0: So lässt sich FIFA-Chef Infantino zitieren, das kommerzielle Potenzial und die Chancen der FIFA freizusetzen. Scharfe Kritik an den Plänen kommt von der UEFA, dem Europäischen Fußballverband. Die Seele und die Führung des Fußballs seien keine Handelsware, erst recht nicht bei völliger Intransparenz darüber, wer finanziell davon profitiert, schreibt die UEFA in einem ersten Statement.
1: Das US-Militär hat nach mehreren Tagen ohne gegenseitige Angriffe wieder Attacken des Iran gemeldet. Das Land habe mehrere Raketen auf US-Streitkräfte im Nahen Osten abgefeuert. Sie seien erfolgreich abgefangen worden. US-Präsident Trump hatte sich zuletzt erneut zuversichtlich über eine mögliche Lösung am Verhandlungstisch geäußert. Der Antisemitismusbeauftragte der Bundesregierung Klein fordert nach dem Anschlag auf den Berliner CSD weitere Verschärfungen des Strafrechts. Er sagte dem Redaktionsnetzwerk Deutschland, zum Beispiel müssten Sympathiebekundungen für Terrorgruppen wieder strafbar sein, wie es bereits in der Vergangenheit der Fall gewesen sei. Im französischen Toulouse ist ein Flugzeug nach einem mehr als 24 Stunden langen Testflug gelandet. Die Maschine war im rund 23.000 Kilometer entfernten australischen Melbourne gestartet. Die Airline Qantas will mit dem Airbus ab nächstem Jahr Direktflüge nach Europa anbieten. Das weltbekannte Heavy-Metal-Festival Wacken Open Air beginnt heute in Schleswig-Holstein. Rund 85.000 Fans werden erwartet. Aus Wacken, Jörn Zahlmann.
2: Das Wacken Open Air beginnt traditionell mit der Erstürmung des sogenannten Holy Grounds. Heißt, sobald die Tore öffnen, erobern die Fans sprintend die Acker vor den Bühnen. 4 Tage lang spielen dort dann mehr als 100 Bands. Von Legenden wie Judas Priest und Def Leppard bis hin zu kleineren Bands aus nahezu jeder Nische des Genres Metal. Anders als in den vergangenen Jahren war das Festival diesmal lange nicht ausverkauft. Die 85.000 Karten waren laut Veranstalter erst kurz vor Festivalstart vergriffen.
1: Das Wetter für Deutschland. In der Nacht im Norden und Osten wolkig, aber trocken. Südlich der Donau gebietsweise lockere Wolken, sonst sternenklar. Die Tiefstwerte 19 bis 10 Grad. Tagsüber viel Sonne, später an den Alpen Quellwolken und zum Abend lokal Gewitter möglich. Dazu maximal 26 bis 38 Grad. Die Zeit 2.03 Uhr.
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4: Normaler Verkehr auf den bayerischen Straßen. Wir wünschen weiterhin gute Fahrt.
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2: Jeder Mann hier drin kennt diesen einen berühmten Satz, den man in den Kopf geworfen bekommt, nämlich: Schatz, woran denkst du gerade? Ja, ich weiß, Schwester, haha, dein armer Mann. Nein, das Problem ist, wir Männer, wir können bei dieser Frage nicht ehrlich sein. Weil ihr Frauen, wenn man euch fragt, Schatz, woran denkst du gerade? Dann sagt ihr sowas wie, ja, ich weiß nicht, ob ich die roten oder die grünen Schuhe zur Hochzeit anziehen soll. Passt, macht Sinn, ist logisch. Aber meine Ex-Freundin hat mich mal gefragt, Schatz, woran denkst du gerade? Und ich konnte nicht ehrlich sein, weil ich dachte mir, wenn Hitler den Weltkrieg gewonnen hätte, hätten wir noch McDonald's oder hieß es Reichsburger? Und hätten wir noch Happy Meals oder wäre es eine Volksmahlzeit? Keine Ahnung.
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1: Normaler Verkehr auf den bayerischen Straßen. Wir wünschen weiterhin gute Fahrt.
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2: Wir schreiben das Jahr 2017. Der Franke Benedikt Köstler ist damals gerade mal 17 Jahre alt. Und plötzlich kennt ihn ganz Deutschland durch seinen gigantischen Auftritt bei The Voice of Germany.

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1: Mit seiner tiefen, mächtigen Stimme und Mark Forster als Coach sang sich Benedikt bis ins Finale. Auch wenn er nicht gewonnen hat, war schnell klar, vor diesem jungen Talent liegt eine spannende Zukunft. Ein Talent, das seine Eltern schon früh erkannten. Als Kind bekam Benedikt eine E-Gitarre geschenkt, mit der er bei Familienfesten seine ersten Gigs spielte. Auch singen machte ihm einen Mordsspaß.
2: Da gab es in der Nähe von unserem Haus so einen großen Baum und da konnte man relativ gut draufklettern. Da habe ich immer zwei Stöcke genommen und habe auf dem Baum rumgetrommelt und gesungen. Und immer wenn irgendwelche Leute vorbeigekommen sind, habe ich die gefragt, kann ich dir was vorsingen? Und dann habe ich ein bisschen was vorgesungen. Also es war irgendwie schon immer Begleiter in meinem Leben, die Musik.
1: Doch Popstar wollte er damals noch nicht werden. Der jugendliche Benedikt hatte eine andere Leidenschaft.
2: Ich war tatsächlich in Nürnberg in einer Eliteschule des Fußballs, in der Bertolt-Brecht-Schule. Genau, ich habe tatsächlich damals bei Wendelstein gespielt. Das ist vielleicht nicht so bekannt. Wir waren tatsächlich aber zu dem Zeitpunkt eine sehr starke Mannschaft und haben auch bayerisches Finale gegen Augsburg gespielt, haben Bayern München geschlagen da bei dem ein oder anderen Turnier. Aber wie das dann im Jugendfußball ist, das geht dann so ein, zwei Saisons und dann zerschlägt sich das so ein bisschen wieder.
1: Mit 18 zog er vom beschaulichen Burg Tann in Mittelfranken nach Berlin. Um das Musikbusiness zu verstehen, machte er eine Ausbildung beim Management von Mark Forster. Er sang für Fernsehserien, tauchte ein in die Welt der Musikproduktion und komponierte für den Kinofilm Leben ist jetzt, die Real Life Guys. Voriges Jahr beschloss Benedikt, die Zeit ist reif für seinen ersten eigenen Song, Love Me Right.
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0: Man hört es sofort. Benedikt liebt opulente Arrangements und große Gefühle.
1: In unserer Zeit, in der alles immer mehr Fast Food ist, sage ich mal, auch Kunst ist Fast Food immer mehr. Also man kann das ganz schnell produzieren. Jetzt haben wir KI-Song-Generatoren. Also es ist unfassbar viel, was rauskommt und was generisch ist und irgendwie gleich ist und an den Algorithmus angepasst ist. Und Kunst bedeutet doch, eine Emotion und eine Regung auszulösen bei den Leuten. Und deshalb ist sowas wichtiger, glaube ich, als je zuvor.
0: Mit seiner neuen Single zeigt sich der junge Franke von einer anderen Seite. Open Water ist ein positiver Abtempo-Song mit der Botschaft, spezielle Momente einfach zu genießen. Benedikt, ein Musiktipp von Dagmar Golle.
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1: Benedikt aus Burgthann in Mittelfranken. Open Water.
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1: Um 3 Uhr mit Christine Beitsch. Die Unionsbundestagsfraktion wählt nach dem Rücktritt ihres Vorsitzenden Spahn heute einen Nachfolger. Das könnte zum Stimmungstest für Kanzler Merz werden. Denn dass der von ihm vorgeschlagene bisherige Kanzleramtschef Frei den Posten bekommt, gilt als sicher. Aber nicht, wie viele Unionsabgeordnete dafür stimmen. Aus Berlin Sabine Henkel.
2: Auch die neuen Minister und die neue Kanzleramtsministerin werden heute ernannt. Carsten Linnemann übernimmt den Bereich Gesundheit, Steffen Bilger das Verkehrsministerium und Nina Wagen wird als erste Frau in der Geschichte das Kanzleramt managen. Friedrich Merz steht wegen einiger Entscheidungen in der eigenen Partei, der CDU, in der Kritik. Vor allem wegen der Entlassung von Patrick Schnieder als Verkehrsminister. Merz selber sagt, dass er davon ausgeht, dass am Nachmittag alle Entscheidungen getroffen und akzeptiert werden.
1: In den USA sollen private Raumfahrtunternehmen in Zukunft bestimmte Umweltvorgaben bei Raketenstarts ignorieren dürfen. Darunter Gesetze für sauberes Wasser und saubere Luft sowie für den Artenschutz. Die Regierung in Washington plant das, um mehr Weltraumstarts zu ermöglichen.

0: ermöglichen und die Wettbewerbsfähigkeit gegenüber China zu verbessern. Das hat US-Verkehrsminister Duffy gesagt. Die USA und auch China arbeiten an ambitionierten Raumfahrtplänen. Beide Länder wollen zum Beispiel in den nächsten Jahren wieder Menschen auf den Mond bringen. Der Fußball-Weltverband FIFA will einen Teil der kommerziellen Rechte an Turnieren wie der WM an Investoren verkaufen. Die FIFA will dafür nach eigenen Angaben eine Tochtergesellschaft gründen und so mehr als 4 Milliarden US-Dollar zusätzlich einnehmen für die, wie es heißt, Fußballentwicklung. Scharfe Kritik an den Plänen kommt vom Europäischen Verband der UEFA. Die Seele und die Führung des Fußballs seien keine Handelsware. Der langjährige Fußballnationaltorwart Manuel Neuer hat das Ende seiner Profikarriere angedeutet. Die nächste Saison wird wohl seine letzte werden. Der Bayern-Profi ist mit dem Rekordmeister gerade in die Vorbereitung gestartet. Taufik Khalil berichtet.
1: Am Rande des Trainings erklärte der 40-Jährige, der vor seiner 21. Profisaison steht, es sieht stark danach aus, dass ich aufhöre. Sein Nachfolger nach 15 Jahren Bayern-Tor ist mit Jonas Urbich längst gefunden und dementsprechend soll es mit dem 22-Jährigen wieder eine ähnliche Arbeitsteilung wie im letzten Jahr geben. Im Idealfall ist sein letztes Spiel Anfang Juni 2027 im Estadio Metropolitano in Madrid.
0: Das Wetter für Deutschland. In der Nacht im Norden und Osten wolkig, südlich der Donau gebietsweise lockere Wolken, sonst sternenklar. Die Tiefstwerte 19 bis 10 Grad. Tagsüber viel Sonne, später an den Alpen Quellwolken und zum Abend lokal Gewitter möglich. Schwacher Wind aus überwiegend südlichen Richtungen, dazu maximal 26 bis 38 Grad. Die Zeit 3.03 Uhr.
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3: Normaler Verkehr auf den bayerischen Straßen. Wir wünschen weiterhin gute Fahrt.
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1: Ray Dalton,

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2: Eigentlich wollte der Münchner Sex Sportler werden, trotz seiner musikalischen Familie.
3: Ja, mein Vater ist ein sehr musikalischer Mensch, also spielt von Klavier, Klarinette, Saxophon, relativ viele Instrumente. Mein Bruder hat dann mit Klavier irgendwie angefangen und ich weiß auch nicht, wie so bei mir so richtig der Funken damals nicht übergesprungen ist. Ich war eher so das Kind, was lieber zum Fußballtraining gegangen ist, zum Tennistraining, zum Skifahren.
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0: Sechs schaut sich Konzertvideos seiner Lieblingsbands an und weiß, eines Tages wird auch er auf der Bühne vor Publikum spielen. Er bekommt eine Gitarre geschenkt und bringt sich das Spielen selbst bei, ganz ohne Noten. Doch bis zum ersten Gig vergehen noch ein paar Jahre mit einem Wirtschaftsstudium und einem Job bei einer Consulting-Firma. Die Musik bleibt sein Lieblingshobby. Bis Zack an einem Wettbewerb teilnimmt und ins Finale kommt.
1: Ich hatte da natürlich absolut gar keine Erwartungen. Also es war wirklich, wirklich zum Scherz. Und als ich dann gesehen hatte, dass nach, weiß ich nicht, ein paar Wochen so 20.000 Streams, was heutzutage natürlich jetzt vielleicht dem einen oder anderen vielleicht wenig erscheint, aber damit hätte ich überhaupt nicht gerechnet. Und als dann die ersten Auftritte losgingen, war wirklich so das Gefühl, okay, hinter diesen Zahlen stehen wirklich echte Menschen. Und das war wahnsinnig schön.
0: Zack kündigt seinen Job und stürzt sich ins Abenteuer Musik mit stimmungsvollem Gitarrenpop und seiner angenehm dunklen Stimme. So breathe.

0: Jetzt steht seine neue EP an, mit einem Sound, der etwas roher und kantiger klingt und mit Tiefgang, wie in seiner ersten Single Shadows.
1: In Shadows geht es um das Gefühl, am liebsten vor all seinen Ängsten und Unsicherheiten irgendwie wegzurennen. Auch wenn man am Ende bemerkt, dass das alles nicht ganz so einfach ist. Und ja, das ist eine kleine Hommage an dieses Gefühl.
0: Zack, ein spannender Singer-Songwriter, vorgestellt von Dagmar Golle.
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1: Sack aus München. Shadows.
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1: Normaler Verkehr auf den bayerischen Straßen. Wir wünschen weiterhin gute Fahrt.
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2: Viele von euch genießen den Sommer zu Hause, bleiben hier. Ist auch schön, wenn mal alle anderen weg sind. Und andere, die fahren weg, schauen vielleicht jetzt auch noch im Netz nach so kleinen Ferienhäuschen. Vielleicht gibt es ja irgendwo noch so ein Last-Minute-Schnäppchen. Das kann aber auch richtig, richtig ins Auge gehen. Denn es gibt immer mehr täuschend echt aussehende Angebote, die am Ende nur ein mieser Betrug sind. Und das Geld, das ist dann schon angezahlt, aber das Haus gibt es gar nicht in echt, wenn man dann vor Ort ist. Oder ist von irgendwelchen anderen belegt, die seriös gebucht haben. Katrin Risch aus unserer ARD-Verbraucherredaktion hat ein paar wertvolle Tipps für uns, wie wir so einen Betrug im Vorfeld erkennen können. Katrin, die Betrüger, die gehen ja immer professioneller vor. Wie war das konkret in diesem Fall der Familie, die sich an euch gewendet hat?
3: In unserem Fall gab es eine vermeintlich seriöse Website, die hatte ein Impressum, es gab ein Facebook-Profil dazu und sogar ein echtes Ferienhaus. Die Familie kannte das Haus sogar vom Vorbeifahren und wusste genau, wo es steht.
4: Ich habe es auch meinem Sohn gezeigt oder den Söhnen, die haben ja meistens mit Technik ein bisschen mehr Ahnung und die haben gesagt, nee, hier deutet nichts auf dem Fake hin. ChatGPT lässt man ja auch schon mal über irgendwelche Sachen laufen und er sagt auch so, nee, erstmal kein Fake. Ja, und dann bucht man halt.
3: Die klassischen Tipps wie umgekehrte Bildersuche im Netz, also taucht das Haus oder die Wohnung in einem anderen Zusammenhang auf oder von einem anderen Vermieter, die entlarven schon einige Scams, aber halt längst nicht mehr alle. Viele Warnsignale, die man früher kannte, die fehlen heute einfach.
2: Tja, und das macht es dann auch immer schwieriger, so einen Betrug zu erkennen. Die Familie, die hat dann leider erst vor Ort gemerkt, dass sie betrogen wurde, dass dieses Haus überhaupt nicht zu vermieten war. 1700 Euro waren weg und dann natürlich noch der Stress, erstmal was anderes finden zu müssen. Im Nachhinein ist der Familie dann aber doch etwas aufgefallen, wo sie sagen, da hätte man vielleicht stutzig werden sollen, nämlich, dass nirgendwo eine Telefonnummer stand.
3: Die Kommunikation, die lief nur schriftlich. Experten raten deshalb, vor der Buchung am besten mit dem Vermieter zu telefonieren. Man kann so ein bisschen nach der Ausstattung fragen, nach Besonderheiten des Hauses, also einfach nach kleinen Details. Wer da ausweicht oder gar keinen persönlichen Kontakt zulässt, bei dem sollte man eher vorsichtig werden. Und ein weiterer wichtiger Punkt ist auch das Geld. Eine Anzahlung sollte nur um die 20% hoch sein. Bei Betrugsmaschen werden oft direkt 50% gefordert. Und dann der Rest sogar ziemlich zeitnah danach.
2: Also wirklich ganz, ganz vorsichtig sein beim Buchen und vor allem beim Anzahlen von Ferienhäusern. Auf den großen bekannten Vermietungsplattformen, die man kennt, da ist das Risiko zwar nicht bei null, aber es ist deutlich kleiner. Und auch noch ein Tipp, den man immer öfter hört, vor dem Buchen vielleicht einfach mal wirklich beim örtlichen Tourismusbüro anrufen und fragen, kennt ihr das Haus? Gibt's das wirklich? Dann kann man zumindest so ein bisschen beruhigter buchen, wenn man da Infos bekommt.
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1: G-Flip, Bed on Fire.

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1: Um 4 Uhr mit Christine Beit. Der Antisemitismusbeauftragte der Bundesregierung Klein fordert nach dem Anschlag auf den Berliner CSD weitere rechtliche Konsequenzen. Dem Redaktionsnetzwerk Deutschland sagte er, das Strafrecht müsse korrigiert werden. Stefan Eferts berichtet.
2: Konkret fordert Klein, Sympathiebekundungen für Terrororganisationen wie den IS wieder unter Strafe zu stellen. Derzeit ist nur das Werben um Mitglieder und die Unterstützung ausländischer Terrorgruppen verboten. Der Antisemitismusbeauftragte sagte, der Anschlag beim Berliner Christopher Street Day sei ein Angriff auf die demokratische Grundordnung in Deutschland gewesen, sowie auf die vielfältige, freiheitliche und offene Gesellschaft. Man dürfe nicht zulassen, dass von Islamisten eine tödliche Bedrohung für Minderheiten ausgehe. Dazu zählt Klein auch Jüdinnen und Juden in Deutschland.
1: Die Unionsbundestagsfraktion wählt heute in einer Sondersitzung einen neuen Vorsitzenden. Es gilt zwar als sicher, dass der bisherige Kanzleramtschef frei den Posten bekommt, die Wahl könnte aber zum Stimmungstest für Kanzler Merz werden. Auch die neuen Bundesminister werden heute ernannt. Carsten Linnemann übernimmt den Bereich Gesundheit, Steffen Bilger das Verkehrsministerium und Nina Wagen wird Kanzleramtschefin. Die USA und Saudi-Arabien haben Ziele im Irak bombardiert. Das US-Militär teilte mit, Kampfflugzeuge hätten Angriffe auf mehrere Logistik- und Waffenlager von, so wörtlich, Terroristen geflogen. Man reagiere damit auf vorangegangene Drohnenangriffe auf in Saudi-Arabien stationierte US-Truppen. Dazu habe der Iran die Terroristen angestiftet. Zuvor hatte das US-Militär auch iranische Raketenangriffe im Nahen Osten gemeldet. Alle Geschosse seien

0: abgefangen worden, hieß es. Der Fußball-Weltverband FIFA will einen Teil der kommerziellen Rechte an Turnieren wie der WM an Investoren verkaufen. Die FIFA will dafür nach eigenen Angaben eine Tochtergesellschaft namens FFE gründen. Sie will so mehr als 4 Milliarden US-Dollar einnehmen. Katrin Hondel berichtet.
1: Die FIFA solle die alleinige Kontrolle über das neue FFE-Unternehmen haben, heißt es weiter. Ziel sei es, die Finanzierung für die Fußballentwicklung auf über 10 Milliarden US-Dollar auszuweiten und, so lässt sich FIFA-Chef Infantino zitieren, das kommerzielle Potenzial und die Chancen der FIFA freizusetzen. Scharfe Kritik an den Plänen kommt von der UEFA, dem Europäischen Fußballverband. Die Seele und die Führung des Fußballs seien keine Handelsware, erst recht nicht bei völliger Intransparenz darüber, wer finanziell davon profitiert, schreibt die UEFA in einem ersten Statement.
0: Das Wetter für Deutschland. Die Tiefstwerte liegen am Morgen zwischen 19 und 10 Grad. Tagsüber viel Sonne, später an den Alpen Quellwolken und zum Abend lokal Gewitter möglich. Dazu maximal 26 bis 38 Grad. Die Zeit 4.03 Uhr.
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3: Normaler Verkehr auf den bayerischen Straßen. Wir wünschen weiterhin gute Fahrt.
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2: Ich vermute mal. Ihr kennt die Notrufnummer, ne? 112. Aber wissen denn auch eure Kinder, wie sie einen Notruf absetzen sollen? Wenn euch was passiert oder bei uns ist letztens die Oma auf den Treppen gestürzt. So, was, wenn also nur noch die Kids da sind, die dann Hilfe holen können? Die Kinder an der Grundschule in Mösslingen, die haben das jetzt gelernt.
3: Ein Mund, eine Nase, zwei Augen. 112.
4: Also ich fühle mich schon sicher, weil ich das jetzt weiß, wie man den Notruf wählt.
2: Das ist gut. Und zwar nicht nur mit dem Festnetztelefon, sondern auch, wie das zum Beispiel bei einem gesperrten Smartphone funktioniert. Und welche Informationen dann wichtig sind, die dann da durchzugeben sind. Lene Gierlinger hat das Buch 112 Eil herbeigeschrieben, extra kindgerecht, damit es im echten Notfall dann wirklich auch klappt.
5: Ich bin nicht machtlos. Ich kann helfen und ich kann im Notfall mir selbst helfen und anderen, dann ist es eine Kompetenz, die sie wirklich ein Leben lang begleiten wird bis ins Erwachsenenalter.
2: Ja, Zukunftskompetenz, absolut. Allein bei uns in Bayern gehen unter dieser Nummer, unter der 112, fast 3 Millionen Anrufe im Jahr ein. Und in Zukunft klicken es dann vielleicht öfter auch mal so.
6: Hier ist der Notruf für Feuerwehr und Rettungsdienst. Mit wem spreche ich?
7: Mit Leon Schäffler.
6: Hallo, toll, dass du anrufst. Du hast alles richtig gemacht.
2: Dann sind nämlich nicht nur die Kids gut aufgehoben bei der Oma, sondern auch die Oma bei den Kids.
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1: Teddy Swims, Mr. Know-It-All.

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2: Preisfrage. Wer ist dieser gerade mal 12-jährige Typ, der so fantastisch Klavier spielt? Okay, wir machen es ein bisschen einfacher. Dieser Klassikvirtuose ist derselbe, den ihr von diesem Song kennt. Look at me now, die erste Single des Münchners Levent Geiger. Damals war er 18. Wie passt das jetzt alles zusammen? Mozart und coole Popmusik? Fangen wir von vorn an. Schon als Kind ist Levent mit seinen Eltern viel in der Welt rumgekommen. Aufgewachsen ist er zum Teil in Sao Paulo und in Chicago. Dort, so hat Levent Fernsehmoderator Markus Kafka verraten, bekam er mit 5 Jahren Schlagzeugunterricht.
3: Hatte ich da einen richtig schönen Ami-Schlagzeuglehrer, habe ich auch mit meinem Dad viel Musik gemacht. Der spielt zum Beispiel Klavier. Und also wirklich auch sehr, sehr gut, muss man an der Stelle mal sagen, auch Klavier. Und mit ihm habe ich viel gejammt. Und dann haben wir so, ich am Schlagzeug, er am Klavier. Und das hat mich halt, glaube ich, auch nochmal irgendwie motiviert, noch mehr Musik zu machen. Und dann irgendwann dachte ich vielleicht, okay, ich habe doch auf seinen Dad hochgeschaut und wollte dann auch Klavier anfangen. Und dann kamen halt so ein paar Instrumente einfach nach und nach. Und dann kam es quasi irgendwann zu Songs schreiben und da bin ich jetzt hier sozusagen.
2: Klassik und Pop. In seiner Jugend mag sich Levent Geiger noch nicht so recht entscheiden. Schon mit 11 gewinnt er seinen ersten Preis bei Jugend musiziert, dem berühmten Musikwettbewerb für Kinder und Jugendliche. Und das nicht zuletzt dank seiner großartigen Klavierlehrerin.
3: Bin ich mit dem Ziel zu der Lehrerin hin und habe gesagt, okay, kriegst du es hin, dass ich den ersten Platz volle Punktzahl bekomme, nur dann will ich bei dir Unterricht haben. Die war so ein bisschen so okay. Und ich habe gesagt, ich bin motiviert, ich würde quasi üben dafür. Und sie meint dann irgendwann, ja, okay, es kriegt sie hin. Und das ist dann am Ende auch passiert.
2: Mit Klavierkonzerten tourte Levent Geiger durch viele Länder. Parallel fing er an Songwriting-Wettbewerben teilzunehmen. Und bei einem dieser Events stand Levent mit Nico Santos auf der Bühne. Der prophezeite ihm eine steile Karriere. Und er hatte recht. 2022 spielt Levent Geiger vor riesigem Publikum als Support für die Backstreet Boys. Im Jahr darauf erscheint sein erster Radiohit, Two

0: Zu seinen großen Idolen zählen Justin Bieber, Gracie Abrams, Bruno Mars und...
1: Einer meiner größten Vorbilder ist Charlie Puth. Der macht so viel halt auch produktionsmäßig und Songschreiben, alles halt selber. Und das ist halt so ein bisschen das, was mich auch extrem motiviert, auch das selbst zu machen. Und deswegen finde ich den sehr, sehr cool.
0: Ziemlich cool ist auch Levins neue Single At The Party. Darauf singt er, wie wichtig es ist, für jemanden da zu sein, selbst in Momenten, in denen alles aus dem Ruder läuft. Levin Geiger, vorgestellt von Dagmar Golle.
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1: Levent Geiger aus München. At the Party.
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2: Das sind die Top-Thema Mittwoch.
3: Bundesregierung, das Stühlerücken XXL und FC Bayern Manuel Neuer deutet Karriereende an.
2: 5 Uhr haben wir's und hier ist für euch Holger August.
3: Guten Morgen. In Berlin wird heute das große Stühlerücken in der Bundespolitik beendet. Die Unionsfraktion wählt einen neuen Vorsitzenden. Außerdem bekommen die neuen Minister und ihre Ernennungsurkunde. Alles fein säuberlich geregelt im Grundgesetz. Aber da steht auch, dass die neuen Ministerinnen und Minister vor dem Bundestag den Amtseid ablegen müssen. Aber gerade ist Sommerpause. Frank Eichmann.
4: Was das bedeutet, wird in Berlin und von Staatsrechtlern heftig diskutiert. Denn erst mit dem Eid ist ein Minister wirklich uneingeschränkt im Amt, heißt Position 1. Position 2 vertreten Bundesregierung und Kanzler Merz. Die Ernennung macht Minister zu Ministern. Für Verfassungsfragen ist das Bundesinnenministerium zuständig. Das gibt diese erstaunliche Antwort. Vor Ablegen des Amtseides darf ein ernanntes Regierungsmitglied noch nichts entscheiden. Aber sollte ein Minister dieses Verbot missachten, hätte das keine Folgen. Die Amtshandlung bliebe rechtsgültig.
3: Thema Hitze und die Folgen. Zum einen sind da Waldbrände. In Niederbayern und der Oberpfalz starten wieder Beobachtungsflüge. Es wird damit gerechnet, dass mehr als 10 Messstellen spätestens ab morgen die höchste Gefahrenstufe anzeigen. Dann sinken die Wasserstände der Flüsse und die Grundwasserpegel weiter. Etwas erholt haben sich die Wasserreserven in Landau an der Isar. Da war schon vor 4 Wochen ein Bewässerungsverbot verhängt worden. Ein schweres Erdbeben hat den Südwesten Japans erschüttert. Bisher ist von 13 Toten die Rede. Johannes Edelhoff berichtet.
5: Die Behörden gehen davon aus, dass die Zahl weiter steigt. In der Präfektur Kumamoto stürzten Wohnhäuser ein. In einer Papierfabrik brach ein Schornstein zusammen. 2 Mitarbeiter starben offenbar an den Folgen. Besonders schwer getroffen wurde ein Einkaufszentrum in Kumamoto. Gut eine Stunde nach dem Beben kam es dort zu einer Explosion, möglicherweise durch ein Gasleck. Teile der Fassade, des Dachs und des 2. Stockwerks stürzten ein. Die meisten Besucher hatten das Gebäude bereits verlassen. Mehrere Menschen wurden jedoch eingeschlossen. 2 junge Frauen starben.
3: Einen ziemlich langen Testflug haben eine Handvoll Piloten und Airbus-Ingenieure hinter sich. Nach einer Rekordzeit von 24 Stunden und 24 Minuten in der Luft landeten sie in Toulouse. Gestartet waren sie in Australien. Ein Airbus A350 bekam dafür einen extra Tank verpasst. Nächstes Jahr will die Fluglinie Qantas diese Direktflüge zwischen Australien und Europa in ihr Programm aufnehmen. Der FC Bayern bereitet sich gerade am Tegernsee auf die neue Saison vor und da hat Manuel Neuer angedeutet, es könnte seine letzte Saison sein. Der 40-Jährige hat gesagt, es sieht stark danach aus, dass ich aufhöre.
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2: Heute viel Sonnenschein. Vormittags im Süden vereinzelt mal so ein paar Wölkchen. Nachmittags ein paar dickere Wölkchen. Und am späten Nachmittag und abends in der Donaualbregion und in den Alpen, da kann es auch mal ein Gewitter geben. Ansonsten ist einfach nur ein wahnsinnig heißer Tag bei 30 bis 37 Grad.
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2: Ganz ein normaler Verkehr auf den Fernstraßen in Bayern. Kommt's gut an.
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2: Ja, Sebastian, leider immer noch krank. Gute Besserung, hoffentlich morgen wieder am Start. Und Leute, das jetzt um 5:03 ist wahrscheinlich der angenehmste Moment der heutigen Sendung. Also nicht, weil Sebastian nicht da ist. Ich meine jetzt temperaturmäßig, oder? Jetzt mal durchatmen, bevor die Hitze kommt. Und rein geht's in diesen Mittwoch mit Rihanna und Diamonds. Hey, guten Morgen.
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0: Die Hitze ist zurück, auch im schönsten Bundesland der Welt. Heute Topwerte bis zu 37 Grad. Und das merken auch die Songs, beziehungsweise ihr in den Songs. Die Natascha aus Amberg, die hat einen Hitzeverhörhammer entdeckt. Also eine Textstelle in einem Song, die so natürlich nie gesungen wurde, die man aber nie wieder normal hören kann. Also passt zum Hitze-Comeback. Mal kurz hier die Nachricht von der Natascha.
1: Ich habe einen Verhörhammer von Levi Herin. Und zwar verstehe ich immer, ich werde heiß.
0: Ich werde heiß. Also das hier ist der Song. 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Und da hört die Natascha mal, ich werde heiß. They say home is where the heart is. 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Oh, das ist schon gut, oder? Ich werde heiß. Home is where the heart is. Frage ist, ob das an der Hitze liegt, aber das ist eine andere Geschichte. Findet vielleicht noch jemanden Verhörhammer, der für Abkühlung sorgt oder der einen noch heißer macht? Schickt ihn gerne rein hier zu uns ins Studio zu bayern3.de.

Mic Drop. Manuel Neuer? Fragezeichen. Sieht stark danach aus, dass ich aufhöre. Hui. Das hat er letztens gesagt. Aktuell läuft der Trainingslager vom FC Bayern am Tegernsee. Und wenn die Spieler übrigens nicht mit dem Mannschaftsbus kommen, dann meistens in ihren fetten Autos. Keine Ahnung, wir fahren die Porsches, Ferraris, aufgemotzte Twingos. Manuel Neuer auf jeden Fall bester. Der ist zu seinem eventuell letzten Trainingslager nicht nur mit dem Radl gekommen, sondern mit dem Radl und Kinderanhänger. Wie cool ist das bitte? Ich meine, Manuel Neuer ist immerhin Papa, bald zweifacher Papa. Ja? Da will man nicht jeden Tag groß rummontieren, jeden Tag. Fährt mal mit dem Anhänger zum FC Bayern Trainingslager. Aber am coolsten ist eigentlich, man konnte nicht sehen, ob da ein Kind hinten drin ist. Also ich schätze nicht, was soll das beim Trainingslager. Aber man konnte es nicht sehen, weil die Scheiben verdunkelt sind. Ich habe noch nie gesehen. Es macht voll Sinn bei einem Promi, dass keiner Fotos machen kann von den Kindern. Aber wie cool ist es, als Zweijähriger einfach schon getönte Scheiben zu haben? In der Kita so kurz davor. Yo Leute, ich bin jetzt da.

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4: Hitzewelle naht, Waldbrandgefahr steigt und Gerichtstermin wegen Sudelfeldsperre für Motorräder.
3: 5:30 haben wir's und hier ist für euch Holger August.
4: Guten Morgen. Tendenz steigend. Das ist so etwas wie das Wochenmotto. Gilt für die Temperatur. Die nächste Hitzewelle naht, gilt auch für die Waldbrandgefahr hier bei uns. Spätestens ab morgen dürfte sie in vielen Regionen hoch bis sehr hoch sein. In Niederbayern und der Oberpfalz starten deswegen auch wieder Luftbeobachter. Und wer bald in den Ferien in den Süden fliegen will, der sorgt sich wegen der Waldbrände, die dort wüten. Bei Bordeaux in Frankreich zum Beispiel brennt es nicht nur weiter, sondern auch erneut.
5: Laut Präfektur sind am Nachmittag mehrere Brandherde erneut aufgeflammt, unter anderem bei Lèche-Cap-Ferré und Marche-Prime. Temperaturen an die 40 Grad und wechselnde Winde erschweren den Einsatzkräften die Arbeit. Am Vormittag hatte die Präfektur außerdem angeordnet, die Campingplätze rund um den beliebten Surfort Lacanau vollständig zu räumen. Etwa 4000 Touristen wurden in Sicherheit gebracht. Aus Paris, Caroline Düller.
4: Der Rücktritt von Unionsfraktionschef Spahn hat im politischen Berlin einiges durcheinander gebracht. Nun wird heute sein Nachfolger gewählt. Einziger Kandidat ist der bisherige Kanzleramtsminister Frei. Und weil auch der einen Nachfolger braucht, hat Kanzler Merz gleich einige Wechsel im Kabinett beschlossen. Heute bekommen die neuen Ministerinnen und Minister ihre Ernennungsurkunde. Bleiben wir im Kabinett, da ist heute die umstrittene Reform der Ökostromförderung Thema. Der Entwurf von Wirtschaftsministerin Reiche sieht die Streichung der für 20 Jahre garantierten Einspeisevergütung bei privaten Solaranlagen vor. Sie soll Schritt für Schritt durch eine Direktvermarktung ersetzt werden. Das Ausbauziel soll bestehen bleiben. 2030 sollen mindestens 80% des Stromverbrauchs aus erneuerbaren Energien stammen. Motorradfahrer in Bayern dürften heute gespannt nach Oberautdorf im Landkreis Rosenheim schauen. Da geht es um die einseitige Sperre der Sudelfeldstrecke. Hintergrund der Sperre ist nach Angaben des Landratsamtes Rosenheim die hohe Zahl an Verkehrsunfällen da.
6: Vor der Verhandlung treffen sich alle Beteiligten am Sudelfeldsattel und schauen sich die Situation vor Ort gemeinsam an. Allerdings unter Ausschluss der Öffentlichkeit. Die Sudelfeldstrecke ist dieses Jahr nun schon das zweite Jahr in Folge von April bis Ende Oktober in Fahrtrichtung Bayerisch Zell für Motorräder gesperrt. Die Regelung gilt täglich von 11 bis 21 Uhr. Eine Privatperson hat bereits vergangenes Jahr dagegen beim Verwaltungsgericht München geklagt. Unterstützt wird er vom Bundesverband der Motorradfahrer. Das Landratsamt Rosenheim hatte die Sperre probeweise für 2 Jahre erlassen. Aus dem BR-Studio Rosenheim, Julia Hadeecker.
4: 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Der Europäische Fußballverband.

0: im Süden auch mal einen Durchzug von ein paar Wölkchen, die machen aber erstmal nichts. Erst am späten Nachmittag und am Abend, da kann es in der Donaualbregion und in den Alpen auch mal ein Gewitter geben. Ansonsten ist es einfach nur heiß, mit maximal 30 bis 37 Grad.
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0: Da haben wir ganz normalen Verkehr auf den Fernstraßen in Bayern. Gute Fahrt.
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0: Hey, guten Morgen. Wir haben es 3 Minuten nach 5:30. Happy Mittwoch.
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0: 5.40 Uhr, wir haben nochmal feucht durchgewischt und jetzt machen wir ihn auf unseren Special Club hier.
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0: So, und jetzt verteilen wir mal ein paar Bändchen. Ihr seid Member. Hey, ihr seid mit drin in unserem 5 Uhr Früh Club. Glückwunsch. Wie die Gina aus Lengries, die auch, die hat gerade ganz viele Babys bei sich zu Hause.
2: Ich züchte antiallergene Katzen und habe da gerade eben 5 kleine Babys, die mich natürlich auch in der Früh aus dem Bett treiben. Wir haben Hunger. Dementsprechend stehe ich natürlich auch so früh auf, um den kleinen Mäusen was zu futtern zu geben und danach mich gepflegt in die Arbeit zu schwingen.
0: Babykatzen hat die einfach zu Hause. Machen dann die ganzen Babykatzen so Milchtritt auf der Bettdecke? Ist das süß. Ich bin wirklich zuckersüß. Was ist denn bei euch der Grund, warum ihr jetzt schon wach seid? Ist der auch so zuckersüß wie bei der Gina? Schickt gerne mal eine Nachricht. Wie die Gina hier zu uns ins Studio zu Bayern 3.

Udo Lindenberg und Apache in Bayern 3. Und was macht eigentlich Apache? Also fette Tour, also fette Tour, ja. Aber Apache war neue Musik. Vielleicht schon bald. War letztens in Tokio, angeblich, um neue Musik zu machen, angeblich. Und da gibt's schöne Bilder, weil Apache ist ja ein Riesenmann, ja. Also der ist super groß, 2 Meter, der ist muskulös, der fällt auf mit seinen langen Haaren. Und eigentlich ist er ein bisschen zu groß für die U-Bahn in Tokio. Also die Bilder, die er gepostet hat, sahen sehr schön aus. Und wenn es neue Musik gibt, hört ihr die natürlich zuerst bei uns. Bye.

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4: Gleich geht's weiter im Bayern Z Radio Nummer 1 mit Lady Gaga und auch mit Harry Styles, American Girls. Wir haben für euch wie immer alle Hits von heute, natürlich auch alles, was aktuell so los ist in Bayern und der Welt.
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5: XXL-Stühlerücken, die neuen im Kabinett Merz. Und wir feiern Bayern und in Lindau feiern die Kinder.
4: 6 Uhr haben wir's und hier ist für euch Holger August.
5: Guten Morgen. Die Bundestagsabgeordneten der Union unterbrechen heute die Sommerferien. Sie müssen nach Berlin, um den Fraktionschef zu wählen, weil ja der bisherige Spahn zurückgetreten ist. Kanzleramtsminister Frei soll es werden und seinen Job im Kanzleramt bekommt Nina Waken. Markus Hambale.
6: Waken war bislang Gesundheitsministerin. Ihren Stuhl bekommt jetzt Carsten Linnemann, bislang Generalsekretär der CDU. Und dann hat Kanzler Merz den Moment noch genutzt, um den Verkehrsminister auszutauschen. Patrick Schnieder muss gehen. Es kommt Steffen Bilger.
5: Wenn man sich gerade umhört, dann ist die Hitze ein Smalltalk-Thema Nummer 1. Und mit der Temperatur steigt auch das Waldbrandrisiko. Das dürfte spätestens ab morgen vielerorts zwischen hoch bis sehr hoch pendeln in Frankreich. Bei Bordeaux sind es schon an die 40 Grad, was die Waldbrandbekämpfung da für die Feuerwehr zu einer Tortur werden lässt. Auch sind zuletzt eigentlich schon gelöschte Brandherde neu aufgeflammt. Nach Tagen der Ruhe hat Iran wieder Raketen abgefeuert, und zwar auf US-Stützpunkte in Jordanien. Alle ballistischen Raketen seien abgefangen worden, heißt es. Derweil griffen die US-Streitkräfte den Irak an, gemeinsam mit dem Verbündeten Saudi-Arabien. Das US-Militär spricht von Terroristen als Ziel. Sie stünden dem Iran nahe. Ganz anderes Thema jetzt, das Wacken Open Air ist eins der bekanntesten Heavy-Metal-Festivals der Welt. Heute beginnt es. Jörn Zahlmann ist in Wacken vor Ort. Wie geht's da los?
7: Am Nachmittag ganz traditionell mit der Erstürmung des sogenannten Holy Grounds. Der Holy Ground, das sind ein paar Hektar Grünland hier in Wacken. Und zwar die vor den beiden riesigen Hauptbühnen, also der Harder und der Faster Stage. Und wenn hier gegen 15.30 Uhr die Tore geöffnet werden, dann sprinten die Fans traditionell auf diese Bühnen zu. Und das obwohl die ganz großen Namen erst ab Donnerstag spielen.
5: Wecken und aufstehen um 6, also jetzt Horror für viele Kinder, nicht in Lindau heute, denn mit dem Wecken beginnt das Kinderfest und dazu gibt's schulfrei. Dazu gehören ein Festumzug mit fast 2000 Kindern durch die Altstadt und später wird in den Stadtteilen weiter gefeiert.
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4: Na dann starten wir mal heute so richtig rein in die Hitzewelle. Also das gestern, das war ja noch keine Hitzewelle. Heute 30 bis 37 Grad. In den meisten Teilen Bayerns bleibt es trocken. Am Nachmittag kann es mal das ein oder andere Hitzegewitter geben. Aber bis dahin ist erstmal nichts an Regen in Sicht.
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4: Da schauen wir kurz auf die Straßen und der Blick ist relativ kurz. Da ist nämlich nichts los, beziehungsweise ganz normaler Verkehr auf den Fernstraßen in Bayern. Kommt gut an.

0: Wanted, das Jugendwort des Jahres. Es wird wieder gesucht. Und natürlich stellt es niemand besser vor als Miss Tagesschau herself, Susanne Daubner. Legende die Frau. Und das hier sind die Vorschläge.
1: 6-7, Crash Out, Digger, du bist gut genug. Gute Käse, Macker, Peak, Rage Bait, Schere, Super.
0: Super. Okay, also wenn sie Du bist gut genug singt, dann haust du mich jedes Mal weg. Ich wundere mich ein bisschen, so Sachen wie Macker, das haben unsere Großeltern schon gesagt. Digger, okay. 6-7 kennt man, da weiß keiner, wieso man das genau macht. Du bist gut genug, ja, Mega-Hit, geht total viral immer noch. Crash Out, da drehe ich durch, da raste ich aus, ich gehe Crash Out, aber gute Käse? Finde ich ein bisschen cheesy. Aber gut, gute Käse bedeutet, dass etwas richtig gut, stabil ist. Aber einzige Jugendwort, gute Käse, die ich kenne, ist...
2: Das ist Erdbeerkäse.

Langsam. Ganz entspannt. Schaut mal rein in den Mittwoch hier in Bayern 3. Es sind die letzten Tage vor den Sommerferien. Ey, die einen freuen sich riesig, weil sie frei haben ab Freitag. Die anderen, die noch arbeiten müssen, freuen sich über Sommerwochenenden, Sommersonne, freie Straßen und Parkplätze. Und damit wir alle dieses Sommerfeeling so ein bisschen mitnehmen, gibt's von uns am Freitag den Hurra-Sommerferien-Mix. Und zwar den ganzen Tag hier Hits wie Here Comes the Hot Stepper. Oder auch so Labras Wanda. Gehört auch dazu, oder? Also, nackert in den See springen. Und eine Runde schwitzen. Machen wir jetzt schon mal. Aus allen Poren, allen Ritzen hier mit Snoop Dogg und David Guetta. Das ist jetzt Sweat in Bayern 3.

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8: Nach dem CSD-Anschlag weitere Forderungen und Netzausbau in Niederbayern, warum die Arbeiten ruhen.
7: 6:30 haben wir es und hier ist für euch Holger August.
8: Guten Morgen. Der Anschlag am Rande des CSD in Berlin hat eine Debatte über die Konsequenzen angestoßen. Nun meldet sich der Antisemitismusbeauftragte der Regierung Klein zu Wort. Er fordert, dass das Strafrecht verschärft wird. Martin Planck.
9: Sympathiebekundungen für Terrororganisationen müssten wie früher wieder strafbar sein, sagte er dem Redaktionsnetzwerk Deutschland. Von islamistischen Gefährdern dürfe keine tödliche Bedrohung für Minderheiten in unserem Land ausgehen, zu denen auch Jüdinnen und Juden gehören. Die Queerbeauftragte des Bundes Koch hat mehr Schutz für queere Menschen gefordert. Für ein Sicherheitsgefühl sei es wichtig, dass nicht nur Großdemonstrationen gut geschützt seien, sondern auch queere Menschen im Alltag, sagte sie der Rheinischen Post.
8: Die letzte Chance zum Durchlüften ist gleich vorbei, dann regiert wieder die Hitze und es wird noch wärmer. Damit steigt die Waldbrandgefahr. In Niederbayern und der Oberpfalz sind deswegen auch wieder Luftbeobachter am Start. Hitze und Trockenheit werden auch für die Flüsse zu einem Problem. Der Rheinpegel zum Beispiel an der wichtigen Engstelle bei Koblenz liegt aktuell nur noch bei 29 Zentimetern und er sinkt weiter. Auf der Donau in Bulgarien steckt ein Flusskreuzfahrtschiff fest. Alle Passagiere mussten von Bord geholt werden. Die Unionsfraktion kommt heute in einer Sondersitzung zusammen und wählt einen neuen Vorsitzenden nach dem Rücktritt des bisherigen Spahn. Einziger Kandidat ist Kanzleramtsminister Frei. Im Kanzleramt übernimmt künftig Gesundheitsministerin Wagen. Ihres so bekommt CDU-Generalsekretär Linnemann. Auf ihn folgt Schatzmeisterin Hoppermann. Nach Niederbayern, rund um Vilshofen, baut das Bayernwerk das Netz aus. Die Arbeiten mussten jetzt aber unterbrochen werden. Grund ist ein bedeutender archäologischer Fund.
10: Sie sind über 1100 Jahre alt. Überreste einer frühmittelalterlichen Siedlung, die bei Tiefbauarbeiten bei Pleinting bei Vilshofen entdeckt wurden. Das gab der Landkreis Passau bekannt. Die Funde fügen sich ein in die bekannte archäologische Topografie der Gegend. Schon zuvor wurden hier frühmittelalterliche Siedlungen entlang der Donau entdeckt. Genannt wird die Epoche auch karolingische Zeit. Sie ist vor allem für den Aufstieg des berühmten Kaisers Karl des Großen und eine Erneuerung in Kultur und Bildung bekannt. Caroline von Eichhorn, Bayern 3 in Passau.
8: Mehr Nachrichten aus allen bayerischen Regionen gibt es immer auf bayern3.de. Der Weltfußballverband FIFA will mit einem Milliardendeal die Rechte an ihren Turnieren an Investoren verkaufen. Der Europäische Verband reagierte mit scharfer Kritik. Der Fußball sei keine Handelsware, erst recht nicht bei völliger Intransparenz, wer am Ende finanziell profitiert.
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7: Zwar die Hitzewelle, die nimmt langsam Fahrt auf. Aber jetzt ist es noch kühl. Aktuell 11 Grad in Plechen, Oberfranken, 13 Grad in Erdingen, Oberbayern. Nur die Sonne, die treibt die Temperaturen schnell nach oben und dann landen wir heute bei 30 bis 37 Grad. Spätnachmittags kann es rund um die Donaualbregion und auch in den Alpen vielleicht mal ein Hitzegewitter geben. Und morgen und Freitag sind dann Tag 2 und 3 der Hitzewelle. Vor allem morgen wird es einfach mal richtig heiß. Topwerte zwischen 32 und 39 Grad.
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7: Tja, normaler Verkehr auf dem

Die letzte Schulwoche in Bayern. Ey, das war doch damals immer so die schönste Woche des ganzen Schuljahres, oder? Ausflüge, Projekte, Eis essen gehen, ein bisschen rumchillen. Ja, für alle, außer für den Carlos. Oh Mann, ey. Der Carlos ist in der 10. Klasse und er hat uns eine Nachricht hier ins Studio geschrieben. Könntet ihr das bitte mal unserem Mathelehrer sagen? Geht doch nicht klar, in der letzten Woche vor den Sommerferien noch Ableitungen zu üben. Ableitungen üben? In den Tagen vor den Sommerferien? Als ich die Nachricht gelesen habe, war ich total baff. Dachte ich mir, hä? Welcher Lehrer hat denn da auch noch Bock drauf? Weißt du, die wollen doch auch irgendwann mal chillen, oder? So Noten sind schon durch, Bücher sind schon weg. Da hat man doch auch als Lehrer gar keinen Bock mehr. Aber Carlos Lehrer meint wohl, das könnt ihr immer gebrauchen. Und ich glaube, lieber Carlos, es tut mir leid, das zu sagen, aber ich glaube, ihr seid wirklich die Einzigen. Oder gibt es noch jemanden im Bayern-Dreiland, der so einen Lehrer oder so eine Lehrerin hat? Oder seid ihr dieser Lehrer oder diese Lehrerin? Ich würde das gerne mal wissen. Was denkt man, wenn man sagt zu seiner 10. Klasse, so, jetzt wollen wir noch mal binomische Formeln üben, die braucht ihr nämlich fürs Leben. Und was sagen so die anderen Lehrer im Lehrerzimmer? Hey, das ist mega der Streber. Also ich wüsste wirklich gerne, ist Carlos Lehrer der Einzige, der noch Unterricht macht oder kennt ihr wen? Schickt mal eine Nachricht durch, falls euch das bekannt vorkommt, hier ins Studio zu Bayern 3.

Carrie Hilson, I Like im Bayern 3. Und Leute, wir können eine Entwarnung geben. Ihr erinnert euch, es gab einen Bärenalarm im Oberallgäu. Vor ein paar Tagen. Es gab eine Wanderung an Wanderer. Eine ganze Region war in Aufruhr, weil ein Kackhaufen gefunden wurde. Ja, es war Kot. Und der sah so genauso aus wie ein Haufen von einem Bären. Und dann war irgendwie so ein bisschen klar, ey Leute, nee, wir müssen auf Nummer sicher gehen, da ist ein Bär unterwegs, ja. Dann wurde es ewig untersucht in einem Labor, DNA-Test. Und jetzt kam einfach raus, der Bär ist ein Dachs. Also ein Bär auf Wish bestellt. Entwarnung.

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1: Fastboy aus Karstadt in Unterfranken. Beautiful.

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3: Gleich geht's weiter im Bayerns Hit Radio Nummer 1. Mit Ava Max, mit Kato und John, Turn the Lights Off und viel mehr. Wir haben für euch wie immer alle Hits von heute. Und natürlich gibt's auch alles, was aktuell so los ist in Bayern und der Welt.
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5: Landau an der Isar, was bringt das Bewässerungsverbot? Und Lindau am Bodensee, so wird heute das Kinderfest gefeiert.
3: Wir haben 7 Uhr und hier ist für euch Holger August.
5: Guten Morgen. Thema Hitze und die Folgen. Zum einen sind es Waldbrände. In Niederbayern und der Oberpfalz starten wieder Beobachtungsflüge. Dann bedeutet Hitze zumeist auch Trockenheit. Das lässt die Flusspegel sinken. Auf der Donau in Bulgarien musste ein Kreuzfahrtschiff evakuiert werden, weil es auf Grund gelaufen war. Schiffe auf dem Rhein können nur noch einen Bruchteil der sonst üblichen Menge laden. Der Pegelkaup bei Koblenz zeigt aktuell nur noch 29 Zentimeter. Wassersparen gilt in einigen Kommunen wie in München. Als erste hatte Landau an der Isar ein Bewässerungsverbot erlassen vor 4 Wochen. Harald Mitterer im BR-Studio Landshut.
6: Seit 4 Wochen ist es in und um Landau an der Isar verboten, Rasen und Grünflächen zu bewässern oder Swimmingpools aufzufüllen. Auch das private Autowaschen mit dem Nass aus der Trinkwasserleitung ist nicht mehr erlaubt. Durch das Verbot ist der Wasserverbrauch an Spitzentagen um rund 20% zurückgegangen, so Landaus Stadtwerke-Chef Thomas Merkel auf Anfrage des Bayerischen Rundfunks. Dadurch habe sich die Lage bei der Trinkwasserversorgung deutlich entspannt.
5: Der Rücktritt von Unionsfraktionschef Spahn hat im politischen Berlin einiges durcheinander gebracht. Nun wird heute sein Nachfolger gewählt. Einziger Kandidat ist der bisherige Kanzleramtsminister Frei. Und weil auch der einen Nachfolger braucht, hat Kanzler Merz gleich einige Wechsel im Kabinett beschlossen. Heute bekommen die neuen Ministerinnen und Minister ihre Ernennungsurkunde. Nach der kurzen Feuerpause haben die USA und Iran in der vergangenen Nacht wieder militärische Attacken gestartet. Das US-Militär griff nach eigenen Angaben gemeinsam mit Saudi-Arabien Stellungen pro-iranischer Milizen im Irak an, als Reaktion auf iranische Attacken gegen US-Ziele im Nahen Osten. Lindau am Bodensee steht heute traditionell im Zeichen des Kinderfests. Wie das gefeiert wird, dazu Thomas Pösel aus dem BR-Studio Augsburg.
7: Blumenkränze, Fahnen und die Lindauer Kinderfesthymne, das gehört heute in Lindau einfach dazu. Das Kinderfest wird bereits seit mehr als 370 Jahren gefeiert und geht auf die Zeit nach dem 30-jährigen Krieg zurück. Damals sollte es die Bedeutung von Schule und Erziehung stärken. Heute nehmen fast 2000 Kinder am Festzug durch die historische Altstadt und am anschließenden Festakt teil. Aus Sicherheitsgründen bleibt der Umzug auf einer verkürzten Strecke. Am Nachmittag wird das Kinderfest in mehreren Lindauer Stadtteilen weitergefeiert, mit Spielen, Musik und Fahrgeschäften.
5: Mehr Nachrichten aus allen bayerischen Regionen gibt es immer auf bayern3.de. Der Europäische Fußballverband UEFA kommt diese Woche noch zu einer Krisensitzung zusammen. Auch über einen Boykott der nächsten WM soll da gesprochen werden, heißt es in mehreren Medienberichten. Anlass sind Pläne des Weltverbands, unter Präsident Infantino Anteile am WM-Geschäft an Investoren zu verkaufen. Damit sei eine Grenze überschritten, heißt es von der UEFA.
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3: 3 Tage Vollgas-Sommer. Heute 30 bis 37 Grad. Morgen liegen wir noch eins oben drauf. Dann sind in der Kitzinger Gegend und rund um Regensburg bis zu 39 Grad drin. Meistens haben wir einfach einen Mix aus Sonne und Wolken, wobei es hier und da auch mal ein Hitzegewitter geben kann. Morgen haben wir dann sogar 1-2 Stunden mal ein bisschen Wind und in Unterfranken sogar dazu noch ein paar Sturmböen.
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3: A94, Passau in Richtung München. Zwischen Paarstetten und Paarsdorf 9 Kilometer Stocken.

0: Der Verkehr dauert eine Viertelstunde länger, sagt der Bahn-3-Stauzeitrechner. Und die 99 Westumfahrung München Richtung Nürnberg zwischen dem Dreieck München Südwest und Ludwigsfeld. 11 Kilometer stockend, 20 Minuten solltet ihr mehr einplanen. Kommt uns gut und vor allem sicher an.
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0: Boah Leute, langsam kocht's hier hoch. Das Studio-Handy glüht, der Henry aus Fürth, der geht crash out.
3: Das nervt, ich möchte jetzt endlich in die Ferien.
0: So, was nervt und wieso ist Henry nicht der Einzige? Was da los? Hört ihr gleich hier in Bayern 3.

0: Oh, die letzte Schulwoche in Bayern. Man kann es nicht oft genug sagen, gell? Das macht was mit einem, oder? Auch wenn man selber nicht mehr in der Schule ist. Und ihr habt es doch sicherlich auch so in Erinnerung, dass es irgendwie die letzte Woche super chillig war. Wandertag, Basteln, Sommerfest. Aber das ist nicht immer so. Heute melden sich Schüler aus ganz Bayern bei uns rein, bei denen das anders ist. Der Henry aus Fürth zum Beispiel. Der ist in der 2. Klasse.
1: Wir müssen noch mega viel lernen. Und gestern haben wir schon wieder mal 3 Hausis bekommen. Das nervt. Ich möchte jetzt endlich in die Ferien.
0: 3 Hausis in der letzten Woche. Und auch der Carlos muss in der 10. Klasse noch weiter Mathe büffeln, haben wir heute schon gehört. Die Tina aus Unterfranken, die kennt's auch.
2: Mein Sohn hatte in der 2. Klasse eine Lehrerin, die tatsächlich den Kindern am letzten Schultag vor den Sommerferien noch Hausaufgaben aufgegeben hat. Und mein Sohn hat sie sogar gemacht.
0: Und es war auch noch das letzte Jahr von der Lehrerin. Wer kontrolliert es denn dann am ersten Schultag im neuen Schuljahr? Ist das nicht vielleicht sogar auch ein bisschen fies? Kann ich mich da aus dem Fenster lehnen? Ist das fies? Liebe Lehrer, was ist da bitte los? Fragen wir noch nach in der nächsten halben Stunde.

0: Bullshit-Bingo wäre jetzt mein Wort hier in Bayern 3. Irgendwie gehört zum Sommer-Bullshit-Bingo dazu, mindestens einer muss sich wegen seinem Navi verirren. Jedes Jahr im Sommer gibt es diese Meldungen, oder? Ihr wisst noch, die Frau, die auf der spanischen Treppe in Rom gelandet ist mit ihrem Auto, weil das Navi sie dorthin geleitet hat und sie nicht mal sich gedacht hat, Mensch, könnte vielleicht der falsche Weg sein. Oder die beiden, die nach Bordeaux gefahren sind, statt nach Porto, weil sie auf Sächsisch Porto eingegeben haben und das Navi hat sie nach Frankreich gebracht. Und mein Kollege Michi und ich, wir haben gerade was Bayerisches gefunden.
1: Nicht ganz Bordeaux, aber ein Typ wollte auf eine Alm in der Nähe von Krün im Landkreis Garmisch-Partenkirchen fahren. Ja. Navi hat ihn aber auch dann ja, auf einen Wanderweg gelotst, der dachte sich nichts dabei weiter. Straße immer weiter und immer enger und immer enger und immer enger geworden. Egal, das geht schon.
0: Und am Ende ist er dann auf einer sauschmalen Holzbrücke gelandet und ist fast abgerutscht, musste von der Feuerwehr abgeschleppt werden. Autsch, oder? Also, man muss ja nicht immer schön im Navi nachfahren. Zum Glück ist niemandem was passiert, aber ich glaube, dann fahren wir doch lieber nach Bordeaux, oder?
1: Bordeaux!

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11: Hitze und Waldbrände, Dörfer auf Urlaubsinsel evakuiert und so schnell ist der schnellste mit dem Bobbycar.
10: Halb acht haben wir es und hier ist für euch Holger August.
11: Guten Morgen. Tendenz steigend, das ist so etwas wie das Wochenmotto, gilt für die Temperatur. Die nächste Hitzewelle naht, gilt auch für die Waldbrandgefahr hier bei uns. Spätestens ab morgen dürfte sie in vielen Regionen hoch bis sehr hoch sein. In Niederbayern und in der Oberpfalz starten deswegen auch wieder Luftbeobachter. Und wer bald in den Ferien in den Süden fliegen will, der sorgt sich wegen der Waldbrände, die dort wüten. Auf der griechischen Insel Paros mussten mehrere Dörfer evakuiert werden. Und bei Bordeaux in Frankreich brennt es nicht nur weiter, sondern es sind zuletzt auch eigentlich gelöschte Nester wieder aufgeflammt. Kai Rinecker.
12: Heute wird für die Feuerwehrleute bei Bordeaux ein entscheidender Tag. Der staatliche Wetterdienst Météo France sagt Temperaturen bis zu 42 Grad voraus. Der Wind soll stärker werden und das bei extremer Trockenheit. Um zu verhindern, dass die Lage erneut komplett außer Kontrolle gerät, roden die Einsatzkräfte Waldflächen rund um das Brandgebiet. Schneisen mit einer Gesamtlänge von 120 Kilometern wurden bereits angelegt. Freiwillige bringen Wassertanks in Position.
11: Die Bundestagsabgeordneten der Union unterbrechen heute die Sommerferien. Sie müssen nach Berlin, um den Fraktionschef zu wählen, weil ja der bisherige Spahn zurückgetreten ist. Kanzleramtsminister Frei soll es werden und seinen Job im Kanzleramt bekommt Nina Wagen als erste Frau überhaupt. Ihren Posten als Gesundheitsministerin übernimmt CDU-Generalsekretär Linnemann. Neuer Verkehrsminister wird Unionsfraktionsgeschäftsführer Bilger. Nach dem Anschlag auf den Berliner CSD fordert der Antisemitismusbeauftragte der Bundesregierung Klein eine Verschärfung des Strafrechts. Dem Redaktionsnetzwerk Deutschland sagte er, etwa Sympathiebekundungen für Terrororganisationen müssten wieder strafbar sein, so wie es bereits bis 2002 der Fall war. Nach Unterfranken. Heute wird da die erste sogenannte Agri-Photovoltaikanlage in Betrieb genommen, im Landkreis Haßberge nämlich. Die aufgestellten Solarmodule sind so hoch, dass darunter Jungvieh weiden kann. Norbert Steiche im BR-Studio Main-Rhön.
13: Rund 38.000 Solarmodule wurden auf Hohlständergerüste montiert. Damit können laut der Überlandzentrale Mainfranken rechnerisch rund 7.000 Haushalte mit Strom versorgt werden. Zwischen den Solarmodulen wurde jeweils Platz gelassen, dass Regen auf das Gras darunter fallen kann. Die Module sollen so viel Schatten spenden, dass sich die Tiere vor der Sonne schützen können und sie sollen so wenig Schatten wie möglich liefern, dass das Gras darunter auch weiter wächst.
11: Ihr habt auch eine Story für unsere Reporter vor Ort bei euch? Dann schreibt eine Mail an deinort@br.de, also zum Beispiel burghausen@br.de oder traunstein@br.de. Wie schnell ist ein Bobbycar? Der neue Rekord steht bei 149,875 km/h, aufgestellt auf einer Bergstraße in Österreich über 2,4 Kilometer mit bis zu 16% Gefälle von einem Mann aus Hessen. Das Bobbycar war natürlich umgebaut. Der Bremsweg mit normalen Turnschuhen war 230 Meter lang. Der Spielzeugraser hat übrigens auch den Rekord mit einem nicht umgebauten Bobbycar aufgestellt, fast 109 km/h.
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14: Und da geht es jetzt mit 180 km/h rein in Richtung Vollgas-Sommer-Hitzewelle. Heute 30 bis 37 Grad und das ist noch nicht genug. Morgen wird es noch heißer. Bis zu 39 Grad haben wir im schönsten Bundesland der Welt. Am wärmsten wird es so rund um Kitzingen, rund um Regensburg. Meistens haben wir einfach nur Sonnenschein, aber heute Nachmittag kann es auch hier und da mal ein Hitzegewitter geben und morgen in Unterfranken sogar ein paar Sturmböen.
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14: Da starten wir rein mit einer Gefahrenmeldung. Vorsicht auf der A93 Regensburg-Holle.

0: Hausaufgaben aufgeben in der letzten Schulwoche. Mögen die sich selbst? Haben die Freunde?
1: Davon gibt es nämlich einige, wie wir hier heute hören. Und eine vielleicht Erklärung von Lehrern müssen wir auch zu Wort kommen lassen. Gibt's gleich hier für euch in Bayern 3.

0: Durchziehen. Bis zum bitteren Ende. Das machen anscheinend ganz schön viele Lehrer hier im Bayern-Dreiland. Auch 3 Tage vor den Sommerferien noch Hausaufgaben und Hefte mitnehmen. Sogar in der 4. Klasse, obwohl doch danach Schulwechsel ist. Aber es haben sich so viele von euch gemeldet, bei denen das der Fall ist. Und da wollen wir doch mal auch Lehrer hören, oder? Über die reden wir doch da. Und dann hat sich zum Beispiel die Julia gemeldet. Die ist Lehrerin an der Grundschule im Landkreis Erding.
1: Ja, wir machen auch noch heute die letzten 2 Stunden. Es gibt auch noch heute Hausaufgaben und morgen ein letztes Mal Hausaufgaben. Und dann starten wir auch ganz gemütlich mit einem Klassenfrühstück. Insofern zu meiner Verteidigung, ja, wir machen noch ein bisschen Unterricht. Aber der Spaß darf natürlich auch nicht fehlen.
0: Die Melli, die hat 2 Kinder, die ist auch selber Lehrerin. Die findet das gar nicht so okay.
2: Ich habe meinen 4. Klässern jetzt in den letzten 2, vielleicht sogar 3 Wochen die Zeit gegönnt, nach der Schule einfach mal entspannen zu können. Und auch die Eltern, ich denke, für die ist es auch ganz wichtig.
0: John, das wäre ganz nett. Und die Ines, die hat sich auch noch gemeldet, die ist Lehrerin an einem Berufsgymnasium, also die hat die größeren Schüler und die hat gesagt, ja schon, sie fängt schon auch früh an, aber sie versteht so ein bisschen, warum manche Lehrer bis zum Schluss versuchen, Unterricht zu machen, weil
3: dann gehen einem oft auch die Ideen aus, mal ein Eis essen und vielleicht macht man mal ein Spiel und irgendwann ist es echt mühsam. Und dann macht man vielleicht doch noch mal irgendwie was Sinnvolles. Deswegen versuche ich tatsächlich, das relativ lang rauszuzögern, bis ich solche Spaßsachen mache, weil auch die werden irgendwann langweilig.
0: Und vielleicht brauchen wir heute für Lehrer und Schüler heute noch eine zusätzliche Hausaufgabe, so oder so. Bei 37 Grad wäre das von mir jetzt mindestens 3 Kugeln Eis essen.

0: Bis zu 37 Grad heute im schönsten Bundesland der Welt. Hitze, Hitze, Hitze. Auch in unseren Songs. Natascha aus Amberg hat einen Hitzeverhörhammer entdeckt. Das ist eine Textstelle in einem Song, wie ihr wisst. Die wurde so nie gesungen, aber es hört sich einfach so an. Und das, was sie versteht, das passt eben voll zur Hitze.
1: Ich habe einen Verhörhammer von Levi Huron. Und zwar verstehe ich immer, ich werde heiß.
0: Ich werde heiß. Okay, es geht um diesen Song hier. Und sie versteht, ich werde heiß. Oh, das ist gut, oder? Also ich finde, man versteht es richtig

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9: Gleich geht's weiter in Bayern Hitradio Nummer 1, unter anderem mit Shakira und Burna Boy. Und viel mehr, wir haben für euch wie immer alle von heute und alles, was aktuell so los ist in Bayern und der Welt.
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9: Das sind die Top-Themen.
11: Ab heute neue Minister, aber noch ohne Amtseid und Hitze mit Trockenheit, die Flusspegel sinken.
9: Wir haben es 8 Uhr und hier ist für euch Holger August.
11: Guten Morgen. In Berlin wird heute das große Stühlerücken in der Bundespolitik beendet. Die Unionsfraktion wählt einen neuen Vorsitzenden. Außerdem bekommen die neuen Minister ihre Ernennungsurkunde. Alles fein säuberlich geregelt im Grundgesetz. Aber da steht auch, dass die neuen Ministerinnen und Minister vor dem Bundestag den Amtseid ablegen müssen. Aber der hat gerade Sommerpause. Frank Eichmann.
12: Was das bedeutet, wird in Berlin und von Staatsrechtlern heftig diskutiert. Denn erst mit dem Eid ist ein Minister wirklich uneingeschränkt im Amt, heißt Position 1. Position 2 vertreten Bundesregierung und Kanzler Merz. Die Ernennung macht Minister zu Ministern. Für Verfassungsfragen ist das Bundesinnenministerium zuständig. Das gibt diese erstaunliche Antwort. Vor Ablegen des Amtseides darf ein ernanntes Regierungsmitglied noch nichts entscheiden. Aber sollte ein Minister dieses Verbot missachten, hätte das keine Folgen. Die Amtshandlung bliebe rechtsgültig.
11: Die letzte Chance zum Durchlüften ist vorbei. Jetzt regiert wieder die Hitze und es wird noch wärmer und damit steigt die Waldbrandgefahr. In Niederbayern und in der Oberpfalz sind deswegen auch wieder Luftbeobachter am Start. Hitze und Trockenheit werden auch für die Flüsse zu einem Problem. Der Rheinpegel zum Beispiel an der wichtigen Engstelle bei Koblenz liegt aktuell nur noch bei 29 Zentimetern und er sinkt weiter. Auf der Donau in Bulgarien steckt ein Flusskreuzfahrtschiff fest. Alle Passagiere mussten von Bord geholt werden. Neue Angriffe gibt es im Nahen Osten. In Jordanien wurden Raketen aus dem Iran abgefangen. Als Reaktion auf den Beschuss auf US-Stützpunkte hatte das amerikanische Militär Stellungen pro-iranischer Milizen im Irak angegriffen. Nach Oberfranken, da wird kräftig investiert. Der Mittelständler BioHealth setzt heute den Spatenstich für ein neues Lager. Die Firma stellt Nahrungsergänzungsmittel her und baut seinen Standort im Landkreis Hof aus.
13: Ob Proteinpulver für Sportler, Tabletten zur Stärkung des Immunsystems oder Kapseln, die die Haut straffen sollen. Der Markt mit Nahrungsergänzungsmitteln boomt. Davon profitiert auch die Firma BioHealth in Münchberg. Vor 2 Jahren hat sie für 10 Millionen Euro eine neue Produktionsanlage gebaut. Nun kommt für 15 Millionen Euro ein vollautomatisiertes Lager dazu. Die Firma BioHealth entwickelt mit ihren rund 250 Mitarbeitenden in Münchberg für Kunden in Deutschland, aber auch in Südostasien. Aus dem BR-Studio Hof, Anne-Rose Zuber.
11: Mehr Nachrichten aus allen bayerischen Regionen gibt es immer auf bayern3.de. Der Europäische Fußballverband UEFA hat ungewöhnlich deutlich den Weltverband FIFA kritisiert. Er wirft Präsident Infantino vor, die Seele des Fußballs zu verkaufen. Infantino will nämlich einen Teil der kommerziellen Rechte an den lukrativen Großveranstaltungen wie zum Beispiel der WM an Investoren verkaufen. Diese Woche noch soll es eine Krisensitzung der UEFA geben. Angeblich wird auch über einen WM-Boykott gesprochen.
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9: Heute 30 Grad im Oberallgäu, bis zu 37 Grad rund um Aschaffenburg. Morgen wird das Ganze nochmal getoppt, an der Spitze sogar 39 Grad. Ab und zu kann es mal ein Hitzegewitter geben und morgen kann es sogar am Nachmittag stürmisch werden. Also es ist viel los beim Wetter. Freitag dann der letzte Tag erstmal von dieser extremen Hitze. Da haben wir dann schwülheiße 34 Grad nochmal zum Ausklang.
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9: A6 Nürnberg in Richtung Pilsen zwischen Alfeld und Sulzbach-Rosenberg. Unfall auf der rechten Spur. A8 München Richtung Salzburg zwischen Aachenmühle und Bernau am Chiemsee. 4 Kilometer Stau an der Baustelle. 10 Minuten dauert es länger, sagt der Bayern 3 Stauzeitrechner. Und die 8 in Richtung München zwischen Bernau am Chiemsee und Fraßdorf. 3 Kilometer Stau wegen Bauarbeiten, eine Viertelstunde obendrauf. A8 München Richtung Stuttgart zwischen Kirchheim-Tech-Ost und Stuttgart-Degerloch. Stockender Verkehr, Entschuldigung, an der Baustelle. 25 Minuten dauert es länger. 99 Westumfahrung München Richtung Nürnberg zwischen Freiham-Mitte und Dreieckfeld-Moching. Stau und Stocken, 20 Minuten obendrauf. Und noch eine Meldung von der B8 Neustadt an der Aischen Richtung Nürnberg zwischen Hafenstraße und Brandenburger Straße. Stau, eine halbe Stunde dauert es länger. Kommt uns gut und vor allem sicher an.
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9: Sebastian heute leider nicht da, aber er hat uns den Tipp dagelassen. Wassermelone mit Zitrone ist bei dem Wetter eine vollwertige Mahlzeit, wenn man dazu noch Freibad-Pommes isst. Danke!

0: 13 nach 8. Er hat sein Bett gespielt.
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0: Welche Geschichte ist die wirklich wahre? Sagt's mir und nehmt ein Digitalradio mit. Holt es euch. Einfach reinklicken auf bayern3.de, wie der Matthias aus Freising das gemacht hat. Ja, Matthias, du hast schon Urlaub. Was machst du?
3: Jetzt fliegen wir dann für 3 Tage noch nach Bari. Und schauen uns die Stadt an und das Meer.
0: Geil.
3: Und dann geht's nächste Woche leider auch schon wieder weiter.
0: Und davor vielleicht noch ein Digitalradio abräumen, das Mini Woodland von Pure?
3: Das wäre natürlich wunderbar.
0: Ja, wenn du mir sagst, welche Geschichte die wirklich wahre ist. Alright?
3: Okay, ich bin bereit.
0: Die Queen, Elisabeth II., die hatte einen professionellen Kissenaufschüttler. Das war ein Diener, der ausschließlich in ihrem privaten Salon stationiert war. Den hat er nicht verlassen während seiner Arbeitszeit und hat einfach nur die Kissen auf der Couch aufgeschüttelt, bevor sie sich draufgesetzt hat.
3: Okay.
0: Mhm. Und in Geschichte 2 geht es auch um kuriosen Job, und zwar professionelle Tellerdreckigmacher. Die gibt es bei einer Firma, die Spülmaschinen testet. Und für diese Tests brauchen sie natürlich schmutzige Teller. Und die müssen jeweils exakt mit 5 Gramm Spinat eingestrichen und in die verschiedenen Spülmaschinen gesteckt werden. So, was glaubst du? Welche ist die wirklich wahre Geschichte? Gibt es den professionellen Kissenaufschüttler oder die professionellen Tellerdreckigmacher?
3: Ich sag, die Geschichte 1 ist die wahre mit dem Kissenaufschüttler.
0: Das, lieber Matthias, ist aber leider nicht die wahre Geschichte.
3: Ah, schade.
0: Ah, I'm so sorry. Es gibt tatsächlich die Tellerdreckigmacher, und zwar bei uns in Bayern, in Dillingen, in Schwaben.
3: Ach, verrückt.
0: Ah, machen wir nach dem Urlaub nochmal, oder?
3: So machen wir es genau, und in der Zwischenzeit bin ich voll tellerdreckig.
0: Mach's ein paar Pizza- und Pasta-Teller dreckig. Pizza, genau. Pasta und Amore. Viel Spaß, schönen Urlaub, Matthias.
3: Genau, danke.
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0: Bayern 3 am Mittwochvormittag. Morgen. Und wir haben heute schon drüber gesprochen, das Jugendwort des Jahres wird wieder gesucht. Da gibt es immer so verschiedene Vorschläge. Und da habe ich mir gedacht, wie können wir über das Jugendwort des Jahres sprechen, wenn wir nicht die Jugend von Bayern 3 hier reinholen. Ich habe die jüngsten Mitarbeiter, die ich gerade vor der Scheibe gefunden habe. Das sind die Kathi und der Jonas, die kommen jetzt mal rein. Und die Elli und der Noah kommen mal alle hier rein.
1: So. Okay.
0: Oh, alle hier zwischen, was seid ihr so, junges Gemüse, zwischen 20 und 25. Ich würde gerne mal mit euch die einzelnen Begriffe durchsprechen und ihr die Jugend, ihr sagt mir, ob ihr die Sachen hernehmt und kennt, okay?
2: Okay,
0: also mit dabei ist, ja okay, 6-7.
3: 6-7.
0: Yeah. Jawohl, genau, klar.
3: Sagt alle 6-7.
0: Crash out.
3: Ja, oh ja, auf jeden Fall.
0: Ausrasten, ja. Oder? Ja. Da kann man sagen, Digger, warum ist Digger beim Jugendwort mit dabei?
2: Ja, das ist, glaube ich, schon 10 Jahre alt, oder?
0: Also, ich glaube, das hat vor 20 Jahren am Deichkind schon rumgediggert.
2: Cool,
0: ist ein Allrounder.
3: Das drückt viel aus. Ja.
0: Dann haben wir klar, du bist gut genug. Die erklären sich alle wie wir sind selber. Macker? Sagt ihr zu euren Freunden, also zu den
2: Jungs? Sagt mein Papa, ich weiß nicht. Also ich kenne niemanden, der Macker sagt.
3: Doch, ich sag das.
0: Ey. Du sagst
3: ja,
0: das?
3: Ich sag Macker.
0: Und dann haben wir noch Peak.
3: Ja.
0: Also
3: ja.
0: Das ist Peak. Höhepunkt so.
3: Ja.
0: Okay, besser geht's nicht. Und dann haben wir noch eins, und da bin ich jetzt mal sehr gespannt. Das ist gute Käse. Das gute Käse.
3: Gar
0: und jetzt
3: keine
0: hier.
3: Ahnung.
0: Nee. Habt ihr keine Ahnung?
4: Nee. Noch nie gehört.
3: Ellie, ja, also ich hab's gehört, aber ich benutze es selber nicht. Also.
0: Aber das heißt, das ist toll, oder was?
3: Das heißt halt so, es ist stabil.
0: Das ist stabil.
3: Also, ja.
0: Das ist so. Gute Käse. Wisst ihr, wir haben ja hier auch einen Bildungsauftrag bei Bayern 3, ja? Wisst ihr, was unsere Eltern, wir sind ja gleich alt so ungefähr, unsere Eltern als richtig guten Käse bezeichnet haben? Das hier.
5: Käsebrot ist ein gutes Brot. Super sexy Käsebrot.
0: Na? Ist das gute Käse?
4: Ja. Helge Schneider, super, den habe ich letztens erst live gesehen.

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5: Trockenheit, was bringen Bewässerungsverbote und großer Einsatz wegen einer Katze in Augsburg?
4: 8:30 haben wir es und hier ist für euch Holger August.
5: Guten Morgen. Die nächste Hitzewelle schwappt übers Land mit Folgen. Zum einen sind es Waldbrände. In Niederbayern und der Oberpfalz starten wieder Beobachtungsflüge. Dann bedeutet Hitze Trockenheit. Das lässt die Flusspegel sinken. Auf der Donau in Bulgarien musste ein Kreuzfahrtschiff evakuiert werden, weil es auf Grund gelaufen war. Schiffe auf dem Rhein können nur noch einen Bruchteil der sonst üblichen Menge laden. Der Pegelkaup bei Koblenz zeigt aktuell nur noch 29 Zentimeter. Wassersparen gilt in einigen Kommunen. Wie in München. Als Erste hatte Landau an der Isar ein Bewässerungsverbot erlassen und ein Fazit gezogen. Harald Mitterer im BR-Studio Landshut.
6: Seit 4 Wochen ist es in und um Landau an der Isar verboten, Rasen und Grünflächen zu bewässern oder Swimmingpools aufzufüllen. Auch das private Autowaschen mit dem Nass aus der Trinkwasserleitung ist nicht mehr erlaubt. Durch das Verbot ist der Wasserverbrauch an Spitzentagen um rund 20% zurückgegangen, so Landaus Stadtwehrgeschäft Thomas Merkel auf Anfrage des Bayerischen Rundfunks. Dadurch habe sich die Lage bei der Trinkwasserversorgung deutlich entspannt.
5: Die Preise an den Tankstellen sind weiter hoch und wer noch mit Öl heizt, der lässt sich den Tank oft in den Sommermonaten vollmachen, was auch teurer ist, als man letzten Sommer erwarten konnte. Da rückt das Thema Übergewinnsteuer wieder in den Blickpunkt. Finanzminister Klingbeil ist ein Freund davon. Aber auf EU-Ebene. Der Grünen-Experte Kellner will eine deutsche Regelung. Er nennt das, was die Ölmultis an Zusatzgewinnen abschöpfen, obszön. Die neuen Minister bekommen heute ihre Urkunden vom Bundespräsidenten. Der CDU-Politiker Bilger wird Verkehrsminister. Das Gesundheitsressort übernimmt CDU-Generalsekretär Lindemann. Neue Kanzleramtsministerin wird noch Gesundheitsministerin Wagen. Und die Unionsfraktion wählt einen neuen Vorsitzenden, nämlich den bisherigen Kanzleramtsminister Frei. Nach Niederbayern. Rund um Vilshofen baut das Bayernwerk das Netz aus. Die Arbeiten mussten aber unterbrochen werden. Grund ist ein bedeutender archäologischer Fund.
7: Sie sind über 1100 Jahre alt. Überreste einer frühmittelalterlichen Siedlung, die bei Tiefbauarbeiten bei Pleinting bei Vilshofen entdeckt wurden. Das gab der Landkreis Passau bekannt. Die Funde fügen sich ein in die bekannte archäologische Topografie der Gegend. Schon zuvor wurden hier frühmittelalterliche Siedlungen entlang der Donau entdeckt. Genannt wird die Epoche auch karolingische Zeit. Sie ist vor allem für den Aufstieg des berühmten Kaisers Karl des Großen und eine Erneuerung in Kultur und Bildung bekannt. Caroline von Eichhorn, Bayern 3 in Passau.
5: Mehr Nachrichten aus allen bayerischen Regionen gibt es immer auf bayern3.de. Katzen haben 7 Leben, sagt man. Mindestens 2 davon weniger hat nun eine Katze aus Augsburg. Die ist nämlich erst mal aus dem 6. Stock eines Hauses gesprungen. Dann ist sie mit Vollgas unter ein Auto gerannt und da hinter dem Auspuff stecken geblieben. Die Feuerwehr versuchte, sie da mit einem Wasserstrahl freizuspülen, klappte aber nicht. Dann rückte ein Abschlepper an, der das Auto mit einem Kran anhob. Erfolgreich.
8: Mau!
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8: Wow, heute wird's heiß, also ganz schön heiß. 30 Grad im Oberallgäu und bis zu 37 Grad werden es rund um Aschaffenburg. Und wir sind ja gerade mal am Anfang der Hitzewelle. Also morgen ist Peak, sogar 39 Grad kriegen wir morgen. Ab und zu kann es mal ein Hitzegewitter geben. Und morgen kann es auch stürmisch werden am Nachmittag. Also da ist einiges los. Freitag dann der erstmal letzte Tag von dieser extremen Hitze. Da haben wir nochmal so schwülheiße 34 Grad im Schnitt.
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8: Da haben wir die A8 München in Richtung Salzburg zwischen

0: nach einem Unfall gesperrt. Kommt uns gut und vor allem sicher an.
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0: Ja, grüß Gott. Guten Morgen. 8:35 haben wir es.
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0: Rein geht's in einen super heißen Mittwoch. 37 Grad kriegen wir im schönsten Bundesland der Welt. Und ich sehe schon die Schlange an der Eisdiele, Leute. Ich will übrigens Schoko und Stracciatella. Und mein Kollege Michi ist gerade ins Studio gekommen und hat den absoluten, den können wir alle gebrauchen, den absoluten Cheatcode für die Eisdiele mitgebracht. Wo findest du sowas? Googlest du nach Cheatcode für Eisdiele?
1: Nee, habe ich keine Ahnung, irgendwo gelesen.
0: Der Michi isst so viel Eis, dem zeigen wir jetzt Cheatcodes an. Erzähl.
1: Finde ich auch. Nee, es gibt eine neue Untersuchung, wie du größere Kugeln an der Eisdiele bekommst. Und tatsächlich bekommt man mehr in die Waffel, wenn du den Leuten vorher irgendwie ein nettes Kompliment machst.
0: Und das finde ich so geil, weil ich meine, das ist eine Studie. Das heißt, die Leute haben das ja auch ausprobiert.
1: Offenbar funktioniert es.
0: Also was sagt man dann an der Eisdiele? Also, sie haben aber schöne Kugeln. Also, was kann ich da für ein Kompliment machen?
1: Oder so, keiner hält die Waffel so schön wie du.
0: Nein, danke, ohne Sahne. Sie sind mein Sahnehäubchen.

0: Den nächsten kann man hören und spüren.
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Hey, und das ist jetzt wirklich, also jeden Tag können wir das jetzt die Woche sagen, aber jetzt ist doch wirklich langsam Endspurt, oder? Die Sommerferien stehen vor der Tür. Für alle, die nicht Sommerferien oder nicht Urlaub haben, das Feeling ist doch trotzdem da, oder? Hitzewelle, lange Schlangen an Eisdielen, mehr Parkplätze, weniger Schluss auf den Straßen. Also eigentlich können wir überall einen Haken dahinter machen. Freitag heißt Zeugnisse abholen und deswegen ist dieser Tag für ganz viele im Bayern-Dreiland ein besonderer Tag. Und dann ist Halligalli-Drecksau-Party oder wie wir sagen, Hurra Sommerferien-Mix. Wir haben am Freitag den ganzen Tag die geilsten Sommerhits für euch. Von dem hier. Und ich sag, gilt auch für alle, die nicht in den Urlaub fahren. Ab in den Süden bis hin zu. Wir brauchen Italien-Feeling für alle. Das gibt's am Freitag den ganzen Tag. Und wir stimmen uns jetzt schon mal ein hier im Bayern 3 mit Jack Somi und Pedro.

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10: Gleich geht's weiter in Bayerns Hitradio Nummer 1 mit Naughty Boy und Katy Perry. Tame Impala und viel mehr. Claudia Konrad hat auch nach 9 für euch

0: Alle Hits von heute und natürlich gibt's auch alles, was aktuell so los ist in Bayern und der Welt.
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2: Um 9 Uhr mit Sarah Müller. Die Debatte um die Konsequenzen aus dem Anschlag auf den Berliner CSD läuft weiter auf Hochtouren. Es gibt neue Forderungen, um Minderheiten besser zu schützen.
3: Nicht nur die Unterstützung, sondern auch Sympathiebekundungen für Terrororganisationen sollten künftig strafbar sein. Das fordert der Antisemitismusbeauftragte der Bundesregierung, Felix Klein. Schon seit langem setze er sich dafür ein, sagte er dem Redaktionsnetzwerk Deutschland. Die Queerbeauftragte des Bundes, Sophie Koch, fordert mehr Schutz für queere Menschen im Alltag. Für ein Sicherheitsgefühl ist ihrer Ansicht nach wichtig, nicht nur große Demonstrationen gut zu schützen. Nötig sei auch ein konsequenteres Vorgehen gegen Hassrede im Netz, sagte Koch der Rheinischen Post. Jan Zimmermann, Berlin.
2: Im Verfahren um den mutmaßlich islamistisch motivierten Autoanschlag in München vor knapp anderthalb Jahren werden heute weitere Plädoyers gehalten. Zudem kann der Angeklagte das sogenannte letzte Wort sprechen.
4: Wenn der Angeklagte heute im Hochsicherheitssaal des Münchner Oberlandesgerichts Platz genommen hat, wird es seine letzte Möglichkeit sein, eine Erklärung zu seiner Tat abzugeben. Seit Prozessbeginn im Januar dieses Jahres hat der aus Afghanistan stammende Mann geschwiegen. Er war im Februar 2025 mit einem weißen Mini in das Ende eines Verdi-Demonstrationszuges in der Münchner Seidelstraße unweit des Hauptbahnhofs gerast. Eine 37-jährige Mutter und ihr zweijähriges Kind starben infolge der Tat. Zahlreiche weitere Menschen wurden teils schwer verletzt. Moritz Steinbacher, Bayern 3 in München.
2: Die neuen Minister für das Bundeskabinett bekommen heute ihre Ernennungsurkunden vom Bundespräsidenten. CDU-Politiker Bilger wird Verkehrsminister, Generalsekretär Linnemann übernimmt das Gesundheitsministerium, die aktuelle Ressortchefin Waken wird Kanzleramtsministerin. Der jetzige Kanzleramtschef Frey soll in einer Sondersitzung heute zum Unionsfraktionsvorsitzenden gewählt werden. Das gilt als Formsache, könnte aber ein Stimmungstest für Kanzler Merz werden. Er steht wegen der Kabinettsumbildung in der eigenen Partei in der Kritik. Nach einer kurzen Feuerpause haben die USA und der Iran in der vergangenen Nacht wieder militärische Aktionen gestartet. Die US-Streitkräfte griffen nach eigenen Angaben gemeinsam mit Saudi-Arabien Stellungen pro-iranischer Milizen im Irak an. Vor allem Logistik- und Waffenlager, hieß es. Washington reagierte damit nach eigenen Angaben auf iranische Attacken gegen US-Ziele im Nahen Osten. Das zuständige Regionalkommando teilte mit, dass alle iranischen Raketen abgefangen worden seien. Die FIFA will WM-Anteile an Investoren verkaufen. Es geht um zusätzliche 4 Milliarden Dollar pro Jahr. Die UEFA ist empört, wie Moritz Knorr berichtet.
5: Der Weltverband überschreite damit eine Grenze, die die, Zitat, führenden Institutionen des Fußballs niemals überschreiten dürfen. Die UEFA nehme die Angelegenheit äußerst ernst. Und der Europäische Verband legte noch einmal nach, schreibt in einem Statement, die Seele und die Führung des Fußballs sind keine Vermögenswerte, mit denen gehandelt werden darf. Keiner von uns besitzt den Fußball. Es ist nicht an der FIFA, ihn zu verkaufen.
2: Medienberichten zufolge will die UEFA noch in dieser Woche eine Dringlichkeitssitzung abhalten. Es ist sogar von einem möglichen Boykott der WM die Rede.
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6: Die Hitzewelle, sie nimmt jetzt Fahrt auf. Jetzt haben wir schon so um die 20 Grad, aber die Sonne treibt die Temperaturen ganz schnell nach oben. Heute werden das so 30 bis 37 Grad. Boah. Dazu ziehen ein paar lockere Wolken durch. Am Spätnachmittag kann es rund um die Donau-Alb-Region und in den Alpen auch mal richtig gewittern. Morgen und am Freitag sind Tag 2 und Tag 3 der Hitzewelle. Besonders morgen wird es richtig heiß und das ist fies. Gibt's überhaupt nichts. 32 bis 39 Grad. Was morgen besonders ist, für ein, zwei Stunden kann es am Nachmittag richtig stürmisch werden, vor allen Dingen in Franken und Schwaben. Freitag dann nochmal so schwül heiß bei 34 Grad und am Wochenende dann wieder endlich ein paar Grad kühler.
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6: Um 9:04 die A8 München Richtung Salzburg zwischen Aachenmühle und Bernau am Chiemsee. 5 Kilometer Stau an einer Baustelle, der Zeitverlust 20 Minuten. Und in Richtung München auf der A8 zwischen Bernau am Chiemsee und Fraßdorf 3 Kilometer Stau wegen Bauarbeiten. Das dauert eine Viertelstunde länger. A8 München Richtung Stuttgart zwischen Wendlingen und Stuttgart-Diggerloch. Stockender Verkehr an einer Baustelle. Gute 20 Minuten kommt ihr später an. A99, die Westumfahrung München Richtung Nürnberg, zwischen dem Dreieck München Südwest und Dreieck Feldmoching, da stockt es, gute Viertelstunde Zeitverlust. B8, Neustadt an der Aisch Richtung Nürnberg, zwischen Hafenstraße und Brandenburger Straße, Stau, der Zeitverlust eine halbe Stunde. Und die B14, Pilsen Richtung Nürnberg, ist zwischen Gebenbach und Hahnbach nach einem Unfall gesperrt. Die B301, Abensberg Richtung Ismaning, zwischen Erlau und Freising Ost, 3 Kilometer Stau, der Zeitverlust eine halbe Stunde. Euch eine gute Fahrt.
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6: Ja, guten Morgen euch. Kommt gut rein in diesen Mittwoch. Vielleicht habt ihr hier gerade noch so ein Minütchen, um draußen einen Kaffee zu trinken. Gerade noch angenehm in weiten Teilen des Bahn-Dreilandes. Wir starten mal rein jetzt mit Katy Perry und The One That Got Away. Und gleich erfahrt ihr, wie nicht trinken besoffen machen kann.

0: Benannt nach der afrikanischen Antilope Impala.
1: Mhm.
0: Das Musikprojekt Tame Impala, also zahme Antilope und Dracula in Bayern 3. An diesem Mittwochmorgen ist es 16 Minuten nach 9. Es wird wieder heiß, zu heiß, gar keine Frage. Und ihr kennt's, wie oft hörst du den Satz, unbedingt viel trinken. Und damit ist dann übrigens Wasser gemeint. Vielleicht hört ihr dann auch von älteren Leuten ja öfter mal, dass das denen total schwerfällt, weil sie einfach keinen Durst haben. Aber wenn wir zu wenig trinken, dann in der Folge dehydrieren, also quasi austrocknen, dann wird's finster. Kopfschmerzen, Migräne, Schwindel, das ist das eine. Unser Gehirn besteht nun mal zu 80% aus Wasser. Was willst du machen? Da muss natürlich bei Hitze dann Nachschub her. Aber jetzt kommt's. Eine englische Studie hat was rausgefunden. Die haben Versuchspersonen nur 25 Milliliter Wasser pro Stunde zu trinken gegeben. Ist natürlich nichts, ne? Deutlich zu wenig. Und die Folge war eine leichte Dehydrierung. Und die hat die gleichen Folgen wie ein Rausch bei 0,8 Promille Blutalkohol. Also wenn du jetzt Auto fährst und hast zu wenig Wasser getrunken, dann ist das so, als würdest du besoffen Auto fahren. Also ich habe, als ich das gehört habe, ich dachte, das ist mal einprägsam. Also es wird Zeit, Leute, was wir beim Rausch auch machen, das Wasser einschenken. Und ich habe ja immer mit Kohlensäure. Ich kann ja dieses stille Wasser, also das ist ja nicht so. Stille Wasser war noch nie mein Ding. Hier ist Eminem in Bayern 3. Oh, ich freue mich. Sing for the moment. Freut euch

Hermann Geisterfahrer auf der B19 Kempten-Oberstdorf in beiden Richtungen zwischen Waltenhofen und Herzmanns. Bitte ganz, ganz vorsichtig fahren, nicht nebeneinander, nicht überholen. Wir melden uns sofort, wenn die Gefahr nicht mehr besteht. Geisterfahrer auf der B19 Kempten-Oberstdorf zwischen Waltenhofen und Herzmanns.

0: Und noch mal der Geisterfahrer. Auf der B19 Kempten-Oberstdorf kommt euch ein Auto entgegen. Und zwar zwischen Waltenhofen und Herzmanns. Bitte fahrt ganz, ganz vorsichtig. Nicht nebeneinander. Überholt nicht. Wir melden uns sofort, wenn die Gefahr nicht mehr besteht. Ein Geisterfahrer auf der B19 Kempten-Oberstdorf zwischen Waltenhofen und Herzmanns.
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6: Ah, jetzt wird es dann bald Zeit, die Rollos runterzulassen. 30 bis 37 Grad heute, garniert mit ein paar lockeren Wolken, die total harmlos leider sind. Spätnachmittags kann es aber rund um die Donaualbregion und in den Alpen vielleicht mal gewittern. Morgen bis zu 39 Grad.
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6: Um gleich 9:40 Uhr, immer noch aktiv die Geisterfahrerwarnung auf der B19. Oh, jetzt kommt in dieser Sekunde die Entwarnung. Wunderbar. B19 Kempten-Oberstdorf, die Geisterfahrermeldung ist aufgehoben. Euch dort eine gute Fahrt. A8 München Richtung Salzburg zwischen Achenmühle und Bernau am Chiemsee. 6 Kilometer stockender Verkehr an einer Baustelle. Der Zeitverlust gute 20 Minuten. In Richtung München zwischen Bernau am Chiemsee und Fraßdorf auf der A8. 3 Kilometer Stau. Dort wird gebaut. Das kostet euch eine Viertelstunde. Die A8 München Richtung Stuttgart ist zwischen der Raststätte Augsburg Ost und Augsburg West nach einem Unfall jetzt mit mehreren Fahrzeugen gesperrt. Weiter zwischen Wendlingen und Stuttgart Degerloch, stockender Verkehr an der Baustelle dort, der Zeitverlust eine Viertelstunde. Die A9 Berlin Richtung Nürnberg ist zwischen Marktschorgast und Bad Benneck-Himmelkroh nach einem Unfall gesperrt. Aktuell 8 Kilometer Stau ab Gefrees. B8 Neustadt an der Aisch Richtung Nürnberg zwischen Hafenstraße und Brandenburger Straße, Stau, der Zeitverlust eine halbe Stunde. Und die B14 Pilsen Richtung Nürnberg ist zwischen Gebenbach und Hahnbach nach einem Unfall gesperrt. Gute Fahrt euch.
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0: Oh, Polite und Taylor Swift, die feiert Comedians genauso wie wir. Denn schließlich war Adam Sandler ihr Trauerredner. Vielleicht schaffen das unsere Comedy-Newcomer auch mal auf der Bayern 3 Comedy Stage. Die gibt es übrigens auch im Video auf bayern3.de. Da findet ihr die Auftritte unserer Talente in voller Länge. Und heute feiern wir Freddy Ekoué. Der kommt aus München, hat Wurzeln in Togo, lebt inzwischen in Hamburg. Und immer, wenn er wieder zurück in die bayerische Heimat kommt, passiert das Gleiche. Er kommt in eine Verkehrskontrolle. Und das war schon immer so.
1: Als ich meinen Führerschein hier in München gemacht habe, wurde ich das erste halbe Jahr, glaube ich, 3-mal rausgezogen. Ja? Das erste Mal noch in der Fahrschule. Keine Ahnung, was seine Mission war. Ne? Der kam so an mein Fenster und das war echt komisch. Ne? Ich war so, Bro, ich habe den Führerschein noch gar nicht. Warum willst du ihn mir wegnehmen? Der Typ hat einen Brems- und ein Gaspedal neben mir. Lass mich doch high sein. Ist doch scheißegal. Nee, aber es war krass, weil ich wurde jetzt kontrolliert wieder und es war wie damals. Der Typ kam an mein Fenster und der war so, grüß Gott, schönen guten Abend, Erna. Ne? Ich habe kurz vergessen, dass ich in Bayern bin. Ich so, wer ist Erna, Digga? Aber es ist auch nicht so, ne? Es ist auch nicht so, als wären alle Polizisten jetzt irgendwie böse. Also gerade auch in Bayern sind nicht alle. Also es gibt auch richtig Korrekte. Also der war richtig nett. Der war so cool. Ich habe mich gar nicht getraut, ihm zu sagen, dass ich nicht Leroy Sané bin. Ich war so, ja, willst du ein Foto machen? Ja, können wir machen. Können wir kurz machen.
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3: Und so starten wir gleich rein in die nächste Stunde. Das ist Alex Warren. Fever Dream und jetzt alles Wichtige für den Start in den Mittwoch.
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5: Um 10 Uhr mit Sarah Müller. Bei BMW sollen in den nächsten Monaten bis zu 8000 Stellen weltweit gestrichen werden. Das hat der BR aus Unternehmenskreisen erfahren. Am Vormittag wurden die Mitarbeiter genauer über die Abbaupläne informiert.
6: Gemeinsam haben BMW-Chef Milan Nedeljkovic und der Vorsitzende des Gesamtbetriebsrats Martin Kimmich die Pläne der Belegschaft präsentiert im Vorfeld der heutigen Betriebsveranstaltung.

0: Versammlung in München. Per Video waren die anderen Standorte in Deutschland zugeschaltet. Laut Unternehmenskreisen wird es in den nächsten Monaten ein freiwilliges Abfindungsprogramm geben, das bis Ende nächsten Jahres laufen soll. Es richte sich nicht an die Mitarbeiter in der Produktion, sondern nur an die Beschäftigten im sogenannten indirekten Bereich, also in der Verwaltung, im Vertrieb und in der Entwicklung. Gabriel Wirth aus München.
1: Offiziell gibt es noch keine Bestätigung der Pläne, weder vom Vorstand noch vom Betriebsrat. Auch BMW leidet unter dem schwächelnden Absatz in China und dem Strukturwandel innerhalb der Automobilbranche. Wichtige Termine im politischen Berlin. Heute steht der Wechsel bei den Kabinettsposten an. CDU-Politiker Bilger soll Verkehrsminister werden, Generalsekretär Linnemann Gesundheitsminister, die aktuelle Ressortchefin Waken Kanzleramtsministerin. Wann welche Termine anstehen, dazu Markus Sambale aus unserem Hauptstadtstudio.
2: Um 12 Uhr bei Bundespräsident Steinmeier erstmal. Der überreicht die offiziellen Urkunden. Die bekommen nämlich Minister, die entlassen oder neu ernannt werden. Und 2 Stunden später dann der wichtige Termin um 14 Uhr. Eine Sondersitzung der Fraktion von CDU und CSU. Die soll Thorsten Frey zum Nachfolger von Jens Spahn wählen. Weil der Bundestag in der Sommerpause ist, müssen viele Abgeordnete der Union dafür extra anreisen. Auf eigene Kosten tun sie das.
1: Wer sich eine Solaranlage aufs Dach bauen will, muss bald mit geringerer staatlicher Förderung rechnen. Das Bundeskabinett will dazu heute ein neues Gesetz von Wirtschaftsministerin Reiche auf den Weg bringen. Die sogenannte Einspeisevergütung soll ab 2027 schrittweise wegfallen. Reiche ist der Ansicht, dass die Förderung als Anreiz nicht mehr nötig ist. Außerdem soll es weniger Entschädigung geben, wenn so viel Ökostrom produziert wird, dass die Netze überlastet sind. Windräder zum Beispiel müssen dann abgeschaltet werden. Werte bis zu 39 Grad sind für Bayern für die nächsten Tage vorhergesagt. Und dazu kaum Regen. Das bedeutet, die Trockenheit nimmt zu. Und die Waldbrandgefahr steigt, wie Lena Deutsch berichtet.
3: An mehr als 10 Messstationen in Bayern gilt inzwischen die höchste Waldbrandwarnstufe. Deshalb schicken die Regierungen von Oberbayern und der Oberpfalz in den kommenden Tagen wieder Beobachtungsflugzeuge los. Aus der Luft sollen mögliche Brandherde möglichst früh entdeckt werden. Die Behörden rufen dazu auf, im und am Wald besonders vorsichtig zu sein. Offenes Feuer und Rauchen sind tabu.
1: Auf der sanierten Bahnstrecke zwischen Nürnberg und Regensburg könnte es anfangs noch zu einzelnen Störungen kommen. Erst unter Verkehrsbelastung könnten bestimmte Mängel festgestellt und beseitigt werden, erklärte die Deutsche Bahn. Es seien Fachteams entlang der Strecke unterwegs, um die Störungen schnellstmöglich zu beheben. Die Strecke zwischen Nürnberg und Regensburg ist seit Februar gesperrt und wurde seitdem modernisiert. Ab Freitagabend sollen wieder Züge fahren. Und mehr Nachrichten aus allen bayerischen Regionen gibt's auf bayern3.de.
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5: Ja, auf uns warten jetzt 3 Tage Vollgas-Sommer. Heute 30 bis 37 Grad. Morgen liegen wir noch was obendrauf. Dann sind in der Kitzinger Gegend und rund um Regensburg bis zu 39 Grad drin. Boah, meistens scheint einfach die Sonne zu ein paar Wolken, wobei es hier und da auch mal ein Hitzegewitter geben kann. Morgen frischt für 1-2 Stunden der Wind ziemlich auf. Dann kann es in Unterfranken sogar Sturmböen geben.
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5: Um 10:04 die A8 München Richtung Salzburg. Zwischen Achenmühle und Bernau am Chiemsee. 7 Kilometer stockender Verkehr, da ist eine Baustelle. Ihr verliert 35 Minuten. Und in Richtung München auf der A8 zwischen Bernau am Chiemsee und Fahrsdorf. 4 Kilometer Stau, dort wird gebaut. Der Zeitverlust 20 Minuten. A8 München Richtung Stuttgart zwischen Dasing und Augsburg West. 5 Kilometer Stau nach einem Unfall mit mehreren Fahrzeugen. Dort sind 2 Spuren. Wegen der Bergungsarbeiten blockiert. Der Zeitverlust eine halbe Stunde. A9 Berlin Richtung Nürnberg zwischen Münchberg Süd und dem Dreieck Bayreuth-Kulmbach. 8 Kilometer Stau nach einem Unfall. Die Sperre ist inzwischen aufgehoben. Auf der A99 Westumfahrung München Richtung Lindau ist der Tunnel Allach gesperrt. Dort ist die Höhenkontrolle ausgelöst worden. Und die B14 zum Schluss Pilsen Richtung Nürnberg. Die ist zwischen Gebenbach und Hahnbach nach einem Unfall gesperrt. Euch eine gute Fahrt.
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5: Und mit euch. Soll ich oder soll ich nicht? Eure Meinungen und Erfahrungen wollen wir. Heute geht's um unbedingte Ehrlichkeit. Mal angenommen, ihr seid in der Band. Ihr könntet so richtig durchstarten. Aber ein Mitglied bremst die Sache aus. Und darüber reden wir gleich hier in Bayern 3. Ich freue mich schon auf eure Meinungen.

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0: David Puentes und Loy übrigens, sie ist bei der BR Radeltour mit dabei. Könnt ihr mal lesen auf bayern3.de. 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
0: Wir haben mit ein paar Leuten vor ein paar Jahren bei uns im Ort eine Band gegründet. So erzählt uns das Bayern 3 Hörerin Lara. Am Anfang war das echt nur Spaß. Gemeinsam so ein bisschen jammen, mal einen Auftritt in einem Jugendclub. Aber mit der Zeit sind wir da immer besser geworden. Da ist auch dann so Ehrgeiz reingekommen. Die Gruppe ist zusammengewachsen. Und bisher haben wir immer so Cover gespielt. Aber gerade schreiben wir unsere ersten eigenen Songs, die wir bald veröffentlichen wollen. Und wenn wir so Gigs auf Stadtfesten zum Beispiel haben, dann sagen die Leute immer so, oh, ey, Respekt, aus euch kann echt was werden. Und unsere Schlagzeugerin, die ist so ein bisschen auf diesem Spaßlevel hängen geblieben. Die hat auch nicht so richtig den Ehrgeiz, lässt auch mal eine Probe sausen, die übt überhaupt nicht. Und insgesamt nimmt sie die Sache halt nicht so ernst wie wir. Und wir haben das schon offen angesprochen, geändert hat sich nichts. Und jetzt hätten wir die Chance, einen super motivierten und richtig guten Schlagzeuger in die Band zu holen. Und mit ihm könnten wir musikalisch viel besser durchstarten. Und deswegen überlegen wir jetzt gerade, unsere aktuelle Schlagzeugerin aus der Band zu werfen. Es fühlt sich nicht besonders fair an, aber für uns ist unsere Musik mittlerweile echt ein ganz wichtiger Teil unseres Lebens geworden. Also soll ich oder soll ich nicht unsere Schlagzeugerin aus der Band werfen, weil sie uns musikalisch ausbremst? Und wir fragen euch das ja bei Instagram auch immer und da sagen 79% von euch ja, weil das passt einfach nicht mehr zusammen. Felix hat sich schon aus Stuttgart gemeldet.
2: Trennt euch von ihr, aber bitte nicht auf bösem Wege, weil schließlich hat sie auch dazu beigetragen, dass ihr den Erfolg habt, den ihr jetzt habt. Ihr seid auch nicht die einzige Band, die Schlagzeuger ersetzt. Das ist ein völlig normaler Vorgang.
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6: ist schnell erzählt heute. 30 bis 37 Grad, maximal ein paar Dekowolken am blauen Himmel. Ende. Morgen in der Kitzinger Gegend und rund um Regensburg bis zu 39 Grad.
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6: Um ganz genau 10:30 die A8 München Richtung Salzburg zwischen Rohrdorf und Bernau am Chiemsee. 9 Kilometer stockender Verkehr, dort wird gebaut, der Zeitverlust 35 Minuten. Und in Richtung München auf der A8 zwischen Velden und Fraßdorf 4 Kilometer Stau wegen Bauarbeiten, der Zeitverlust dort 20 Minuten. A9 Berlin Richtung Nürnberg zwischen Münchberg Süd und Marktschorgast 4 Kilometer stockender Verkehr an einer geräumten Unfallstelle. Und die A99, die Westumfahrung München Richtung Lindau. Zwischen Neuherberg und dem Dreieck Allach 6 Kilometer stockender Verkehr. Der Tunnel Allach ist aber wieder frei. Der Zeitverlust hier noch eine Viertelstunde. Gute Fahrt.
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1: Aus welchem Holz seid ihr geschnitzt? Nettigkeit und Fairness auf jeden Fall immer erstes Gebot. Oder auch mal die Ellbogen rausholen für einen höheren Zweck. Soll ich oder soll ich nicht unsere Schlagzeugerin aus unserer Band werfen, weil sie uns musikalisch einfach ausbremst? Das fragt uns Bayern-3-Hörerin Lara und damit euch. Die spielt nämlich in einer Band. Die wurde mal aus Spaß gegründet, aber hat inzwischen richtig Potenzial für mehr. Und die ersten eigenen Songs sind fast fertig. Aber die Schlagzeugerin dieser Band, die nimmt das Ganze nicht so richtig ernst. Die hat mehr Bock auf Fun und weniger auf Karriere. Und jetzt gäbe es die Chance, diese Schlagzeugerin zu ersetzen. Soll man das machen an der Stelle? Soll Lara sie rauswerfen, um musikalisch aufs nächste Level zu kommen? Sabrina aus Altötting hat sich auf Instagram bei uns gemeldet. Wenn man zu 100% hinter etwas steht oder hinter einer Beziehung oder der eigenen Band, dann sollte man sich diesen Traum von niemandem vermiesen lassen, sondern es einfach durchziehen. Auch wenn man hier leider wohl mit Verlust der Schlagzeugerin rechnen muss, auch auf freundschaftlicher Ebene.

0: Ebene. Sie hätte ja die Möglichkeit gehabt, auch ihr Hobby zum Beruf zu machen. Ja? Wie seht ihr es?
1: Wenn jetzt natürlich ein Teil der Band größere Ziele vor Augen hat und eine Person nicht so dahinter ist, dann fände ich es am besten, wenn man einfach offen drüber kommuniziert und versucht, irgendwie einen Kompromiss zu finden, mit dem vielleicht alle einverstanden sind. Vielleicht zieht sich die Person dann sogar freiwillig zurück, weil es für sie einfach wirklich nur ein Hobby ist und nicht mehr.
0: So sieht das Leonie aus Moosburg. Aber kannst du denn in so einer Situation eigentlich wirklich einen Kompromiss geben? Wie willst du das machen? Also wie, stellt euch vor, ihr wärt diese Schlagzeugerin. Ihr sagt, das ist lustig, wir sind einmal im Monat sind wir auf so einem Straßenfest und mehr will ich auch eigentlich gar nicht. Aber die anderen schon. Wie kann da Ehrlichkeit gehen und kann das überhaupt auch so funktionieren, dass man diese Freundschaft rettet? Hattet ihr also mal so eine ähnliche Situation? Muss ja auch nicht eine Band sein, kann ja auch irgendwas anderes sein. Oder wie würdet ihr das lösen? Gerne her mit euren Text- und Sprachnachrichten zu Bayern 3. Und hier ist Felix Jähn und Brian.

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1: Martin Garrix und Ed Sheeran. Repeated.

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6: Und so starten wir gleich rein in die nächste Stunde mit Out of the Dark. Clock Clock ist mit dabei und jetzt alles, was wichtig ist an diesem Mittwoch.
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8: Um 11 Uhr mit Friederike Breyer. Kahlschlag bei BMW. Der Autobauer will nach BR-Informationen in den kommenden Monaten weltweit bis zu 8000 Stellen abbauen. Grund ist unter anderem das schwache Geschäft in China. Am Vormittag wurden die Mitarbeiter informiert. Eine offizielle Bestätigung steht noch aus. Gabriel Wirth mit den Einzelheiten, die bisher bekannt sind.
9: Laut Unternehmenskreisen wird es in den nächsten Monaten ein freiwilliges Abfindungsprogramm geben, das bis Ende nächsten Jahres laufen soll. Es richte sich nicht an die Mitarbeiter in der Produktion, sondern nur an die Beschäftigten im sogenannten indirekten Bereich, also in der Verwaltung, im Vertrieb und in der Entwicklung. Es soll auch keine Listen geben, sondern allen Mitarbeitern in diesem Bereich angeboten werden. Die Rede ist hier von rund 50.000 Beschäftigten. Diese sollen sich freiwillig entscheiden können, ob sie das Angebot annehmen oder nicht.
8: Die turbulente Kabinettsumbildung von Kanzler Merz soll heute abgeschlossen werden. Mehrere neue Minister werden in einer Stunde vom

0: Bundespräsidenten ernannt. Am Nachmittag steht dann die Sitzung der Unionsfraktion an mit der Wahl des neuen Vorsitzenden. Jens Spahn war ja wegen der Leihmutter-Affäre zurückgetreten. Markus Sambale berichtet aus Berlin.
1: Als Nachfolger von Jens Spahn, da soll jetzt Thorsten Frey den Job machen, ein enger Vertrauter von Friedrich Merz. Frey war bislang Kanzleramtsminister, da braucht Friedrich Merz jetzt also jemand Neues. Da kommt jetzt Nina Wagen als oberste Managerin ins Kanzleramt, erste Frau auf dem Posten. Wagen war bislang Gesundheitsministerin. Ihren Stuhl bekommt jetzt Carsten Linnemann, bislang Generalsekretär der CDU. Und dann hat Kanzler Merz den Moment noch genutzt, um den Verkehrsminister auszutauschen. Patrick Schnieder muss gehen. Es kommt Steffen Bilger.
0: Das Kabinett will in seiner alten Besetzung ein neues Gesetz von Bundeswirtschaftsministerin Reiche beschließen. Es geht darum, wie viel Geld vom Staat man bekommt, wenn man eine Solaranlage auf dem Dach installiert. Reiche sagt, die Förderung ist in der bisherigen Höhe nicht mehr nötig. Kritiker werfen ihr vor, die Energiewende auszubremsen. Auch Umweltminister Schneider von der SPD hatte Nachbesserungen gefordert. Der Plan der FIFA, WM-Anteile an private Investoren zu verkaufen, stößt weltweit auf Kritik. Von schamloser Gewinnmaximierung ist die Rede. Auch der Kommentar der UEFA fällt deutlich aus, wie Anke Feller berichtet.
2: Damit werde eine Grenze überschritten, die die führenden Institutionen des Fußballs niemals überschreiten dürften, so die Europäische Fußballunion. Die Seele und die Führung des Fußballs seien keine Vermögenswerte, mit denen gehandelt werden dürfe. Insbesondere dann nicht, wenn völlig intransparent sei, wer finanziell davon profitiere. Die UEFA betonte, keiner von uns besitzt den Fußball. Es ist nicht an der FIFA, ihn zu verkaufen.
0: 4 Wochen nach dem Beginn des Bewässerungsverbots in Landau an der Isar hat die Stadt Bilanz gezogen. Während in München hohe Geldstrafen bei Verstoß drohen, hat man in Niederbayern auf die Androhung von Sanktionen verzichtet. Trotzdem ist der Wasserverbrauch teils um 20% zurückgegangen. Landau hatte das Gießen von Gärten, das Befüllen von Pools und Autowaschen untersagt, weil die Reserven knapp wurden. Es ist 11:03.
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4: So ein Verwässerungsverbot fände ich aber auch mal nicht schlecht. Der Sommer macht ernst. Ein paar Höchstwerte von heute. In Freising werden es heute 33 Grad, in Kempten 32 und in Aschaffenburg sind es sogar bis zu 37 Grad. Dazu sehr viel Sonne. Später kann es ein paar Quellwolken geben, aber Hitzegewitter sind eher die Ausnahme. Auch morgen nur einzelne Gewitter, aber es wird teilweise ganz schön stürmisch und heiß natürlich. Morgen liegen die Höchstwerte zwischen 32 und fiesen 39 Grad. Freitag dann letzter Tag der Hitzewelle, am Wochenende auch noch spülheiß, aber zum Glück nicht mehr so extrem.
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4: A3 Nürnberg Richtung Würzburg, zwischen Nürnberg Nord und Erlangen Tennenlohe, Behinderungen nach einem Unfall. Der Verkehr wird an der Unfallstelle vorbeigeführt und es gibt eine Umleitung für euch über die U74. A8 München Richtung Salzburg, zwischen Rohrdorf und Bernau am Chiemsee, 9 Kilometer Stau, 40 Minuten dauert es länger. Salzburg Richtung München auf der A8, zwischen Felden und Fraßdorf, 5 Kilometer Stau, 20 Minuten Zeitverlust. Und weiter Salzburg Richtung München, zwischen Holzkirchen und dem Kreuz München Süd, 12 Kilometer stockender Verkehr, der Zeitverlust 20 Minuten. Die A9 München Richtung Nürnberg zwischen dem Dreieck Holledau und Langenbrook, 5 Kilometer Stau. Ihr kommt eine Viertelstunde später an. Gute Fahrt!

Soll ich oder soll ich nicht, braucht eure Meinungen. Vielleicht kennt ihr es aus dem Sport oder auch im Job. Ihr wollt einfach die nächste Stufe zünden, habt aber jemanden dabei, der bremst. Der hat es lieber gemütlicher. Ist es da nicht das Beste, getrennte Wege zu gehen? Reden wir gleich nochmal drüber in Bayern 3.

0: unserer Band werfen, weil sie uns musikalisch ausbremst. Das hat Bayern 3 Hörerin Lara euch heute gefragt, die inzwischen nicht mehr nur Teil einer Partyband sein will. Lara, aus einer Cover-Stadtfestgruppe ist nämlich da was ganz Neues geworden, mit eigenen Songs und vor allem mehr Ehrgeiz. Nur die Schlagzeugerin, die ist auf dem Spaßlevel hängen geblieben, schwänzt Proben und sowas alles. Und jetzt gäbe es die Möglichkeit, einen neuen Schlagzeuger in die Band zu holen. Machen? Also ihr seid da eindeutig erfolgsorientiert unterwegs. Ja, macht das mal, das passt einfach nicht mehr zusammen, sagen nämlich 79% von euch bei unserer Insta-Abstimmung. Alexander hat sich aus Südtirol gemeldet.
1: Also ich würde mich mit der Schlagzeugin zusammensetzen, ihr sagen, dass sie nicht die Richtige wäre für den nächsten Schritt, den die Band gehen möchte, aber sie muss ja nicht, sagen wir, hinausgeschmissen werden von der Band, sondern sie kann ja auch eine andere Funktion von der Band übernehmen als Background-Sängerin oder weiß ich nicht, was es sonst noch gibt für eine Position in einer Band.
0: Schöne Idee, Alexander, aber es ist wirklich die Frage, hättest du da Bock drauf, wenn du irgendwie da so Schlagzeugerin bist und dann kommt einer und sagt mal, du, das ist ein bisschen ungeil, aber du kannst im Hintergrund ein bisschen singen, wenn du möchtest. Ob das wohl gut ausgehen würde? Lara meldet sich vom Bodensee.
2: Vielleicht gibt es bei der Schlagzeugerin derzeit irgendwelche Probleme oder auch Gründe, die dafür sprechen, dass es gar nicht so riesig wird, wie vielleicht Laras Träume sind und dass man sich dann zunächst erstmal zusammensetzt, bevor man dann weitere Schritte einleitet. Und wenn die Schlagzeugerin dann von Anfang an mit dabei war, ist es ein bisschen schade, sie direkt rauszuschmeißen.
0: Findet Lara. Und jetzt hören wir noch den Christian aus Holzkirchen. Und das finde ich irgendwie ganz spannend. Der sagt nämlich im Prinzip einfach das Niveau ein bisschen anheben.
3: Ich würde der Band empfehlen, sie sollen der Schlagzeugerin sagen, sie wollen gerne die nächste Musikstufe zünden und wollen sich in Zukunft zweimal die Woche länger intensiv treffen, um Musik zu machen. Und wenn man dann merkt, dass sie schon sagt, oh, das wäre zu viel, ihr dann ganz ehrlich sagen, es wäre kein Problem, wenn sie aussteigt. Sie finden bestimmt einen Ersatz.
0: Ja, das wird mit Sicherheit funktionieren. Ob die Freundschaft erhalten bleibt, steht allerdings auf einem anderen Level. Aber wie gesagt, eure Abstimmung ist eindeutig. Ja, da muss man sich trennen. Das hat so keinen Sinn mehr. Vielen, vielen Dank für alle eure Meinungen. Euer nächstes Thema könnt ihr selber schicken zu uns. Das geht über bayern3.de.
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5: Wird heiß heute, bis zu 37 Grad. Dazu haben wir ganz, ganz viel Sonne. Später kann es ein paar Quellwolken geben, aber Hitzegewitter, die vermutlich nicht. Auch morgen nur so ein paar Gewitterchen, aber es wird teilweise ganz schön stürmisch. Und heiß natürlich wieder, morgen liegen die Höchstwerte zwischen 32 und 39 Grad.
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5: Wir legen los mit der A3 in Nürnberg Richtung Würzburg. Zwischen Nürnberg-Nord und Erlangen-Tennenlohe Behinderungen nach einem Unfall. Ihr werdet dort an der Unfallstelle vorbeigeführt. Gibt eine Umleitung über die U74. Die A8 München Richtung Salzburg zwischen Rohrdorf und Bernau. 9 Kilometer Stau. Der Zeitverlust 40 Minuten. Und Salzburg Richtung München zwischen Felden und Fraßdorf. 5 Kilometer Stau. Der Zeitverlust 20 Minuten. Und weiter auf der A8 Salzburg Richtung München zwischen Holzkirchen und dem Kreuz München Süd. 12 Kilometer stockender Verkehr, 20 Minuten dauert es länger. Die A9 München Richtung Nürnberg zwischen dem Dreieck Holledau und Langenbruck. 5 Kilometer Stau, Viertelstunde Zeitverlust. Und Nürnberg Richtung München zwischen Garching Süd und dem Kreuz München Nord. Ein Unfall auf der rechten Spur. Und zum Schluss die A99, die Westumfahrung. München Richtung Nürnberg vor dem Tunnel Allach, Blockabfertigung. Euch eine gute Fahrt.
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Pedersen und Mr. Brightside in Bayern 3 um gleich 11:45. Ey, bis zu 39 Grad diese Woche im Bayern 3-Land. Das ist heftig, das ist zu viel und echt unangenehm. Und das wird in den nächsten Jahren auch nicht milder werden mit der Hitze vermutlich. Da wünschen sich viele von uns was. Boah, eine Klimaanlage, natürlich möglichst schnell und möglichst billig. Und wenn ihr euch mal umgetan habt und das versucht habt hinzukriegen, ist das momentan echt fast unmöglich. Aber im Netz werden gerade angebliche Wunderklimaanlagen angepriesen. Habt ihr das gesehen? 140 Euro das Stück, keine aufwendige Montage. Vor allen Dingen auf YouTube und bei Facebook geht das total viral. Aber ob diese Billigteile wirklich was taugen oder ob das Ganze einfach nur Tete, heiße Luft ist, das verraten wir euch hier in Bayern 3 ab 12 in Update. Und das macht dann Stefan Kreuzer für euch.

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0: Das ist Sido und so geht's gleich weiter. Mit Blood Running. Ray Dalton mit dabei in der nächsten Stunde. Das wird dann Update sein. Viel Spaß mit Stefan Kreuzer.
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2: Um 12 Uhr mit Friederike Breyer. Als letzter deutscher Autokonzern setzt jetzt auch BMW den Rotstift an. Nach Informationen des BR sollen weltweit bis zu 8000 Stellen wegfallen. Einzelheiten von Gabriel Wirth.
3: Laut Unternehmenskreisen wird es in den nächsten Monaten ein freiwilliges Abfindungsprogramm geben, das bis Ende nächsten Jahres laufen soll. Es richte sich nicht an die Mitarbeiter in der Produktion, sondern nur an die Beschäftigten im sogenannten indirekten Bereich, also in der Verwaltung, im Vertrieb und in der Entwicklung. Es soll auch keine Listen geben, sondern allen Mitarbeitern in diesem Bereich angeboten werden. Die Rede ist hier von rund 50.000 Beschäftigten. Diese sollen sich freiwillig entscheiden können, ob sie das Angebot annehmen oder nicht.
2: Das Kabinett hat die umstrittene Ökostromreform von Wirtschaftsministerin Reiche auf den Weg gebracht. Es geht um Änderungen des Erneuerbare-Energien-Gesetzes sowie um ein Netzpaket. Vorgesehen ist unter anderem, dass für neue private Solaranlagen ab 2027 die garantierte Einspeisevergütung nach 3 Jahren entfällt und schrittweise durch eine Direktvermarktung ersetzt wird. Umwelt- und Energieverbände werfen der Wirtschaftsministerin vor, die Energiewende durch das Gesetz auszubremsen. Die bayerische Polizei hat 2 mutmaßliche ehemalige Mitglieder der Terrormiliz IS festgenommen. Den einen Verdächtigen, einen 46 Jahre alten Syrer, fassten die Beamten gestern in Weiden in der Oberpfalz, einen 28-jährigen Iraker vor 6 Tagen in Traunreuth in Oberbayern. Die Generalstaatsanwaltschaft wirft den Männern

0: in unabhängig voneinander geführten Verfahren Mitgliedschaft in einer terroristischen Vereinigung vor. Beide Verdächtige befinden sich inzwischen in Untersuchungshaft. Die Schulden des deutschen Staates sind auf ein Rekordniveau gestiegen, vor allem wegen höherer Verteidigungsausgaben. Ende letzten Jahres standen Bund, Länder, Kommunen sowie Sozialversicherung mit über 2.662 Milliarden Euro in der Kreide.
1: Die staatliche Pro-Kopf-Verschuldung in Deutschland ist zum Ende des letzten Jahres auf knapp 32.000 Euro gestiegen. Wie das Statistische Bundesamt in Wiesbaden mitteilt, hat sie sich damit um 1.800 Euro erhöht. Am stärksten stiegen die Schulden in Sachsen, wenngleich hier die zweitniedrigste Pro-Kopf-Verschuldung nach Bayern verzeichnet wurde. Nur in drei Ländern ging die Pro-Kopf-Verschuldung zurück, in Rheinland-Pfalz, Berlin und Nordrhein-Westfalen. Gläubiger sind unter anderem Banken und Unternehmen im In- und Ausland. Jutta Nieswand, Wiesbaden.
0: Nach Niederbayern. Unbekannte haben vorgestern Nacht die Kellerräume des Deggendorfer Landratsamtes unter Wasser gesetzt. Dafür haben sie einen Schlauch einer Teichpumpe abgerissen und in einen Kellerschacht gelegt. Wie ein Sprecher des Landratsamtes dem BR sagte, sind so etwa 60.000 Liter Wasser in die Kellerräume gelaufen. Wie hoch der Schaden ist, konnte der Sprecher nicht sagen. Gestern wurde das Wasser aus dem Keller gepumpt. Jetzt werden die Räume getrocknet. Es ist 12 Uhr und 3 Minuten.
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4: Luft von der Iberischen Halbinsel kommt nach Bayern und sommert uns einen auf. Heute geht es rauf auf 30 Grad im höheren Allgäu und bis auf 37 Grad bei Aschaffenburg. Dazu viel Sonnenschein, später auch ein paar Quellwolken. Und spätnachmittags kann es rund um die Donau-Alp-Region und in den Alpen vielleicht mal gewittern. Auch morgen nur einzelne Gewitter. Es wird der heißeste Tag der Woche mit auch mal bis zu 39 Grad. Wieder viel Sonne, aber teilweise wird es auch mal ganz schön stürmisch. Vor allem morgen Nachmittag in Franken, Schwaben und im nördlichen Oberbayern dreht der Wind mal besser auf. Freitag, letzter Tag der Hitzewelle, am Wochenende auch noch schwülheiß, aber nicht mehr so extrem.
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3: Ja, auf die Sekunde genau, 4 nach 12. Wir haben die A3 Nürnberg Richtung Würzburg. Zwischen Nürnberg-Mögeldorf und Nürnberg-Nord. 5 Kilometer Stau nach einem Unfall. Der Verkehr wird an der Unfallstelle vorbeigeführt. Es gibt eine Umleitung über die U74, wenn ihr die noch nehmen könnt. 25 Minuten plus auf der Strecke. A7 Füssen Richtung Ulm-Würzburg. Zwischen Altenstadt an der Iller und Dreieck Hittistetten. Stockender Verkehr, Viertelstunde. Weiter auf der A7 Richtung Würzburg zwischen Langenau und Niederstotzingen 4 Kilometer Stau, hier braucht ihr 20 Minuten mehr. A8 München Richtung Salzburg zwischen Rohrdorf und Bernau am Chiemsee, da staut sich's über 11 Kilometer. Der Grund sind Bauarbeiten, 50 Minuten dauert's länger. Und A8 Salzburg Richtung München zwischen Felden und Fraßdorf 4 Kilometer Stau an einer Baustelle, 20 Minuten plus. Wir bleiben auf der A8 München, nein. A8 Richtung München, so genau, zwischen Weihern und dem Kreuz München Süd, 12 Kilometer Stop and Go, 15 Minuten plus. A9 München Richtung Nürnberg, zwischen dem Dreieck Holledau und Langenbruck, Baustelle, aktuell staut sich's da, 15 Minuten dauert's länger. Dieselbe Geduld braucht ihr auf der A9 Berlin in Richtung Nürnberg, zwischen Markt Schorgast und dem Dreieck Bayreuth-Kulmbach, 8 Kilometer stockend. Und noch die A99, Westumfahrung München in Richtung Nürnberg, wenn ihr unterwegs seid zwischen Freiham-Mitte und Ludwigsfeld, 10 Kilometer Stau vor dem Tunnel Allach, da wird der Verkehr blockweise abgefertigt. Das kostet euch im Moment leider eine halbe Stunde. Gute Fahrt, wo es geht.
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3: Servus. Ihr denkt, ihr habt schon alles gehört, was es so an Betrugsmaschen im Urlaub gibt. Ja, habe ich auch gedacht, bis ich von dieser Geschichte gehört habe, die gerade einigen Leuten passiert und auch dieser Frau in Italien.
5: Wir sind hier gerade eben auf der Autobahn. Und auf einmal macht es irgend so einen leichten Schlag, wo ich mir denke, hä, ist jetzt irgendwie ein Stein gegen uns gefallen oder was war los? Was ist hier gerade passiert?
3: Ja, was genau passiert ist und wie Betrüger dann diese Frau direkt an der Autobahn abzocken wollten, das ist wirklich total crazy. Die ganze Geschichte, wie die Masche funktioniert und wo ihr genau aufpassen solltet, gleich bei uns.
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0: Pray and We Pray hier bei uns im Bayern 3 Update am, was haben wir denn heute? Mittwochmittag. Zwei Dinge, die wir im Urlaub so überhaupt nicht brauchen, sind Stress und Ärger mit der Polizei. Und genau darauf zielt gerade eine echt fiese Betrugsmasche ab, von der ja, vor allem immer wieder Italien-Urlauber berichten. Da kursieren im Netz dann gerade zig Videos wie diese hier.
1: Mir ist es passiert und ich wollte euch wirklich davor warnen.
2: Ich dachte nur, scheiße, wo bin ich jetzt drüber gefahren, dass es so gescheppert hat? Ich habe ihn nicht berührt.
3: Das ist dieser Schockmoment natürlich von diesem Knall und dann fährst du halt mit raus.
0: Reaktionen aus dem Netz. Es geht um den sogenannten Spiegeltrick. Habt ihr vielleicht auch schon mal gehört? Stefanie Geisler aus unserer ARD-Verbraucherredaktion. Was genau steckt dahinter? Wie läuft das ab?
4: Das läuft dann meistens so ab, dass das Opfer in Anführungszeichen im Auto sitzt, fröhlich vor sich hinfährt und plötzlich lässt es einen Schlag. Und dann schaut man in den Rückspiegel und da sieht man dann ein Auto, das gibt einem Lichthupe. Die Fahrer wollen also, dass man mal eben rechts ranfährt. Ja, und dann steigen Kriminelle aus und behaupten total aufgebracht, man hätte beim Vorbeifahren ihren Seitenspiegel abgefahren. Zum Beweis kriegt man dann den kaputten Spiegel gezeigt und dazu noch einen vermeintlichen Schaden am eigenen Auto. Der ist aber gefaked. Da wird dann oft mit einem Edding oder mit so einer Spezialkreide noch schnell nebenbei so ein Kratzer dran gemalt. Der Knall, den man während der Fahrt gehört hat, der ist echt, ist aber ebenfalls inszeniert. Die Betrüger haben nämlich einfach einen Stein oder irgendwas anderes genommen und ans fahrende Auto geworfen.
0: Boah, wie fies ist das denn, oder? Und klar, ich meine, keiner von uns hat dann Bock auf Ärger im Ausland. Dazu kommt noch, die meisten von uns sprechen wenig oder gar kein Italienisch. Heißt, wir verstehen dann nichts und deswegen zahlen dann viele dann doch lieber. Teilweise ist da die Rede von 300, 400 oder auch 500 Euro, die man dann rüberschiebt, weil man richtig unter Druck gesetzt wird von den Menschen. Stefanie, wie reagieren wir denn in so einem Fall, wenn es plötzlich knallt, richtig? Es kann ja auch wirklich was passiert sein. Man kann ja nicht einfach weiterfahren.
4: Also Polizei und ADAC sagen, bloß nicht drauf einlassen. Entweder den Knall komplett ignorieren und einfach weiterfahren oder, falls man dann doch anhält, weil man natürlich im ersten Moment verunsichert ist, dann bitte nicht aussteigen. Den Betrügern direkt irgendwie vermitteln, dass man jetzt gerne die Polizei ruft, um das dann gemeinsam zu klären. Meistens verziehen sich die Betrüger dann in dem Moment schon, weil sie natürlich genau das nicht wollen. Die Polizei in Italien, die kennt die Masche, ja.
0: Das denke ich mir. ARD-Verbraucherexpertin Stefanie Geisler war das. Und jetzt vorm Start der Sommerferien möchte die italienische Polizei uns Autofahrer auch nochmal sensibilisieren, wenn uns was passiert auf der Autobahn, dann immer die Carabinieri dazu holen. Und übrigens, dort ist die Nummer auch, das können wir uns ganz leicht merken, auch die 112.
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0: Und Dua Lipa, Physical.

0: Apathe in Bayern 3 Update am Mittwochmittag. E-Scooter, sprechen wir mal über die Dinger, die so schnell sind, so praktisch sind, bei Kindern, Jugendlichen, bei ganz vielen total angesagt, gerade zum Beispiel auch auf dem Weg in die Schule oder wenn man abends unterwegs ist. Aber ungefährlich sind die Dinger jetzt nicht, also ohne hier die Spaßbremse sein zu wollen, aber allein im letzten Jahr in Bayern 2500 E-Scooter-Unfälle, ein paar davon richtig heftig ausgegangen. Und für den Lehrer Tobias Abtmeier aus Eckenfelden ein Grund zu sagen, eigentlich müssen wir da was tun. Und er hat an der Wirtschaftsmittelschule einen eigenen E-Scooter-Führerschein entwickelt.
1: Das, dass ich halt Fahrlehrer bin und Lehrer, ist mir oft auf dem Weg zur Schule aufgefallen, dass die ganzen E-Scooter-Fahrer sehr willkürlich bei uns rumfahren.
2: Die 7 Schülerinnen und Schüler machen freiwillig mit.
3: Weil ich habe gesehen, was bei anderen passiert ist, die den E-Roller fahren. Und ich dachte mir halt, lieber kenne ich dann die Regeln und weiß, was ich beachten muss, damit mir sowas nicht passiert.
2: Dann müssen die Schüler selbst dran. Draußen auf dem Sportplatz, auf einem Hindernisparcours. Mit bunten Pylonen, Holzbrett und markierten Stopppunkten. Tobias Abtmeier steht in einem Kreis aus gelben Hütchen und erklärt die Aufgabe.
1: Ihr fahrt gegen den Uhrzeigersinn einmal rundherum, auch möglichst nicht den Fuß absetzen.
2: Zum Schluss geht es auf den Verkehrsübungsplatz mit richtigen Ampeln, Verkehrszeichen und Fußgängern. Lehrer Tobias Abtmeier kreuzt die Straße, die Schüler bremsen ab, warten an der richtigen Stelle.
1: Sehr gut. Und nochmal umschauen.
2: Zum Schluss gibt's für alle ihren eigenen E-Scooter-Führerschein. Kreditkarten groß, taubengrau, samt eigenem Passfoto.
3: Ich weiß jetzt auch, dass man zum Beispiel bei einem Stoppschild halten sollte und dass man die Reifen gar nicht bewegen darf.
4: Man fühlt sich manchmal sicherer, wenn man von Polizei zum Beispiel angehalten wird. Da muss man jetzt nicht so viel Angst haben.
5: Ich fahre auch ohne Kopfhörer und so. Also ich habe heute viel gelernt.
0: Bayern 3-Reporterin Nadine Chibou über einen Führerschein für E-Scooter. Eine ziemlich coole Idee finden wir von einem Lehrer aus Eckenfelden, der dafür jetzt sogar einen Innovationspreis bekommen hat und auch ein Preisgeld von 2000 Euro. Und Leute, jetzt ratet mal, was die Schule mit dem Geld gemacht hat. Genau, ein paar eigene E-Scooter gekauft. Finde ich lässig.
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0: Und hier ist Robbie Williams. Feel.

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11: Viel Sonne gibt's heute und auch die nächsten Tage. Es wird heiß heute, rund 33 Grad, morgens 36 Grad im Schnitt. Freitag noch rund 34 Grad und am Wochenende, da pendelt es sich wieder so bei rund 30 Grad ein. Vereinzelt kann es nachmittags gewittern, heute am ehesten im Süden mal, morgen dann in Franken. Und morgen frischt für 1-2 Stunden auch der Wind ziemlich auf, also da kann es in Unterfranken sogar Sturmböen geben. Danach und sonst geht's aber mit Sommersonne weiter, am Wochenende eben nicht mehr ganz so heiß.
10: Vielen Dank, Franzi. Und bevor ihr auf die Idee kommt, jetzt irgendwo im Internet eine ganz, ganz günstige Klimaanlage zu kaufen, Vorsicht, wirklich Finger weg bei vielen Modellen. Warum, erklären wir euch in der Viertelstunde hier bei uns in Bayern 3.
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10: Um kurz nach 12:30 mit der A3 Nürnberg Richtung Würzburg. Zwischen Nürnberg-Mögeldorf und Nürnberg-Nord. 5 Kilometer Stau nach einem Unfall. Der Verkehr wird an der Unfallstelle vorbeigeführt. Es gibt eine Umleitung über die U74. Im Moment braucht ihr 15 Minuten länger. A7 Füssen Richtung Ulm. Zwischen Altenstadt an der Iller und Dreieck-Hethi-Stetten 45 Minuten plus. Der Grund ist ein Stau über 12 Kilometer. A8 München Richtung Salzburg. Zwischen Rohrdorf und Bernau am Chiemsee, da ist auch eine Menge los. 11 Kilometer Stau wegen Bauarbeiten, 50 Minuten plus. Und Salzburg Richtung München, zwischen Felden und Fraßdorf, 4 Kilometer Stau, auch da wird gebaut, 20 Minuten braucht ihr länger. Und zwischen Weyern und dem Kreuz München Süd, immer noch auf der A8, stockender Verkehr, 15 Minuten. A9, München Richtung Nürnberg, zwischen Manching und Denkendorf, stockender Verkehr und 10 Minuten plus. Bisschen Geduld braucht ihr auch auf der A9 Berlin in Richtung Nürnberg, zwischen Gefrees und Bad Benneck-Himmelkron, 4 Kilometer Stau, 15 plus.
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0: Ray Dalton, Blood Running hier bei uns im Bayern 3 Update. Und viele haben heute Morgen nochmal richtig, richtig durchgelüftet. Die nächsten Tage wird es nämlich wieder richtig hot in Bayern. Bis zu 38, 39, 40 Grad sind drin, je nachdem wo. Und ja, das gehört mittlerweile leider auch regelmäßig dazu im Sommer, die Waldbrandgefahr. Nicht nur in Südeuropa gerade ein Riesenthema, da brennt es ja wie verrückt. Aber auch hier ist die Gefahr groß, dass es zu Bränden kommen könnte. In einigen Teilen Niederbayerns, in der Oberpfalz, aber auch in Regionen in Franken besteht höchste Waldbrandgefahr. In Forchheim zum Beispiel, da gilt deswegen fürs Annafest ab sofort ein komplettes Rauchverbot. Wir haben Beobachtungsflüge und die zeigen, ja, ein Funke reicht und im schlimmsten Fall brennt dann echt ein ganzes Waldstück und das innerhalb kürzester Zeit. Das geht rasend schnell. Wie gut unsere Feuerwehren in Bayern vorbereitet sind und was wir tun sollten, wenn wir im Wald unterwegs sind und vielleicht irgendwo Rauch riechen oder denken, es könnte brennen, darüber sprechen wir jetzt mit Johann Eitzenberger vom Landesfeuerwehrverband in Bayern. Herr Eitzenberger, wenn wir diese Bilder sehen aus Frankreich, Spanien oder jetzt auch Griechenland, diese verheerenden Flächenbrände, könnte so etwas bei uns auch in diesem Ausmaß passieren?
1: Ja, die Bilder, die wir sehen, die sind natürlich sehr schlimm, aber man muss die natürlich entsprechend einordnen. Es gibt schon Unterschiede in der Vegetation in den südeuropäischen Ländern und bei uns, da schaut es Gott sei Dank noch etwas anders aus.
0: Das heißt also, hier sind gar nicht so die Gegebenheiten wie vielleicht in Frankreich, in Spanien mit großen, weiten Steppen und Waldflächen, dass es zu so einem Szenario kommen könnte.
1: Das ist richtig, was sich zum Beispiel wesentlich unterscheidet. Es sind dort auch Waldflächen, die nicht so bewirtschaftet werden wie bei uns. Auch die Bodenfeuchte ist noch besser als in diesen südeuropäischen Ländern. Und wir haben verschiedene Möglichkeiten auch, ja, in der Früherkennung von Waldbrandsituationen, von entstehenden Bränden durch Luftbeobachtung beispielsweise, die uns ein schnelles Eingreifen ermöglichen.
0: Trotzdem eine Gefahr, eine Waldbrandgefahr gibt es auch bei uns in einigen Regionen. Was macht momentan die Mischung so gefährlich? Es ist ja nicht nur die Hitze, oder?
1: Naja, das ist klare Folge des Klimawandels. Natürlich haben wir jetzt auch in manchen Gebieten schon die Waldbrandstufe 4 von 5. Und deswegen gibt es Beobachtungsflüge, die die Regierungen anordnen. Insgesamt haben wir das große Plus in Bayern, dass wir flächendeckend Feuerwehren präsent haben. Das sind über 7.300 freiwillige Feuerwehren, auch im kleinsten Dorf. Das heißt, wir sind wirklich vor Ort. Und es hat sich in den letzten Jahren stetig die Ausbildung und die Ausrüstung verbessert. Als ein Beispiel, das uns ebenfalls auszeichnet, gibt es die 17 bayerischen Flughelfergruppen. Das sind Spezialeinheiten, die unterstützt von Helikoptern natürlich mit der Brandbekämpfung aus der Luft auch wesentlich gute Löscherfolge erzielen können.
0: Trotzdem braucht man auch die Hilfe aus der Bevölkerung. Was mache ich zum Beispiel? Ich bin viel mit meinem Hund unterwegs, im Wald, über Wiesen. Wenn ich irgendwo bin und ich rieche etwas, was Rauch sein könnte, bin mir aber nicht so ganz sicher. Ist das schon so ein Fall, wo Sie sich wünschen, am besten sollte ich die Feuerwehr anrufen?
1: Genau, ganz klar. Das ist Aufgabe für jeden von uns, die Augen und die Ohren offen zu halten. Und wenn man sich nicht sicher ist, lieber einmal zu oft wie einmal zu wenig.
0: Sagt Johann Eitzenberger vom Landesfeuerwehrverband Bayern. Vielen Dank mal für Ihre Zeit und danke, dass Sie und Ihre Feuerwehrteams so sehr darauf achten, dass wir hier sicher sind.
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0: einfach ein cooler Typ. Coolen Songs. Harry Styles und American Girls hier bei uns im Bayern 3 Update am Mittwochmittag. Wir haben gerade eben über die Hitze gesprochen, über Waldbrandgefahr. Und es gibt aber auch noch einen ganz anderen Aspekt, der mit Hitze natürlich zusammenhängt. Und das ist der, dass ganz viele Leute sich fragen, warum habe ich eigentlich noch keine Klimaanlage? Ich bräuchte sie langsam. Die nächsten Sommer, haben wir zumindest mal so gehört von Klimaexperten, werden jetzt auch nicht unbedingt kühler. Alle wollen Klimaanlagen und deswegen sind so viele Modelle im Moment ausverkauft. Und genau das nutzen zurzeit Betrüger aus im Netz. Da werden alle möglichen Schrottklimaanlagen angeboten für 70, 80 oder 140 Euro, die angeblich den Raum in kürzester Zeit kühlen und dabei auch noch wenig Strom verbrauchen. Zu schön, um wahr zu sein eigentlich. Und vor allem auf YouTube und auf Facebook geht diese aggressive Werbung gerade total viral. Habt ihr vielleicht auch schon angezeigt bekommen. Nico Rau aus der ARD Verbraucherredaktion hat sich da mal rein recherchiert für uns. Nico, für diese angeblichen Wunderklimaanlagen werden im Netz sogar Werbespots mit KI erstellt, mit frei erfundenen Testergebnissen und angeblichen Klimaexperten. Gib uns mal ein Beispiel, was ihr da so gefunden habt.
1: Das ZDF zum Beispiel, das hat auch ein Scheinverbraucherportal entdeckt mit einem KI-generierten Kälteanlagenbauer. Der soll dann Markus Becker heißen. Den gibt es aber auch in der englischen Version, da heißt er dann Mark Bennett oder auf Spanisch Javier Romero. Immer mit dem gleichen Bild. Das Versprechen bei den Geräten, das ist auch immer gleich. Also keine Installation, kaum Stromverbrauch und trotzdem sollen diese Geräte dann ganze Räume in kürzester Zeit stark runterkühlen.
0: Und lass mich raten, sie können es nicht.
1: Nein, weil das sind nur Ventilatoren oder Verdunstungskühler. Also direkt vor dem Gerät, da kann sich die Luft ein bisschen frischer anfühlen. Aber die können jetzt keinen ganzen Raum runterkühlen, weil das physikalisch nicht geht. Zusammengefasst kann man nochmal sagen, also ein toastergroßes Gerät, das keinen Abluftschlauch hat und das auch kein Außengerät hat, das kann auch keine Wärme aus einem Zimmer herausbekommen. Erst recht nicht in dieser versprochenen kürzesten Zeit und das bei minimalem Stromverbrauch. Mhm,
0: macht Sinn, ist nachvollziehbar, auch wenn man in Physik eine 5 hatte wie ich. Aber Vorsicht vor der Betrugsmasche mit angeblichen Wunderklimaanlagen für wenig Geld. Die halten nicht nur nicht, was sie versprechen, sie sind der letzte Schrott. Und im Zweifel lieber mal googeln oder auch bei den Verbraucherzentralen nachhaken. Die wissen Bescheid, was Mist und was seriös ist.
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0: Mit Katy Perry und Firework. Einen schönen Mittwoch euch.

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8: Gleich ist es eins, dann übernimmt Simone Faust und noch eine coole Frau, die hier, Miley Cyrus. Außerdem Oasis, The Weeknd und auch Leonie, alles nach eins. Jetzt erstmal für euch die News.
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10: Um 13 Uhr mit Friederike Breyer. Die Kabinettsumbildung von Bundeskanzler Merz ist so gut wie abgeschlossen. Bundespräsident Steinmeier überreichte vor einer knappen Stunde den neuen Ressortchefs Verkehrsminister Bilger, Kanzleramtschefin Warken und Gesundheitsminister Lindemann ihre Ernennungsurkunden. In seiner Rede mahnte Steinmeier weitere Reformen an.
11: Wir erleben epochale Umbrüche und Krisen. Kriege und schwere geopolitische Konflikte, neue Lasten und neue Verantwortung in der Europäischen Union, in der NATO. Nicht zuletzt eine bereits länger anhaltende wirtschaftliche Stagnation. All das fordert unser Land, fordert Deutschland heraus.
10: Die Vereidigung der neuen Minister findet erst im September statt, nach der parlamentarischen Sommerpause im Bundestag. Heute Nachmittag soll dann Thorsten Frei zum neuen Unionsfraktionschef gewählt werden. Das Kabinett hat die umstrittenen Energiegesetze von Bundeswirtschaftsministerin Reiche beschlossen. Ab kommendem Jahr soll demnach die für 20 Jahre garantierte feste Einspeisevergütung für neue private Dachsolaranlagen entfallen. Sie wird stufenweise durch eine Direktvermarktung ersetzt. Neue Windkraftanlagen und Solarparks müssen mit geringeren Entschädigungen rechnen, wenn sie ihren Strom wegen Netzengpässen nicht einspeisen können. Unterm Strich geht es darum, den Ausbau der erneuerbaren Energien stärker den Markt Regeln zu unterwerfen. Umwelt- und Klimaschützer werfen Reiche vor, die Energiewende auszubremsen. In zahlreichen Mittelmeerländern wüten schwere Waldbrände, unter anderem in Frankreich, Spanien und auf der griechischen Insel Paros. Der Deutsche Wetterdienst warnt inzwischen auch für weite Teile Bayerns vor einer hohen bis sehr hohen Waldbrandgefahr, wie Lena Deutsch berichtet.
12: Forstministerin Michael Kanniber appelliert deshalb an alle Waldbesucher, besonders vorsichtig zu sein. Offenes Feuer, Grillen und Rauchen sind im und am Wald tabu. Autos sollten außerdem nicht auf trockenem Gras abgestellt werden, weil heiße Fahrzeugteile Brände auslösen können. Besonders gefährdet sind sonnige Hanglagen, dichte Nadelwälder und stark besuchte Ausflugsgebiete. Eine Entspannung ist vorerst nicht in Sicht. Zwar kann es in den nächsten Tagen einzelne kräftige Schauer und Gewitter geben, flächendeckender Regen wird aber erst später erwartet.

0: BMW setzt den Rotstift an. Weltweit sollen nach BR-Informationen bis Ende nächsten Jahres rund 8.000 Jobs wegfallen. Der Autobauer mit seinen mehr als 150.000 Beschäftigten setzt vor allem auf individuelle Abfindungsangebote. Betroffen sind davon vor allem Bürojobs, nicht aber die Produktion. Der Chef der IG Metall Bayern, Ott, zeigte Verständnis für die Abbaupläne und sagte, BMW reagiere auf den wegbrechenden Markt in China und arbeite parallel daran, die Wettbewerbsfähigkeit der deutschen Standorte zu stärken. Wegen einer Kommunikationspanne ist eine verstorbene Frau 3 Wochen lang in ihrer Wohnung in München gelegen. Nach BR-Informationen hatte die Feuerwehr die Wohnung Ende Juni geöffnet und die 67-Jährige leblos vorgefunden. Den Schlüssel übergab sie der Polizei. Allerdings nahmen die Münchner Beamten an, dass die Frau bereits abgeholt wurde. Erst 3 Wochen später betraten Polizisten die Wohnung erneut und stellten fest, dass der Leichnam immer noch dort lag. Die Panne zwischen Feuerwehr und Polizei soll jetzt intern aufgeklärt werden. Es ist 13:03.
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2: Franziska Heinz, und wie hoch die Temperaturen heute noch so klettern.
3: Heute Nachmittag, da gibt's in Bayern viel Sonne, maximal paar Quellwolken. Heiß wird es überall, 30 bis 37 Grad. Vereinzelt kann es später gewittern, am ehesten in Richtung Süden. Morgen wird es dann noch heißer, 32 bis 39 Grad. Abends sind vor allem in Franken Hitzegewitter möglich. Und morgen dreht auch kurz der Wind mal auf. Am Nachmittag zuerst in Franken, da sind teils Sturmböen dabei. Abends dann in Schwaben und im nördlichen Oberbayern auch mal stürmische Böen. Da zieht nämlich eine Kaltfront durch. Die zieht aber recht schnell durch, danach ist der Wind rum und es geht meist sonnig und heiß weiter in Richtung Wochenende.
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2: Um 1:04. A7 Füssen Richtung Ulm. Zwischen Illertissen und Dreieckittistetten stocken der Verkehr. Ihr braucht 10 Minuten länger. A8 München Richtung Salzburg. Zwischen Rohrdorf und Bernau am Chiemsee 11 Kilometer Stau. Grund sind Bauarbeiten. Da sind 50 Minuten weg. Und dann haben wir noch die Gegenrichtung, und zwar Salzburg Richtung München auf der A8. Zwischen Felden und Fraßdorf gibt es eine Baustelle. An der haben wir 4 Kilometer Stau und ein Plus von 20 Minuten. Und zwischen Weihern und dem Kreuz München Süder nochmal stockender Verkehr, da ist eine Viertelstunde weg. 20 Minuten bitte länger einplanen auf der A9 München Richtung Nürnberg, zwischen Manching und Denkendorf Stau und stockender Verkehr. A9 Berlin Richtung Nürnberg, zwischen Gefrees und Dreieck Bayreuth-Kulmbach dauert es 10 Minuten länger, denn auf 7 Kilometern geht es nur zäh voran. Und zum Schluss noch die A99 Westumfahrung München Richtung Nürnberg, zwischen dem Dreieck München Südwest und Dreieck Allach 8 Kilometer Stau. Unser Stauzeitrechner meldet ein Plus von 40 Minuten. Das war's, fahrt vorsichtig und kommt alle gut und sicher an.
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2: Huhu, eine schöne Mittagspause euch allen. Nach dem Essen, ja, noch ein Eis zum Nachtisch. Und dann gibt's auch noch einen großen Nachschlag Deo, oder? Das sollte gern ein bisschen mehr sein. Das ist Miley Cyrus, auch duftend in Bayern 3.

0: schmeckt der Espresso nach dem Essen noch ein bisschen besser. Mit Christa Sarandi und Good Old Days, neu für euch hier bei uns in Bayern 3. Ja, und irgendwie geht die Fußball-Weltmeisterschaft irgend noch weiter. Ständig sieht oder liest man irgendwas über Fußballer, oder? Also Norwegen-Star Erling Haaland zum Beispiel, wissen wir jetzt, sammelt mit großer Leidenschaft Luxustaschen. Kleine, große, ganz egal. Er hat jede Menge davon und die sind natürlich echt ein Vermögen wert. Und dann gibt es ein neues WM-Tattoo bei Weltmeister Marco Corella. Der hatte ja gesagt, wenn Spanien den Pokal holt, dann lasse ich mir das Gesicht vom Trainer tätowieren. Und was soll ich sagen, hat er natürlich gemacht. Auf Insta ist das Beweisfoto auf dem hinteren linken Oberarm. Schaut euch jetzt das Gesicht von De La Fuente entgegen, samt WM-Pokal. Ich sag mal so, jeder soll einfach das machen, was er mag und was er schön findet.
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10: Und hier ist Bernd-Uwe Gutknecht.
11: Die deutsche Autoindustrie im Krisenmodus. Nach Mercedes, Audi und VW kommen jetzt auch von BMW schlechte Nachrichten. Der Münchner Autokonzern will 8000 Jobs weltweit abbauen. Gabriel Wirth aus der BR-Wirtschaftsredaktion, was ist genau geplant?
12: In den nächsten Monaten soll es ein freiwilliges Abfindungsprogramm bei BMW geben, das bis Ende nächsten Jahres dann laufen soll. Es wendet sich nicht an die Mitarbeiter in der Produktion, sondern nur an die Beschäftigten im sogenannten indirekten Bereich, also in der Verwaltung, im Vertrieb und in der Entwicklung. Es soll hier auch keine Listen geben, sondern allen Mitarbeitern in diesem Bereich angeboten werden. Die Rede ist von rund 50.000 Beschäftigten in Deutschland, denen eben dieses Angebot gemacht wird. Diese sollen sich freiwillig entscheiden können, ob sie es jetzt annehmen oder nicht. Und mit diesem Programm und mit normaler Fluktuation sollen weltweit rund 8000 Stellen gestrichen werden.
11: Zwei Männer, die für den Islamischen Staat gekämpft haben, sind im Landkreis Traunstein und in der Oberpfalz festgenommen worden. In Traunreuth handelt es sich um einen 28-jährigen Iraker, in Weiden um einen 46-jährigen Syrer. Das hat die Generalstaatsanwaltschaft München bestätigt. Beide waren vor einem Jahrzehnt als Kämpfer für den IS im Nahen Osten im Einsatz. Sie sitzen jetzt in Untersuchungshaft. Gaffen geht gar nicht. Gaffen und Filmen dreimal nicht. Im Januar hatte ein Video im Internet für Empörung gesorgt. Ein Unbekannter hatte es nach einem schweren Unfall bei Feucht in Mittelfranken aufgenommen. Damals war eine Frau am Unfallort gestorben und ein Mann musste aus einem brennenden Auto gezogen werden. Jetzt ist der Gaffer ausfindig gemacht worden, laut Polizei ein Lkw-Fahrer aus Südeuropa.
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13: Ja, und der Sommer, der kann richtig was. Wie das genau aussieht heute und in den nächsten Tagen, das sagt uns mal Franziska Heinz.
14: Also jetzt gibt es erst einmal 3 Tage Vollgas-Sommer. Heute 30 bis 37 Grad. Morgen sind in der Kitzinger Gegend und rund um Regensburg auch bis zu 39 Grad drin. Meistens scheint dazu einfach nur die Sonne zu ein paar Wolken, wobei es hier und da auch mal ein Hitzegewitter am Nachmittag geben kann. Morgen Nachmittag, da kommt dann noch was dazu, und zwar der Wind. 2 Stunden weht der mal ziemlich stürmisch. Zuerst in Franken, abends dann in Schwaben und im nördlichen Oberbayern. Dann ist der Wind wieder weg. Freitag wird es dann nochmal schwülheiß bei 34 Grad. Am Wochenende ist es dann wieder ein paar Grad kühler.
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13: Um 13.33 Uhr A3 Nürnberg Richtung Passau. Zwischen Metten und Hengersberg 6 Kilometer stockender Verkehr, da ist eine Viertelstunde weg. A7 Füssen Richtung Ulm, ebenfalls eine Viertelstunde länger braucht ihr zwischen Kempten-Leubers und Dietmannsried. Hier staut es sich auf 3 Kilometer. Und zwischen Illertissen und Dreieck-Kittistetten stockender Verkehr, auch hier eine Viertelstunde plus. A8 München Richtung Salzburg, zwischen Rohrdorf und Bernauer am Chiemsee 11 Kilometer Stau wegen Bauarbeiten, 50 Minuten sind da weg. Und in der Gegenrichtung Salzburg Richtung München haben wir zwischen Felden und Fraßdorf eine Baustelle. Hier staut es sich auf 4 Kilometer, das macht ein Plus von 20 Minuten. Und zwischen Bayern und dem Kreuz München Süd nochmal stockender Verkehr, Viertelstunde plus. A9 München Richtung Nürnberg, bitte 20 Minuten länger einplanen zwischen Manching und Denkendorf. Wir haben ja Stau und stockenden Verkehr. A9 Berlin Richtung Nürnberg, zwischen Markt Schorgast und Dreieck Bayreuth-Kulmbach staut es sich, da ist eine Viertelstunde weg. Dann meldet der Stauzeitrechner ebenfalls eine Viertelstunde für die A99, Eschenrieder Spange Richtung Allers. Zwischen dem Dreieck Eschenried und Allach Stau und die A99 Westumfahrung zum Schluss noch München Richtung Nürnberg. Zwischen dem Kreuz München West und Ludwigsfeld staut sich auf 5 Kilometer, 20 Minuten plus. Das war's, fahrt alle vorsichtig und dann kommt bitte gut und sicher an eurem Ziel an heute.
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0: Wie viel gute Laune kann man denn bitte schön in 3 Minuten und 16 Sekunden packen? Also Ray hat's da richtig drauf. Where is my husband? In Bayerns Hitradio Nummer 1 an diesem Mittwochnachmittag. Schön, dass ihr alle mit dabei seid.
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0: Mit dem Rad einmal quer durch Bayern. Fast 600 Kilometer geht's bei der BR-Radeltour von Nördlingen in Schwaben bis nach Bad Füssing in Niederbayern. Tagsüber, da sind die 1000 Radlerfans, vielleicht auch Radlerfans, aber erstmal Radlfans unterwegs, die sich für die Tour angemeldet haben. Und abends, da feiern wir dann wirklich alle, auch die Nichtradler, zusammen bei ganz, ganz fetten Open-Air-Konzerten. Freut euch auf Kamrad, Glocklock und Loy, die ist auch mit dabei.
1: Na,

Oh, das wird so richtig super in tollen Locations. Also auf bayern3.de gibt es auch nochmal die Übersicht für euch, wann, wer, wo genau auftritt. Und ihr könnt auch gleich noch für ein persönliches Treffen anmelden auf bayern3.de mit eurem Lieblingsstar. So, und das Allerbeste, das kommt ja bekanntlich zum Schluss. Der Eintritt, der ist bei allen Open-Air-Konzerten frei. Also, kommt vorbei, feiert mit. Und unsere Bayern 3 Band, die ist auch mit am Start und die macht richtig Party mit euch. So wie jetzt schon. Hello Black, Wake Me Up. Zusammen mit dem wunderbaren Avicii. Jetzt für euch in Bayern 3.

0: Wir freuen uns sehr auf einen Gast morgen bei uns in der Sendung. Und ist dir eigentlich schon mal aufgefallen, liebe Loi, dass deine Songtitel so ein bisschen wie eine fette Sommerparty klingen? Golden Summer, Red Eyes.
1: Oh, ist das schön.
0: Das ist alles Spaß.
1: Das ist ja so schöne Beschreibung.
0: Das war gar nicht beabsichtigt.
1: Toll. Das war nicht, also nee, das war einfach so, ich meine, ich stehe ja so ein bisschen für gute Laune.
0: Absolut.
1: Ja, also passt, aber habe ich jetzt nicht so mit Absicht gemacht eigentlich.
0: Für uns passt perfekt. Deswegen steht Loi auch bei der BR Radeltour, bei den kostenlosen Live-Konzerten am Abend auf der Bühne. Da freuen wir uns sehr auf dich.
1: Ich freue mich auch ganz doll.
0: Und morgen hier bei uns im Radio.
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0: Nach 14 Uhr geht's mit Taylor Swift bei uns weiter. Mit ihrer ganz, ganz neuen I Knew It, I Know You. Und dann außerdem noch dabei Kate und John, Turn the Lights Off. Vorher schauen wir mal, was los ist in Bayern, Deutschland und der Welt.
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0: Um 14 Uhr mit Friederike Breyer. Der Personalumbau in der Bundesregierung ist besiegelt. Bundespräsident Steinmeier hat am Mittag 3 Entlassungs- und 3 Ernennungsurkunden überreicht. Katrin Aue mit Einzelheiten.
15: Verkehrsminister Patrick Schnieder ist damit offiziell ausgeschieden. Sein Nachfolger Steffen Bilger hat ebenso eine Ernennungsurkunde bekommen wie Nina Wagen und Carsten Linnemann. Wagen ist nun Kanzleramtschefin. Ihr Amt im Gesundheitsministerium übernimmt Ex-CDU-Generalsekretär Linnemann. Bundespräsident Frank-Walter Steinmeier sagte bei der Zeremonie, die Handlungsfähigkeit der Regierung sei das Gebot der Stunde. Deutschland habe mit weitreichenden inneren Reformen und außenpolitischen Herausforderungen dafür zu sorgen, dass das Land für die Zukunft gut gewappnet sei.
0: Einsatzkräfte des Bayerischen Landeskriminalamts haben in den vergangenen Tagen 2 Männer festgenommen. Sie stehen im Verdacht, sich der Terrormiliz Islamischer Staat angeschlossen zu haben. Die Männer sitzen inzwischen in Untersuchungshaft.
16: Dem 28-jährigen Iraker und dem 46 Jahre alten Syrer wird vorgeworfen, sich unabhängig voneinander spätestens im Jahr 2016 der terroristischen Vereinigung des sogenannten Islamischen Staats angeschlossen zu haben. Der irakische Staatsangehörige war bereits am 23. Juli im oberbayerischen Traunreuth festgenommen worden. Gestern wurde zudem der 46-jährige Syrer in Weiden in der Oberpfalz verhaftet. Aus München, Franz Engeser.
0: Die deutsche Autoindustrie ist in der Krise. Jetzt will auch BMW seine Kosten senken und Arbeitsplätze abbauen. Bis Ende kommenden Jahres sollen weltweit rund 8.000 Stellen wegfallen. Wie aus Unternehmenskreisen bekannt wurde, will BMW seinen Beschäftigten Abfindungsangebote unterbreiten. Betroffen sind insbesondere Bürojobs, nicht die Produktion. Vor allem die Zölle der US-Regierung und die schwache Entwicklung in China machen dem Autobauer zu schaffen. Nach dem schweren Erdbeben im Südwesten Japans ist die Zahl der Todesopfer auf mindestens 18 gestiegen. Es gibt zahlreiche Verletzte, viele Menschen werden noch vermisst, die Suche nach ihnen geht weiter. Die Behörden befürchten, dass die Zahl der Opfer noch steigt. Johannes Edelhoff.
17: Besonders schwer getroffen wurde ein Einkaufszentrum in Kumamoto. Gut eine Stunde nach dem Beben kam es dort zu einer Explosion, möglicherweise durch ein Gasleck. Teile der Fassade, des Dachs und des zweiten Stockwerks stürzten ein. Die meisten Besucher hatten das Gebäude bereits verlassen. Mehrere Menschen wurden jedoch eingeschlossen. Zwei junge Frauen starben. Mehr als 35.000 Haushalte sind weiterhin ohne Strom. Bei Temperaturen von deutlich über 30 Grad fallen dadurch Klimaanlagen aus. Rund 140.000 Haushalte haben kein Wasser. Das Militär soll sie notversorgen.
0: Der Durchbruch ist geschafft. Beim Bau des Brenner-Basistunnels sind die beiden Haupttunnelröhren an der Grenze zwischen Österreich und Italien miteinander verbunden worden. Die Tunnelarbeiter trafen sich dabei 1400 Meter unter dem Brennerpass aufeinander und konnten sich die Hände reichen. Durch die neue Verbindung soll sich die Fahrzeit der Züge von München nach Verona auf 3,5 Stunden verkürzen. Nach derzeitiger Planung soll der Tunnel 2032 in Betrieb gehen. Es ist 14:03.
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18: Ja, und das hat heute Franziska Heinz für uns.
19: Also das beliebteste Plätzchen heute und die nächsten Tage, das ist auf jeden Fall mal das Schattenplätzchen. Denn Bayern bekommt viel Sonne, heute bei 30 bis 37 Grad. Dazu gibt es ein paar lockere Quellwolken. Später steigt in der Donau-Alb-Region und an den Alpen das Gewitterrisiko. Und morgen, da liegt die Hitze noch einen obendrauf, 32 bis 39 Grad. Abends sind dann vor allem in Franken kräftige Gewitter möglich. Und zwischendrin dreht morgen der Wind auf, stürmische Böen am Nachmittag in Franken, abends in Schwaben und im nördlichen Oberbayern. Freitag am Zeugnistag kein Wind mehr, vielleicht aber mal ein Donnerwetter. Es wird aber auch noch heiß bei rund 34 Grad.
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18: Um 2:04 A3 Nürnberg Richtung Würzburg. Zwischen Erlangen, Frauenaurach und Erlangen West 3 Kilometer Stau nach dem Unfall. Ihr braucht 25 Minuten länger. A3 Nürnberg Richtung Passau. Zwischen Metten und Hengersberg 6 Kilometer stockender Verkehr. Da ist eine Viertelstunde weg. A7 Würzburg Richtung Fulda. 25 Minuten bitte mehr einplanen. Zwischen Bad Brückenau-Wildflecken und Fulda 3 Kilometer Stau haben wir hier an der Baustelle. A8 München Richtung Salzburg. Zwischen Rohrdorf und Bernau am Chiemsee 11 Kilometer Stau. Grund sind Bauarbeiten. Das macht ein Plus von 50 Minuten. Und dann haben wir noch die Gegenrichtung Salzburg Richtung München. Einmal haben wir 6 Kilometer Stau zwischen Bad Reichenhall und Neukirchen. Hier steht ein kaputter LKW auf der rechten Spur. Macht ein Plus von 25 Minuten. Und zwischen Bernau am Chiemsee und Fraßdorf 3 Kilometer Stau. Da sind 10 Minuten weg. Ach, und dann nochmal weiter. A8 Richtung München zwischen Weihern und dem Kreuz München Süd. Stockender Verkehr, Viertelstunde weg. A9 München Richtung Nürnberg. Zwischen Manching und Denkendorf Stau und stockender Verkehr 20 Minuten plus. Eine Viertelstunde länger dauert es auf der A9 Berlin Richtung Nürnberg. Es staut sich zwischen Markt Schorgast und Dreieck bei Reut-Kulmbach. A99 Eschenrieder-Spange Richtung Allach. Es staut sich zwischen dem Dreieck Eschenried und Allach. Der Stauzeitrechner meldet auch hier ein Plus von einer Viertelstunde. Und zum Schluss die A99 noch Westumfahrung München Richtung Nürnberg. Zwischen dem Dreieck München Südwest und Ludwigsfeld 11 Kilometer Stau an der Baustelle. 35 Minuten plus. Boah, es ist viel los, aber klar, wir haben hier einfach auch Ferienverkehr bei uns in Bayern. Schön, dass ihr alle da seid. Willkommen. Ich hoffe, es rollt bald wieder. Ganz viel Geduld in die Autos und ja, kommt alle gut und sicher an eurem Ziel heute an.
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18: Servus, schön, dass ihr alle am Start seid. Kato und John, die haben sich auch ein schönes Schattenplätzchen gesucht und performen jetzt für ganz Bayern.
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0: Das ist wunderschön und das ist neu. Taylor Swift, I knew it, I knew you.
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0: Ja, bauen wir hier immer mal ganz schnell auf für euch jede Woche und feiern dann die besten Comedy-Newcomer aus Bayern. Und bevor wir starten, noch so ein ganz kleiner Hinweis. Von allen Talenten gibt es auch sehr, sehr coole Videos auf bayern3.de. Klickt da gern mal rein. Dann habt ihr auch die Gesichter zu den Leuten. Jetzt ist Freddy Ekwe dran. Der kommt aus München, hat Wurzeln in Togo, lebt inzwischen in Hamburg. Und immer, wenn der wieder zurück in die bayerische Heimat kommt, dann passiert das Gleiche. Er kommt in eine Verkehrskontrolle. Und das war auch einfach schon immer so.
2: Als ich meinen Führerschein hier in München gemacht habe, wurde ich das erste halbe Jahr, glaube ich, dreimal rausgezogen. Ja? Das erste Mal noch in der Fahrschule. Keine Ahnung, was seine Mission war. Ne? Der kam so an mein Fenster und das war echt komisch. Ne? Ich war so, Bro, ich habe den Führerschein noch gar nicht. Warum willst du ihn mir wegnehmen? Der Typ hat ein Brems- und ein Gaspedal neben mir. Lass mich doch high sein. Ist doch scheißegal. Nee, aber es war krass, weil ich wurde jetzt kontrolliert wieder und es war wie damals. Der Typ kam an mein Fenster und der war so, grüß Gott, schönen guten Abend, Erna. Ne? Ich habe kurz vergessen, dass ich in Bayern bin. Ich so, wer ist Erna, Digga? Aber es ist auch nicht so, ne? Es ist auch nicht so, als wären alle Polizisten jetzt irgendwie böse. Also gerade auch in Bayern sind nicht alle. Also es gibt auch richtig Korrekte. Also der war richtig nett. Der war so cool, ich habe mich gar nicht getraut, ihm zu sagen, dass ich nicht Leroy Sané bin. Ich war so, ja, willst du ein Foto machen? Ja, können wir machen. Können wir kurz machen.
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12: Und das hat Bernd-Uwe Gutknecht für uns.
13: Wie erwartet ist das Disziplinarverfahren gegen den früheren Münchner Oberbürgermeister Dieter Reiter eingestellt worden. Es ging bei dem Verfahren um Reiters bezahlte, aber nicht vom Stadtrat genehmigte Tätigkeiten beim FC Bayern. Wie die Regierung von Oberbayern mitteilt, handelt es sich um ein geringes Dienstvergehen. Gegen Beamte im Ruhestand wird aber nur in schweren Fällen juristisch vorgegangen. Unbekannte Täter haben den Keller des Deckendorfer Landratsamtes unter Wasser gesetzt. 60.000 Liter haben sie in die Kellerräume geleitet.
14: Der große Sitzungssaal des Deckendorfer Landratsamtes wird außen an drei Seiten von einem Teich umfasst. Das Wasser wird mit Hilfe einer Pumpe umgewälzt, um die Sauerstoffversorgung für die Fische zu gewährleisten. Unbekannte sind offenbar ins Wasser gestiegen, um den Zulaufschlauch von der Pumpe zu lösen und in einen Kellerschacht zu legen. Wie hoch der Schaden ist, ist noch unklar. Böden und Wände der betroffenen Kellerräume, die teils bis zu 15 cm tief unter Wasser standen, werden derzeit getrocknet. Christian Riedl in Deggendorf.
13: In Erlangen hat die Polizei drei mutmaßliche Einbrecher festgenommen. Augenzeugen hatten die drei beobachtet, wie sie in eine Baustelle eindringen wollten. Die alarmierten Polizisten erwischten die drei Männer zwischen 19 und 21 Jahren. Die hatten auch einen Tresor dabei, den sie zuvor in einer Schule in Erlangen erbeutet hatten.
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12: Heute wird geschwitzt. Franziska Heinz.
15: 30 bis 37 Grad heute mit viel Sonne. Paar Quellwolken sind auch mal dabei. Und in der Donau-Alb-Region und an den Alpen, da kann auch noch ein Gewitter dazukommen. Morgen geht es dann auch mal bis auf 39 Grad hoch. Und das wird dann der heißeste Tag der Woche. Und da kann es dann abends vor allem in Franken örtlich kräftig gewittern. Und auch mit einplanen müssen wir morgen mal kurz den Wind. Am Nachmittag dreht der in Frankenthal stürmisch auf und abends dann auch im nördlichen Oberbayern und in Schwaben. Dann ist aber wieder rum und am Freitag geht es weiter mit Sonne, paar Wolken und rund 34 Grad.
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12: Um kurz nach 14:30 A3 Passau Richtung Nürnberg zwischen Hengersberg und dem Kreuz Deggendorf 4 Kilometer Stau. Hier sind nach einem Unfall zwei Spuren blockiert. Der Verkehr wird über den Standstreifen geleitet, macht ein Plus von 25 Minuten. Die A3 Nürnberg Richtung Würzburg, die ist zwischen Erlangen-Frauenaurach und Erlangen-West nach einem Unfall gesperrt. Hier ist ein Rettungshubschrauber im Einsatz, natürlich staut es sich auch hier. Nochmal A3 Nürnberg in Richtung Passau zwischen Metten und Hengersberg geht es auf 6 Kilometer Notzefferan, da ist eine Viertelstunde weg. 25 Minuten plus auf der A7 Würzburg Richtung Fulda. Zwischen Bad Brückenau, Wildflecken und Fulda 3 Kilometer Stau an der Baustelle. A8 Stuttgart Richtung München. Zwischen Neusäß und Augsburg Ost 5 Kilometer Stau. 40 Minuten braucht ihr hier länger. A8 München Richtung Salzburg. Zwischen Rohrdorf und Bernau am Chiemsee 11 Kilometer Stau. Grund sind Bauarbeiten. Das macht ein Plus von 50 Minuten. Dann Salzburg in Richtung München, zwischen Bad Reichenhall und Neukirchen, 6 Kilometer Stau. Hier steht ein kaputter LKW auf der rechten Spur, 35 Minuten dauert das hier länger. Eine Viertelstunde

0: Plus meldet unser Stauzeitrechner ebenfalls für die A8 Salzburg Richtung München. Wir haben Stau zwischen Weihern und dem Kreuz München Süd. A9 München Richtung Nürnberg. Zwischen Manching und Denkendorf 16 Kilometer stockender Verkehr an der Baustelle. 25 Minuten plus und eine Viertelstunde bitte mehr einplanen auf der A9 Berlin Richtung Nürnberg. Es staut sich zwischen Markt Schorgast und Dreieck bei Röth-Kulmbach. Boah, viel los, habt viel Geduld, fahrt vorsichtig und kommt gut an.
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0: hier bei uns in Bayern Dreiland mit Eminem und seinem coolen Houdini in Bayerns Hitradio Nummer 1. Ihr hört Bayern 3. Und dieser Eminem, der versteigert gerade über 100 Paar Sneaker aus seiner persönlichen Sammlung. Und das tut er für einen guten Zweck. Das ist doch mal eine richtig geile Sache.
1: Hey, hier sind Felix und Lukas von Fastboy.
2: Ja, es ist endlich wieder Sommer in Bayern.
1: Was gibt's denn Schöneres? Ich hoffe, ihr lasst euch die Sonne auf den Bauch scheinen. Und wenn ihr doch blöderweise arbeiten müsst, dann läuft hoffentlich wenigstens das Radio.
2: Ja, und wenn euch der Schweiß runterläuft, nicht vergessen, Leute, auch schön hydriert bleiben. Einfach mal einen Radler trinken.
1: Und Bayern 3 hören.
0: Genau so ist es. Das unterschreibe ich alles, was die beiden sagen. Sonne auf den Bauch scheinen lassen, Radio hören, Radler trinken, passt doch alles wunderbar. Und die zwei haben auch noch einen anderen Tipp, einen ja, sehr hübschen Sommergeheimtipp aus Unterfranken.
2: Unser geheimer Lieblingsort in der Heimat. Na, besonders geheim ist meiner nicht. Aber nichtsdestotrotz ist die alte Mainbrücke in Würzburg einfach unschlagbar, wenn man einen guten Silvaner trinken möchte.
1: Herrliches Tröpfchen, ja? Auf jeden Fall. Das bei Sonnenschein, da geht doch nichts drüber.
0: Sehr, sehr gut. Aber jetzt ist ja eh überhaupt gar nichts mehr geheim, weil es alle gehört haben. Also, macht euch einen herrlichen Nachmittag, egal wo in Bayern. Und hier sind sie jetzt natürlich mit einer sehr entspannten Nummer, die wirklich perfekt zu diesem herrlichen Sommernachmittag passt. Beautiful Life, Bayern 3 Heimathit von Fastboy aus Unterfranken. Feiern wir natürlich jetzt mit euch.

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4: In der nächsten Stunde was ganz, ganz Neues für euch von Mystacy in Bayern 3. Sometimes I love you, sometimes I don't. Sometimes I swear I'll leave, you know I won't. Ah, richtig geile Sommernummer. Sometimes I love you. Vorher schauen wir, was los ist in Bayern, Deutschland und der Welt.
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5: Um 15 Uhr mit Friederike Breyer. Das Stühlerücken in Berlin ist beendet. Bundespräsident Steinmeier hat am Mittag den neuen Ressortchefs, Verkehrsminister Bilger, Kanzleramtschefin Warken und Gesundheitsminister Linnemann ihre Ernennungsurkunden überreicht. Steinmeier sagte bei der Zeremonie:
6: Meine Damen und Herren, die Fähigkeit und Entschlossenheit der Bundesregierung, den ihr vom Wähler gegebenen Gestaltungsauftrag zu erfüllen, hat umso größere Bedeutung, als Handlungsfähigkeit das Gebot der Stunde ist.
5: In Kürze soll außerdem feststehen, ob der bisherige Chef des Bundeskanzleramts, Thorsten Frey, zum neuen Unionsfraktionsvorsitzenden gewählt wurde. Er soll den zurückgetretenen Jens Spahn ablösen. Das Kabinett hat die umstrittene Reform der Ökostromförderung auf den Weg gebracht. Künftig müssen neue Windkraftanlagen und Solarparks mit geringeren Entschädigungen rechnen, wenn sie ihren Strom wegen Netzengpässen nicht einspeisen können. Und für neue kleine Solaranlagen auf dem Dach entfällt ab dem kommenden Jahr die feste Einspeisevergütung.
7: Betroffen sind kleine Solaranlagen mit weniger als 25 Kilowatt installierter Leistung. Wer Strom aus solchen Anlagen ins Netz einspeist, bekommt bisher in den ersten 20 Jahren einen festen Preis pro Kilowattstunde bezahlt. Künftig soll es nur noch 3 Jahre lang einen Festpreis geben und der ist niedriger als bisher. Danach kann der Strom nur noch zu schwankenden Preisen an den Strombörsen verkauft werden. Dafür soll es anfangs noch einen Bonus geben. Aus Berlin, Lissy Kaufmann.
5: Noch immer kämpfen Feuerwehrleute in den Waldbrandgebieten in Frankreich und Spanien dagegen an, dass die Feuer wieder aufflammen. Die neue Hitzewelle erschwert die Löscharbeiten zusätzlich. An der französischen Atlantikküste hoffen die Einsatzkräfte auf eine Abkühlung morgen. Es sind Unwetter vorhergesagt. Über 50.000 Menschen, die evakuiert worden waren, konnten inzwischen in ihre Unterkünfte zurückkehren. Auch in Spanien hoben die Behörden die Evakuierungen für die Region rund um Madrid wieder auf. Für eine Entwarnung sei es aber noch zu früh, hieß es weiter. Der Stellenabbau in der deutschen Autoindustrie geht weiter. BMW will bis Ende kommenden Jahres bis zu 8.000 Arbeitsplätze streichen. Unternehmenskreisen zufolge soll es ein freiwilliges Abfindungsprogramm geben. Einzelheiten dazu von Gabriel Wirth.
8: Es wendet sich nicht an die Mitarbeiter in der Produktion, sondern nur an die Beschäftigten im sogenannten indirekten Bereich, also in der Verwaltung, im Vertrieb und in der Entwicklung. Es soll hier auch keine Listen geben, sondern allen Mitarbeitern in diesem Bereich angeboten werden. Die Rede ist von rund 50.000 Beschäftigten in Deutschland, denen eben dieses Angebot gemacht wird.
5: Die Regierung von Oberbayern hat das Disziplinarverfahren gegen den Münchner Altoberbürgermeister Reiter eingestellt. Bei dem Verfahren ging es um Reiters bezahlte Tätigkeit im Verwaltungs- und Aufsichtsrat des FC Bayern. Die hatte der Stadtrat allerdings nicht genehmigt. Laut Regierung hat sich zwar bestätigt, dass Reiter gegen beamtenrechtliche Pflichten verstoßen hat, allerdings handele es sich dabei um ein Dienstvergehen von geringerer Schwere. Maßnahmen gegen Beamte im Ruhestand seien außerdem nur bei schwerwiegenden Fällen erlaubt. Es ist 15 Uhr und 3 Minuten.
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4: Und das kommt heute von Franziska Heinz.
9: Also in ein paar Tagen, das sind ja Ferien, für die Ventilatoren in Bayern, da ist der Urlaub rum. Die arbeiten

0: arbeiten jetzt zum Teil wieder durch. Heute ist es heiß bei rund 33 Grad. Morgen gibt es 36 Grad im Schnitt. Regen ist keiner dabei. Maximal, dass da im Gewitter oder im Gewitterschauer sowas runterkommt. Heute, da kann es noch in der Donau-Alb-Region und an den Alpen gewittern. Morgen sind dann vor allem in Franken Hitzegewitter möglich. Und da dreht morgen Nachmittag auch der Wind teils stürmisch auf. Der weht dann morgen Abend auch in Schwaben und im nördlichen Oberbayern kurz kräftig. Freitag ist der Wind wieder weg, die Sonne bleibt zu auch mal ein paar Wolken und heißen 34 Grad.
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2: Um 3:04 A3 Passau Richtung Nürnberg. Zwischen Hengersberg und dem Kreuz Deggendorf stockender Verkehr an der geräumten Unfallstelle. A3 Nürnberg Richtung Passau. Zwischen Metten und Hengersberg staut es sich an der Baustelle auf 6 Kilometer. Da sind 20 Minuten weg. Eine Stunde plus auf der A7 Würzburg Richtung Fulda. Zwischen Bad Kissing, Obertulba und Fulda Dreieck staut es sich an der Baustelle auf 9 Kilometer. A8 Stuttgart in Richtung München. Zwischen Augsburg West und Augsburg Ost sperre nach dem Unfall mit mehreren Fahrzeugen. Aktuell staut es sich hier auf 7 Kilometer. A8 München in Richtung Salzburg. Zwischen Rohrdorf und Bernau am Chiemsee 11 Kilometer Stau wegen Bauarbeiten 50 Minuten plus. Und in der Gegenrichtung Salzburg Richtung München geht es zwischen Holzkirchen und dem Kreuz München Süd nur Zefferan. Das kostet euch 10 Minuten. Dann meldet der Stauzeitrechner ein Plus von einer halben Stunde auf der A9 München Richtung Nürnberg. Zwischen Manching und Denkendorf geht es auf 14 Kilometer, nämlich nur Zefferan. A9 Berlin Richtung Nürnberg. Zwischen Markt Schorgast und Dreieck Bayreuth-Kulmbach 8 Kilometer stockender Verkehr, Viertelstunde plus und 10 Minuten mehr einplanen bitte noch auf der A99 Ostumfahrung München Richtung Nürnberg. Zwischen Ottobrunn und Kirchheim auch stockender Verkehr. Viel los, fahrt vorsichtig und kommt gut an.
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2: Ja, servus, nach der Arbeit heute nochmal in den See hüpfen, eine Runde ins Freibad gehen. Also bei diesen Temperaturen sicher bei vielen noch auf der Liste für heute Abend. Bis dahin machen wir es uns hier noch hübsch jetzt mit Loi, Red Eyes in Bayern 3.

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0: Mit Mr. C tanzen die Sonnenstrahlen gleich noch ein bisschen hübscher am bayerischen Himmel. Sometimes I love you für euch, ganz neu in Bayern 3. Und wenn es gerade ein Paar gibt, das uns überall begegnet, dann sind es ja wohl Tom Holland und Zendaya. Frisch verheiratet, immer mega stylisch unterwegs und auch, ja, das auch noch. Sie sind auch noch witzig und sympathisch. Gefühlt sind die beiden gerade in der ganzen Welt unterwegs, um den Film des Jahres zu promoten, nämlich Spider-Man. Der vierte Teil heißt Brand New Day. Und tatsächlich geht es da um ein völlig neues Kapitel im Leben von Peter Parker. Denn die Menschen um ihn herum haben vergessen, dass er überhaupt existiert. Ja, das ist blöd, ne? Selbst seine engsten Freunde. Und das bedeutet für Peter Parker einen Neuanfang. Er muss gegen einen Widersacher kämpfen in einer Welt, die sich nicht mehr an ihn erinnert.
1: Hi, mein Name ist Peter Parker. Ihr wisst nicht mehr, wer ich bin, aber wir kannten uns mal. Denn ich bin nicht nur Peter Parker. Ich bin Spider-Man.
2: Sorry, du bist in Gefahr, was?
1: Ich hab dir versprochen, dass ich dich beschützen werde. Bitte, du musst mir vertrauen. Komm jetzt.
2: Gut.
1: Tut mir echt leid.
0: Und was sollen wir sagen? Einfach nur wow. Die Kritiker sind jetzt schon begeistert. Der beste Film der Spider-Man-Reihe heißt es. Mit wirklich erstklassiger Action und ganz, ganz großen Emotionen. Er darf auch mal geweint werden. Und im nächsten Moment, da reißt uns dann schon wieder aus den Sitzen. Es ist eine wirklich geniale Mischung aus Detektivgeschichte, Psychothriller und Buddykomödie. Also wirklich perfekt für einen kühlen Abend im Kino.
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0: Ja, bei uns ist gerade Vorfreude XXL angesagt. Klar auf die Sommerferien und auch auf die BR-Radeltour-Konzerte nächste Woche. Alle for free. Montag spielt Kamrat in Königsbrunn bei Augsburg. Der war heute bei uns in der Show. Und Highlight, wenn Kamrat da ist, ist Promi-Auflauf. Dann ist auch Marc Forster nicht weit. Und heute wurde es intim.
1: Am ersten Tag bei The Voice hat sich bei mir sehr in die Erinnerungen reingebracht. Kamst du, hast du so geklopft und ich war komplett in Unterhose nur und hab mein Sushi gegessen.
0: Aber die Frage ist, warum hatte Marc keine Hose an?
2: Die Entscheidung war, entweder ziehst du dir eine an oder ich zieh meine aus und dann saßen wir beide ohne Hose da natürlich.
1: Ja, es war schön, es war ein romantischer Moment.
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0: Und das hat Bernd-Uwe Gutknecht für uns.
15: Der Mordprozess zum Autoanschlag auf eine Verdi-Demo in München geht in die entscheidende Phase. Die Verteidigung hat heute für den Täter eine Freiheitsstrafe von 15 Jahren und wegen einer Schizophrenie die Unterbringung in eine Psychiatrie gefordert. Gestern hatte die Staatsanwaltschaft auf lebenslang plädiert. Der 25-jährige Afghane hatte im Februar 25 zwei Menschen getötet und mehrere teils schwer verletzt. Im bayerisch-schwäbischen Bobingen sollen 10 Windenergieanlagen entstehen, und zwar westlich von Bobingen auf dem Höhenzug bei Burgwalden.
16: Antragsteller ist die Wellenburg GmbH der Familie Fugger-Babenhausen. 24 Fachbehörden waren an der Genehmigung beteiligt. Geprüft worden seien unter anderem Auswirkungen auf Natur- und Artenschutz, Forstwirtschaft sowie Lärm-, Brand- und Denkmalschutz. Auch Einwendungen von Anwohnern und Bürgerinitiativen seien in die Prüfung eingeflossen. Die Genehmigung ist mit zahlreichen Auflagen verbunden. So muss der für die Windräder gerodete Wald wieder aufgeforstet werden. Thomas Pösel, Bayern 3 im BR-Studio Augsburg.
15: Wegen Niedrigwasser fällt aktuell der komplette Donauschiffsverkehr zwischen Kelheim und Weltenburg aus. Schuld ist der zu niedrige Pegelstand von aktuell 1,88 Meter. Erst ab 2,35 Meter können die Schiffe die gesamte Strecke zurücklegen. Im Moment bietet die Donauschifffahrt alternative Routen von Kelheim in Richtung Hafen Saal bzw. auf der Altmühl nach Riedenburg an.
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0: Ja, und der Juli zeigt jetzt in seinen letzten Tagen nochmal, wie Sommer richtig geht. Franziska Heinz.
17: Heiß, heißer Donnerstag, also morgen der heißeste Tag der Woche. Heute, da frieren wir aber auch nicht, bei 30 bis 37 Grad. Viel Sonne, kein Regen, maximal kommt heute vielleicht in einem Hitzegewitter noch was runter. Größtenteils bleibt es aber trocken. Und morgen dann 32 bis 39 Grad. Am heißesten wird es rund um Regensburg und in der Kitzinger Gegend. Morgen Nachmittag dreht auch der Wind zuerst in Franken teils stürmisch auf und abends kann es hier auch kräftig gewittern. Sonst Sonne, Wolken und heiß, auch am Freitag dann ohne Wind bei rund 34 Grad.
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0: Um kurz nach 3:30 A3 Passau Richtung Nürnberg. Zwischen Ickensbach und dem Kreuz Deggendorf 9 Kilometer stockender Verkehr, da ist eine Viertelstunde weg. Und weiter auf der A3 in Richtung Würzburg haben wir zwischen dem Kreuz Fürth-Erlangen und Erlangen-West 5 Kilometer Stau. Grund sind Bergungsarbeiten. Der Verkehr wird hier an der Unfallstelle vorbeigeführt. Und es gibt auch eine Umleitung über die U74.
18: Aktuell meldet der Stauzeitrechner ein Plus von 35 Minuten. A3 Nürnberg Richtung Passau. Zwischen Metten und Hengersberg geht es auf 7 Kilometer. Nur zehnfach eine Viertelstunde ist da weg. A7 Würzburg Richtung Fulda. Zwischen Bad Kissingen, Obertulba und Gersfeld-Rhön 16 Kilometer Stau und stockender Verkehr an der Baustelle. Halbe Stunde plus. 20 Minuten bitte mehr einplanen auf der A8 Stuttgart in Richtung München zwischen Adelsried und Augsburg Ost, 8 Kilometer stockender Verkehr. Im weiteren Verlauf ist die A8 Stuttgart Richtung München zwischen Sulzum-Moos und Rastplatz Fuchsberg West nach einem Unfall gesperrt. Dann haben wir die A8 jetzt aber München in Richtung Salzburg zwischen Rohrdorf und Bernau am Chiemsee, 11 Kilometer Stau wegen Bauarbeiten, 50 Minuten sind da weg. Und Salzburg in Richtung München noch zwischen Bernau am Chiemsee und Fraßdorf staut es sich an der Baustelle auf 4 Kilometer, macht ein Plus von 25 Minuten. Unser Stauzeitrechner meldet 30 Minuten, die es länger dauert. Auf der A9 München Richtung Nürnberg zwischen Manching und Denkendorf 14 Kilometer stockender Verkehr. A9 jetzt Berlin in Richtung Nürnberg zwischen Markt Schorgast und Dreieck bei Röth-Kulmbach. 8 Kilometer stockender Verkehr, Viertelstunde plus. A73 Nürnberg Richtung Bamberg. 6 Kilometer Stau zwischen Erlangen-Eltersdorf und Möhrendorf macht ein Plus von einer halben Stunde. Die A93 Regensburg Richtung Holledau ist zwischen Regensburg-Prüfening und Regensburg-Königswiesen nach einem Unfall gesperrt. Auch hier haben wir natürlich Stau. Und noch die A99 Ostumfahrung München Richtung Nürnberg. 10 Minuten dauert es länger zwischen Hohenbrunn und Kirchheim, denn hier geht es nur zäh voran. Es ist wahnsinnig viel los. Ich schicke euch ganz, ganz viel Geduld in die Autos. Fahrt alle vorsichtig und dann kommt gut und sicher an eurem Ziel an.
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Boah, was ist das für ein wunderschönes Stück Musik, oder? Für euren Mittwochnachmittag, Calum Scott und Whitney Houston, I Wanna Dance With Somebody, gibt's natürlich in Bayerns Hitradio Nummer 1, hier bei uns in Bayern 3. Wann seid ihr das letzte Mal Bobbycar gefahren? Ja, diese kleinen roten Dinger, ja, mit der lustigen Hupe, sagen wahrscheinlich 98% von euch, naja, halt als Kleinkind. Ja, also ich glaube, ich bin das letzte Mal irgendwie so einen Berg runtergebrettert, als ich 8 war. Das war schon grenzwertig. Es gibt aber tatsächlich auch Erwachsene, die das noch machen und das dann auch noch richtig, richtig schnell. Ein Wahnsinniger, ja, man muss ihn so nennen, würde ich sagen, hat jetzt einen neuen Geschwindigkeitsrekord aufgestellt. Er ist in Österreich eine 2,4 Kilometer lange Bergstraße runtergerauscht mit knapp, Achtung, 150 km/h, Alter, geht's noch. Okay, das Bobbycar war ein bisschen umgebaut, ein bisschen getuned, aber auch mit einem serienmäßigen rauscht der da mit knapp 109 km/h runter. Also dieser Mann kommt definitiv rauf auf die Liste für die ungewöhnlichsten Hobbys. Alter, was ist da los? Gut, und hier geht's jetzt weiter mit Álvaro Soler und Jennifer Lopez, El Mismo Sol, Under the Same Sun in Bayern 3.

Hier ist das Bayern 3 Verkehrsupdate um 15.48 Uhr. Vorsicht, eine Plane, die wirbelt umher auf der A3 Würzburg Richtung Frankfurt zwischen Heidingsfeld und Würzburg-Hist. Hier wirbelt eine Plane umher und das ist Joe, End of Beginning in Bayern 3.

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5: Nach 4 geht's mit Miles Smith hier bei uns weiter. Stay if you wanna dance. Mein Name ist Simone Faust. Habt einen schönen Nachmittag. Jetzt dann gleich mit Corinna Teil. Vorher noch die News.
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7: Um 16 Uhr mit Friederike Breyer. Mit 91,9% der Stimmen hat die Unionsfraktion Thorsten Frey zum neuen Vorsitzenden gewählt. Er tritt die Nachfolge von Jens Spahn an. Dieser war im Zuge der Leihmutter-Affäre zurückgetreten. Die Unzufriedenheit in der Union mit der Personalrochade von Kanzler Merz spiegelt sich damit, anders als von einigen erwartet, nicht in dem Wahlergebnis wider. Zuvor hatte Bundespräsident Steinmeier den neuen Ressortchefs, Verkehrsminister Bilger, Kanzleramtschefin Warken und Gesundheitsminister Lindemann die Ernennungsurkunden überreicht. In seiner Rede mahnte Steinmeier weitere Reformen an.
8: Wir erleben epochale Umbrüche und Krisen. Kriege und schwere geopolitische Konflikte, neue Lasten und neue Verantwortung in der Europäischen Union, in der NATO, nicht zuletzt eine bereits länger anhaltende wirtschaftliche Stagnation. All das fordert unser Land, fordert Deutschland heraus.
7: Einsatzkräfte des Bayerischen Landeskriminalamts haben in den vergangenen Tagen zwei Männer festgenommen. Sie stehen im Verdacht, sich der Terrormiliz Islamischer Staat angeschlossen zu haben. Die beiden sitzen inzwischen in Untersuchungshaft.
9: Dem 28-jährigen Iraker und dem 46 Jahre alten Syrer wird vorgeworfen, sich unabhängig voneinander spätestens im Jahr 2016 der terroristischen Vereinigung des sogenannten Islamischen Staats angeschlossen zu haben. Der irakische Staatsangehörige war bereits am 23. Juli im oberbayerischen Traunreuth festgenommen worden. Gestern wurde zudem der 46-jährige Syrer in Weiden in der Oberpfalz verhaftet. Aus München, Franz Engeser.
7: Im Prozess um den tödlichen Autoanschlag auf eine Demo in München hat die Verteidigung des Angeklagten ihr Plädoyer gehalten. Sie fordert 15 Jahre Haft und dass der Angeklagte in einer Psychiatrie untergebracht wird. Eine verminderte Schuldfähigkeit sei nicht auszuschließen. Die Bundesanwaltschaft hatte gestern auf lebenslang plädiert wegen zweifachen Mordes und versuchten Mordes in 22 Fällen. Der Angeklagte soll im Februar vergangenen Jahres mit seinem Auto in eine Verdi-Demo gefahren sein. Eine Mutter und ihr Kleinkind starben. Das Verwaltungsgericht München hat die Eilanträge von zwei Gartenbesitzern gegen die Allgemeinverfügung zum Wassersparen abgewiesen. Vor zwei Wochen hatte die Stadt München wegen des deutlich erhöhten Wasserverbrauchs unter anderem das Bewässern von Rasenflächen verboten. Das Gericht urteilte jetzt, dass die Einschränkungen verhältnismäßig sind. Nach Unterfranken. Anfang des Jahres hat ein Gaffer-Video für Empörung gesorgt. Zu sehen war die Rettung eines brennenden Verletzten, der in einen schweren Unfall bei Nürnberg verwickelt war. Die Sequenz war kurzzeitig in sozialen Medien zu sehen. Jetzt hat die Polizeiinspektion Feucht herausgefunden, wer die Szene gefilmt hat. Ein Lkw-Fahrer aus Südeuropa. Laut Nürnberger Nachrichten konnte die Polizei mit kriminaltechnischen Methoden und Zeugenaussagen den Lastwagen ermitteln, aus dem das Video aufgenommen worden sein soll und so den Fahrer identifizieren. Jetzt liegt der Fall bei der Staatsanwaltschaft. Es ist 16 Uhr und 3 Minuten.
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5: So, da sind wir, wo sind wir, da sind wir. Und Franzi Heinz ist auch da, Gott sei Dank.
10: Die bayerischen Seen, die heizen auch weiter auf mit der Sonne. Die meisten sind jetzt schon 1 bis 2 Grad wärmer als gestern. Größtenteils liegen die Werte zwischen 19 Grad im Königssee und 25 Grad im Bodensee. Die Luft kann mehr, 30 bis 37 Grad sind es heute. Paar Quellwolken hier und da und vor allem südlich der Donau kann es auch noch für ein Gewitter reichen. Morgen noch heißere 32 bis 39 Grad. Wieder viel Sonne, nachmittags kommt dann in Franken stürmischer Wind dazu und abends kann es hier Schauer- oder Hitzegewitter geben. Der Wind zieht dann aber bis zum Abend weiter nach Schwaben, der ist recht zackig unterwegs, am Freitag auch wieder raus. Und dann wird es am letzten Schultag schwül heiß bei rund 34 Grad. Nachmittags kann es wieder gewittern, sonst weiterhin viel Sonne und paar Wolken.

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1: Hi, servus zu euch. In die Autos, in die Lkw. Dass jetzt was los ist, ist irgendwie auch klar. Deswegen, wir starten erstmal mit der Gefahrenmeldung. Wir haben mehrere Mörtelwannen, die verteilt liegen. Und zwar auf der A7 Füssen Richtung Ulm. Zwischen Olm-Mittelberg und dem Dreieck Allgäu. Passt auf, da liegen mehrere Mörtelwannen auf der Fahrbahn. Weiter geht's mit der A3 in Nürnberg Richtung Würzburg. Zwischen dem Kreuz Fürth-Erlangen und Erlangen-West 5 Kilometer Stau wegen Bergungsarbeiten. 25 Minuten braucht ihr hier. A3 in Nürnberg Richtung Passau. Zwischen Metten und Hengersberg 8 Kilometer stockend. 20 Minuten plus. A7 Würzburg Richtung Fulda. Zwischen Bad Kissingen, Obertulba und dem Dreieck Fulda 14 Kilometer Stau und stockend an einer Baustelle. Halbe Stunde braucht ihr hier. Die A8 Stuttgart Richtung München ist zwischen Sulzemoos und dem Rastplatz Fuchsberg nach einem Unfall gesperrt. A8 München Richtung Salzburg. Zwischen Rohrdorf und Bernau. Ihr habt hier einen 11 Kilometer Stau wegen Bauarbeiten und ihr braucht Geduld, und zwar eine Stunde aktuell. Wir bleiben auf der A8, aber jetzt Richtung München. Zwischen Bernau und Fraßdorf 4 Kilometer Stau an der Baustelle, 25 Minuten braucht ihr dafür. A9 München Richtung Nürnberg. Zwischen Manching und Denkendorf 14 Kilometer stockend, halbe Stunde plus. A73 Nürnberg Richtung Bamberg. Zwischen Erlangen-Eltersdorf und Möhrendorf 6 Kilometer Stau, plant hier eine halbe Stunde mehr ein. Drei letzte Meldungen. Die A93 Weiden Richtung Regensburg, zwischen Schwandorf Süd und Teublitz ein Unfall. Dann die A96 München Richtung Lindau, zwischen Inning am Ammersee und dem Tunnel Eching ein Unfall, und zwar auf eurer linken Spur. Und zum Schluss die A99 noch die Westumfahrung München Richtung Lindau, zwischen Fridmanning Nord und dem Dreieck Allach. 10 Kilometer stockend hier, 20 Minuten. Dann habt ihr es geschafft. Kommt gut an.
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1: Hi, aber viel schöner ist, dass ihr dabei seid. Und an so einem heißen Sommertag wie heute, habe ich gedacht, da starten wir einfach mal ein bisschen entspannt rein. Vielleicht seht ihr die Hitze flirren auf dem Asphalt. Kommt auf jeden Fall gut an, da wo ihr hinwollt. Und jetzt tief ein- und ausatmen. Hier ist Let You Down in Bayern 3.

Miles Smith und Stay If You Wanna Dance in eurem Hitradio Nummer 1. Hier ist Bayern 3. Und wahrscheinlich seht ihr das genau wie ich. Ich weiß nicht, Smalltalk ist manchmal wirklich anstrengend. Aber es ist wichtig, ja, so fürs Miteinander. Und deswegen habe ich jetzt für euch die Smalltalk-Breckies. Das sind liebevolle kleine Häppchen Wissen, die euch euren Smalltalk erleichtern. Mit Sonnenbrille seht ihr besser aus. Das sagt nicht ich, das sagt die Wahrnehmungspsychologie. Also wenn wir ein Gesicht anschauen, dann nimmt unser Gehirn das erstmal als ein Gesamtbild wahr, ja? Also ohne Details. Wenn jetzt aber die Augen zum Beispiel verdeckt sind, nämlich durch die Sonnenbrille, dann ergänzt unser Gehirn die Augen ganz automatisch und zwar, Achtung, mit der bestmöglichen Version und idealisiert quasi das gesamte Gesicht. Also mit Sonnenbrillen werden die verdeckten Augen noch schöner oder symmetrischer, als sie in Wirklichkeit vielleicht sind. Und jetzt weiß ich auch, warum mir die Typen, die mit Sonnenbrille auf den Dating-Apps unterwegs gewesen sind, immer suspekt waren. Übrigens, welche Sonnenbrille ihr auch für wenig Geld mit gutem Schutz bekommt und auf welche Symbole ihr dabei achten solltet, das hört ihr auch noch hier in Bayern 3 in dieser Show. Bye.

Katy Perry, The One That Got Away. In Bayern 3, 20 Minuten nach 4 ist es. Schönen Feierabend wünsche ich euch. Und ihr habt es bestimmt mitgekriegt, es gibt Käsespätzle-Eis, es gibt Leberkäse-Eis, es gibt sogar Hummer-Eis. Das sind dann wahrscheinlich die, die dazu auch einen Aperol-Royce trinken, möglicherweise. Jedenfalls, es gibt ziemlich viele verrückte Eissorten. Aber jetzt gibt es auch Knoblauch-Kräutereis. Und zwar bei der Pizzakette Domino's in England. Ich meine, ich persönlich, ich liebe Knoblauch. Ich könnte ihn zu fast allem essen. Da habe ich so ein bisschen drüber nachgedacht. Und dann ist mir aufgefallen, vielleicht, ihr Lieben, ist es auch einfach nur die gute alte Kräuterbutter, die uns die Briten hier für was völlig Neues verkaufen wollen. Nee. Das kennen wir schon länger. Die Kräuterbutter frisch aufs aufgebackene Baguette. Und dann dieser heiß-kalt-Knusper-Effekt. Ich lieb's.

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1: Teddy Swims, Mr. Know-It-All.

0: Tschüss, das Bayern 3 Verkehrsupdate. Gefahrenmeldungen kriegt ihr sofort. Achtung, es liegt ein Autoreifen und zwar auf der A94 Passau Richtung München. Zwischen Dorfen und Lengdorf, passt auf, da liegt ein Autoreifen auf der Fahrbahn.
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2: Ganz kurz vor 5:30, hier ist Bernd-Uwe Gutknecht.
3: Die nächste schlechte Nachricht von der deutschen Automobilbranche. BMW will 8000 Jobs weltweit abbauen. Gabriel Witt aus der BR-Wirtschaftsredaktion. Wie tief in der Krise steckt denn der Münchner Autobauer?
4: Zum einen klingt das Programm noch recht soft. Also wenn wir da an Mercedes, Porsche oder allen voran an VW denken, da wird selbst über mögliche Werksschließungen hierzulande diskutiert. Andererseits ist es auch ein weiteres Signal dafür, dass die Branche eben hier im Strukturwandel ist. Wir haben ja nach wie vor die Transformation hierhin zu Elektroautos. Und das heißt, wenn man nicht in die roten Zahlen rutschen oder gar den Anschluss verlieren will, dann muss man handeln. Und das war auch zu hören eben auf der Betriebsversammlung. Da hat nämlich der BMW-Chef Milan Nedeljkovic noch mal gesagt, man müsse sicherstellen, dass das Unternehmen wieder profitabler und wettbewerbsfähiger werde.
3: Wieder ein spektakulärer Fall von Trickbetrügerei. Unbekannte haben in Bayreuth ein Seniorenpaar um 330.000 Euro gebracht. Sie hatten am Telefon erzählt, dass deren Tochter schwer krank sei und teure Medikamente brauche. Das Ehepaar übergab den Betrügern dann die hohe Summe. Die Kripo ermittelt und bittet um Zeugenhinweise. Ein seltenes Sportspektakel findet heute Abend in Oberstdorf statt. Ein Sommer-Nacht-Skispringen. Ausrichter ist der Skiclub Oberstdorf, vor allem Nachwuchsspringer. Die in den Weltcup möchten, werden sich messen. Um 19 Uhr geht's los.
2: Nacht, das H ist wichtig an der Stelle, nicht wahr?
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2: Das hat jetzt für euch und alle die Nachtskispringen, Franzi Heinz.
5: Also falls ihr innerlich schon im Ferienmodus seid, das Wetter ist es auch. Viel Sonne, nur so ein paar Quellwolken und heiße 30 Grad im höheren Allgäu und bis zu 37 Grad im Landkreis Aschaffenburg. Südlich der Donau kann es noch gewittern. Auch nachts haben wir hier noch ein leichtes Gewitterrisiko. Morgen wird es dann mit 32 bis 39 Grad noch heißer, bevor von Westen kräftige Gewitter aufziehen können. Da legt dann auch kurzzeitig mal der Wind ordentlich zu. Also plant den Morgen von Franken bis Schwaben am Nachmittag mal mit ein. Nicht, dass es euch das Gummitier von der Freibadwiese fegt. Freitag haben wir dann Sonne, Wolken, keinen Wind mehr, aber örtlich vielleicht auch mal wieder ein Schauer oder Gewitter am Nachmittag bei schwülheißen 34 Grad im Schnitt.
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2: Hi, servus zu euch in die Autos, in die LKW. Es ist viel los, deswegen auch gleich wieder eine neue Gefahrenmeldung. Die gibt's immer sofort. Achtung, eine Stoßstange. Und zwar auf der mittleren Spur auf der A99, also der Ostumfahrung München Richtung Salzburg. Zwischen Aschheim, Ismaning und Kirchheim, passt auf, da liegt eine Stoßstange auf der mittleren Spur. Die A3 in Nürnberg Richtung Passau zwischen Metten und Hengersberg, 8 Kilometer stockend, 20 Minuten braucht ihr hier. A7 Würzburg Richtung Fulda zwischen Bad Kissingen, Obertulba und dem Dreieck Fulda, 14 Kilometer Stau und stockend an der Baustelle, halbe Stunde plus. A8 Stuttgart Richtung München zwischen Adelsried und der Raststätte Edenbergen, Sperre nach einem Fahrzeugbrand und dann weiter auf der A8 zwischen Sulzemoos und dem Rastplatz Fuchsberg. Unfall, 10 Kilometer Stau. Ihr braucht hier wirklich Geduld. Eine Stunde dauert es länger. Ebenfalls richtig Geduld braucht ihr auf der A8 München Richtung Salzburg zwischen Rohrdorf und Bernau. 11 Kilometer Stau wegen Bauarbeiten. Auch hier eine Stunde, die ihr mehr einplanen solltet. Richtung München auf der A8 zwischen Bernau und Fraßdorf. 4 Kilometer Stau an der Baustelle. 25 Minuten plus. A9 München Richtung Nürnberg. Zwischen Manching und Denkendorf habt ihr stockenden Verkehr. Dann die A93 Weiden Richtung Regensburg. Zwischen Schwandorf Süd und Teublitz ein Unfall. Letzte Meldung kommt von der A99 der Westumfahrung München Richtung Lindau. Zwischen Fröttmanning Nord und dem Dreieck Allach. 10 Kilometer stockend, 20 Minuten. Dann habt ihr es geschafft. Kommt gut an.
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0: weiß nicht, ob das der Sommerhit wird, aber für mich ist es irgendwie einer, der ist so schön und leicht geworden. Felix Jähn und Pride in eurem Hitradio Nummer 1. Hier ist Bayern 3. Und es ist, ich hoffe, ich täusche mich nicht, aber ich rechne jetzt mit dem Wochenende, T-3. Der Ferien-Countdown ist in der heißen Phase. Falls ihr mit dem Wohnmobil unterwegs seid und zum vollen Wassertank und den gefühlt 80 Koffern noch die E-Bikes hinten drauf schnallt, dann kann es wirklich schnell zu schwer werden. Und damit dann auch schnell sehr teuer. Wie teuer? Das weiß Thorsten Weig aus der Verbraucherredaktion.
1: Das erlaubte Gewicht ist in Europa ja einheitlich. Die Strafen sind es aber überhaupt nicht. Man sollte also schon die Gesetze im Ausland vor der Fahrt einmal genau anschauen, denn teilweise sind die Strafen drastisch. In Deutschland gibt es noch eine Toleranzgrenze mit Verwarngeld, wer die 3,5 Tonnen überschreitet. Erst ab 20% zu viel wird es dann mit rund 100 Euro Strafe und einem Punkt sehr unangenehm, auch in Deutschland.
0: Wow.
1: In Österreich zum Beispiel gibt es aber gar keine Toleranzgrenze. Es kostet sofort mindestens 85 Euro und ab dann geht es rauf bis mehrere tausend Euro. Und in Österreich erreicht man auch schnell die Grenze, dass man nicht weiterfahren darf. Da gibt es dann ein Verbot bei mehr als 2% zu viel Gewicht.
0: Okay, das ist natürlich krass. Und natürlich ist es aber auch eine Frage von Sicherheit. Ja? Also gerade was den Bremsweg anbelangt, besonders wenn es bergauf geht und bergab mit 3,5 Tonnen. Deswegen wird auch gerade zum Ferienstart kontrolliert von der Polizei. Gibt es da jetzt Möglichkeiten, so ein Wohnmobil logischerweise vorher zu wiegen?
1: Ja, da gibt es mehrere Möglichkeiten. Es gibt Fahrzeugwagen zu kaufen. Da wird dann nacheinander jedes Rad gewogen. Solche Wagen gibt es schon für um die 100 Euro. Günstiger ist es, auf große Fahrzeugwagen zu fahren, manchmal in Industriegebieten, auf einigen Recyclinghöfen. Die Preise dafür sind nicht einheitlich, aber so mit 5 bis 10 Euro für einmal wiegen muss

0: schon rechnen.
1: Okay, auf jeden Fall günstiger als eine Strafe. Danke, Thorsten Weig, jetzt wisst ihr Bescheid. Jetzt braucht ihr eigentlich nur noch nette Nachbarn auf dem Campingplatz und immer gute Fahrt.
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0: wenn wir ehrlich sind, war vielleicht nicht jeder Song aus deiner Jugend völlig geschmackssicher.
1: Aber wir picken für dich die Rosinen raus.
0: Der hier zum Beispiel ist immer noch geil.

0: Wir freuen uns sehr auf einen Gast morgen bei uns in der Sendung. Und ist dir eigentlich schon mal aufgefallen, liebe Loi, dass deine Songtitel so ein bisschen wie eine fette Sommerparty klingen? Golden Summer, Red Eyes.
1: Oh, ist das schön.
0: Das ist alles Spaß.
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0: Das war gar nicht beabsichtigt.
1: Toll, das war nicht, also nee, das war einfach so, ich meine, ich stehe so ein bisschen für gute Laune.
0: Absolut.
1: Ja, also passt, aber habe ich jetzt nicht so mit Absicht gemacht eigentlich.
0: 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Da freuen wir uns sehr auf dich.
1: Ich freue mich auch ganz doll.
0: Und morgen hier bei uns im Radio.
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0: Bibi Rexha gibt's für euch in der nächsten Stunde für euren Feierabend.

0: und New Religion. Geht's pack ein bisschen schneller. Außerdem Eminem, Not Afraid. Und jetzt für euch, damit ihr Bescheid wisst, natürlich die News.
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2: Um 17 Uhr mit Friederike Breyer. Stühlerücken in Berlin. Thorsten Frey ist neuer Unionsfraktionsvorsitzender. Er erhielt fast 92% aller Stimmen. Katrin Aue mit weiteren Einzelheiten.
3: Es ist ein deutliches Votum für Thorsten Frey. Dann doch. Zuvor war gemutmaßt worden, dass viele Abgeordnete von CDU und CSU ihre Kritik an den jüngsten Personalentscheidungen des Kanzlers über ein Nein zu Thorsten Frey zum Ausdruck bringen könnten. Nun gab es doch breite Zustimmung. Das gibt dem ehemaligen Kanzleramtschef Frey Rückendeckung für seinen neuen Job. Damit ist auch die Nachfolge von Jens Spahn an der Fraktionsspitze geklärt.
2: Am Mittag hatte Bundespräsident Steinmeier bereits die neuen Ressortchefs, Verkehrsminister Bilger, Kanzleramtschefin Wagen und Gesundheitsminister Lindemann, die Ernennungsurkunden überreicht. Das Kabinett hat die umstrittenen Energiegesetze von Bundeswirtschaftsministerin Reiche beschlossen. Ab kommendem Jahr soll demnach die für 20 Jahre garantierte feste Einspeisevergütung für neue private Dachsolaranlagen entfallen. Sie wird stufenweise durch eine Direktvermarktung ersetzt. Und neue Windkraftanlagen und Solarparks müssen mit geringeren Entschädigungen rechnen, wenn sie ihren Strom wegen Netzengpässen nicht einspeisen können. Unterm Strich geht es darum, den Ausbau der erneuerbaren Energien stärker den Marktregeln zu unterwerfen. Umwelt- und Klimaschützer werfen Reiche vor, die Energiewende auszubremsen. BMW setzt den Rotstift an. Weltweit sollen nach BR-Informationen bis Ende nächsten Jahres rund 8000 Jobs wegfallen. Der Autobauer mit seinen mehr als 150.000 Beschäftigten setzt vor allem auf individuelle Abfindungsangebote. Betroffen sind davon vor allem Bürojobs, nicht aber die Produktion. Der Chef der IG Metall Bayern, Ott, zeigte Verständnis für die Abbaupläne und sagte, BMW reagiere auf den wegbrechenden Markt in China und arbeite parallel daran, die Wettbewerbsfähigkeit der deutschen Standorte zu stärken. Ab sofort überwacht die Bundesnetzagentur in Deutschland, ob Anbieter von KI-Systemen sich an die europäischen Vorgaben halten. Heute ist das entsprechende Gesetz in Kraft getreten. Was das bedeutet, weiß Franka Ricarda Schön.
4: Die Bundesnetzagentur wird damit quasi zur Marktüberwachungsbehörde für KI-Systeme. Sie wird besonders sensible Bereiche wie Personalmanagement, kritische Infrastruktur und Bildung in Bezug auf künstliche Intelligenz kontrollieren. Präsident der Bundesnetzagentur Klaus Müller erklärte, die europäische KI-Verordnung sei ein Meilenstein für den verantwortungsvollen Einsatz von künstlicher Intelligenz. Er betont das Ziel seiner Behörde, Sicherheit und Grundrechte zu schützen und Innovation zu fördern.
2: Die Regierung von Oberbayern hat das Disziplinarverfahren gegen den Münchner Altoberbürgermeister Reiter eingestellt. Bei dem Verfahren ging es um Reiters bezahlte Tätigkeit im Verwaltungs- und Aufsichtsrat des FC Bayern. Die hatte der Stadtrat nicht genehmigt. Wie die Regierung argumentiert, weiß Birgit Grundner.
5: Zwar habe der frühere OB Reiter zumindest fahrlässig gegen beamtenrechtliche Pflichten verstoßen, teilte die Regierung von Oberbayern mit. Es handle sich aber um ein Dienstvergehen von geringerer Schwere. Reiters Tätigkeit im Verwaltungs- und dem Aufsichtsrat des FC Bayern hat im Endspurt des Kommunalwahlkampfes für jede Menge Schlagzeilen gesorgt. Insgesamt sei der Verstoß nicht unerheblich, aber eben auch nicht schwerwiegend gewesen, so die Regierung von Oberbayern. Maßnahmen wie ein Verweis oder eine Geldbuße seien da bei Ruhestandsbeamten von Gesetzes wegen ausgeschlossen.
2: Es ist 17 Uhr und 4 Minuten.
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6: Also das Einzige, was heute schnell gehen sollte, ist das Eisschlecken. Es ist heiß und bis kurz vor 21 Uhr scheint noch die Sonne für euch. Gewittern kann es vereinzelt auch mal, am ehesten südlich der Donau. Die rund 33 Grad fallen erst nachts langsam bis morgen früh auf rund 18 Grad. Und dann geht es rein in den bis zu 39 Grad heißen Donnerstag. Mit dabei wieder viel Sonne. Nachmittags legt aber auch der Wind in Franken zu. Abends dann auch in Schwaben. Also da sind dann schon auch mal stürmische Böen dabei. Hitzegewitter sind nachmittags immer möglich, die Tage. Morgen besonders in Franken. Und Freitag geht es schwülheiß weiter. Am Wochenende schalten die Temperaturen dann auf rund 30 Grad zurück.
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0: Hi, servus zu euch. In die Autos, in die LKW. Wir springen direkt rein, es ist was los. A3, Frankfurt Richtung Würzburg. Zwischen Helmstadt und dem Dreieck Würzburg-West. Sperre nach einem Fahrzeugbrand. Das sind hier aktuell 5 Kilometer.

0: Stau. Die A3 Nürnberg Richtung Passau. Zwischen Metten und Hengersberg habt ihr 7 Kilometer stockenden Verkehr, braucht dafür eine Viertelstunde. A7 Würzburg Richtung Fulda. Zwischen Bad Kissingen, Obertulba und dem Dreieck Fulda 10 Kilometer Stau und stockend an der Baustelle 25 Minuten plus. A8 Stuttgart Richtung München. Zwischen Adelsried und der Raststätte Ingbergen. Sperre nach einem Fahrzeugbrand. Und dann weiter auf der A8 zwischen Adelshausen und Dachau-Fürstenfeldbruck. 12 Kilometer stockend an einer aber mittlerweile geräumten Unfallstelle. Die A8, ihr braucht Geduld. Immer noch. München Richtung Salzburg. Zwischen Rohrdorf und Bernau sind es 11 Kilometer Stau wegen Bauarbeiten. Und ihr braucht eine Stunde länger. Richtung München auf der A8, ebenfalls zwischen Bernau und Fraßdorf, 4 Kilometer Stau wegen der Baustelle. Hier dauert es nur 25 Minuten für euch. Zwei letzte Meldungen. Die A93, Holleda Richtung Regensburg. Zwischen Kumpfmühl und Regensburg-Königswiesen, 3 Kilometer Stau nach einem Unfall. Dafür braucht ihr eine Viertelstunde. Und zum Schluss noch die A99, Westumfahrung München Richtung Lindau. Zwischen Fröttmanning Nord und dem Dreieck Allach, 10 Kilometer stockend, 25 Minuten. Dann habt ihr es geschafft. Kommt gut an.
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0: Hi, ich möchte mal einen ganz kurzen Respekt an alle von euch, die jetzt Feierabend in der Bäckerei machen. Wie lässig ihr mit diesen ganzen Wespen umgeht. Ihr habt ja den inneren Buddha gechannelt. Ehrlich, ich staune da jedes Mal und gucke euch zu, während ich die Luft anhalte. Also, allen einen schönen Feierabend.

0: Eminem, Not Afraid und das Bayern 3 Verkehrsupdates. Wir wollen, dass ihr gut und sicher ankommt, deswegen Gefahrenmeldungen immer sofort. Es liegt ein Autoreifen und zwar auf der A93 Holledau Richtung Regensburg. Zwischen Hausen und dem Dreieck Saalhaupt. Passt auf, da liegt ein Autoreifen auf der Fahrbahn. Wie ist es denn so bei euch? Also wenn ihr die Kaffeetasse aus dem Spüler nehmt und dann überall irgendwie noch am Kaffeerand so Dreck dran ist oder die Tomatensauce immer noch am Teller klebt, das braucht eigentlich kein Mensch, oder? Das ist so das klassische Erwachsenengefühl von Die richtigen Spülmaschinentabs können deswegen den Alltag ein bisschen leichter machen. Und die Stiftung Warentest hat ganz aktuell 16 Multimaschinengeschirrspülmittel unter die Lupe genommen. Und zwar sowas von genau, das könnt ihr euch gar nicht vorstellen, hätte ich gar nicht gedacht. Dorit Munzke von Stiftung Warentest.
1: Wir haben in 5 Monaten Prüfzeit ca. 4.700 Maschinenstarts durchgeführt und ca. 19.000 Geschirrteile bewertet. Wir haben nach strengen Vorgaben und genauen Rezepten Teller mit Hackfleisch und Eigelb bepinselt, Milchhaut in Gläsern produziert oder Teerinder in Tassen. Nichts wurde dem Zufall überlassen.
0: Das ist wirklich krass, oder? Also, und welche Spülmaschinentabs haben jetzt am besten abgeschnitten?
1: Unser Test hat gezeigt, dass die Tabs von Handels- und Drogeriemarktketten vorne liegen. Mhm. Wir haben aber auch erstmals ein gutes Cap im Test. Das sind die Somat Excellence Premium 5-in-1. Die landen nur ganz knapp hinter den Testsiegern, reinigen gut, können gut klarspülen. Nur bei Materialschonung und Trocknung. Da können Sie noch ein bisschen aufholen.
0: Okay, also Fazit für euch: mit 9 Cent pro Tab günstig und empfehlenswert sind laut eben den Testern jetzt übrigens auch die guten Spülmaschinentabs von DM, Edeka, Lidl, Netto und so weiter und Rewe. Und dann gibt es natürlich nach denen, habt ihr gerade gehört, auch noch ein paar Markensachen. Aber insgesamt lässt sich wirklich sagen, günstig spült besser als teure Marken. Das lieben wir doch. Komm.

0: Alle Hits von heute kriegt ihr hier bei uns. Wir sind euer Hitradio Nummer 1. Da geht's im Hopserlauf, finde ich, in den Feierabend hinein. Nico Santos und Why Don't You Stay in Bayern 3. Und jetzt fragen wir uns, warum wir eigentlich Urlaub so toll finden. Erholung für den Körper. Doch vor allem für den Geist, oder? Aber warum lieben wir es eigentlich so, an einem Platz mit Aussicht aufs Meer zum Beispiel zu sitzen? Harald Meller ist Archäologe und er sagt, deswegen lieben wir Urlaub.
1: Also wenn Sie zum Beispiel mit einem Hotelbunker im Rücken leicht erhöht an einem Strand sitzen, dann finden Sie das super, weil Sie sitzen praktisch vor einer Höhle. Sie können das Terrain überblicken, wo die gefährlichen Tiere sind und auch die Jagdtiere. Und solche Situationen rekonstruieren wir.
0: Es ist also die Steinzeit. Es ist das alte Gehirn, das sich wohl und sicher fühlt. Und ich finde, das ist eine gute Nachricht. Wisst ihr warum? Weil wir können auch ganz easy zu Hause Urlaub machen. Bei uns gibt es hier viele schöne Plätze mit Aussicht. Es gibt sogar echte Höhlen bei uns in Bayern. Und vor allem, wir sparen uns den Packstress.
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4: Für die Seele sehr, sehr gut.

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3: Um genau 6:30 hier ist Bernd-Uwe Gutknecht.
4: Zwei Männer, die für den Islamischen Staat gekämpft haben, sind im Landkreis Traunstein und in der Oberpfalz festgenommen worden. In Traunreuth handelt es sich um einen 28-jährigen Iraker, in Weiden um einen 46-jährigen Syrer. Beide waren vor einem Jahrzehnt als Kämpfer für den IS im Nahen Osten im Einsatz. Zwei Buben haben in einem Hort in Penzberg im Landkreis Weilheim-Schongau einen größeren Einsatz verursacht mit gestohlenem Pfefferspray. Einsatzkräfte waren angerückt und hatten das Gebäude wegen des stark reizenden Geruchs geräumt.
5: Erst Reizhusten, dann ein undefinierbarer Geruch und schon rückten Polizei, Feuerwehr und Rettungsdienst zum Hort an. Auslöser war aber kein Gefahrstoff, sondern Pfefferspray. Zwei Buben, 10 und 11 Jahre alt, hatten es offenbar im Hort ausprobiert und sich dabei selbst leicht verletzt. Erst erzählten sie den Beamten noch etwas von einem unbekannten 11-Jährigen, der ihnen das Spray gab. Doch dann erinnerte sich eine Verkäuferin bestens an die beiden, weil sie kurz zuvor mit ihren Fahrrädern in den Laden fahren wollten und sie erst mal wieder nach draußen geschickt habe. Genau dort sollen sie dann auch das Pfefferspray gestohlen haben. Aus dem BR-Studio Oberland, Martin Breitkopf, Bayern 3.
4: München und Umgebung sollen zu einem Zentrum des internationalen Triathlons werden. Der Münchner Stadtrat befürwortet die Bewerbung für den World Triathlon Cup 2027 und 2028 sowie die Championship Series 2029 im Olympiapark. Bei einer Zusage würden mehrere tausend Athleten aus aller Welt nach München kommen. Und vor ein paar Tagen war bekannt geworden, dass die Ironman-Serie einen Langdistanz-Triathlon am Ammersee aufbauen möchte. Der Stadtrat von Herrsching hat schon für eine Unterstützung des Plans gestimmt.
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6: Vielleicht könnt ihr ja heute noch irgendwo die Füße ins Wasser hängen lassen. Es bleibt bis Sonnenuntergang meist sonnig und heiß. Erst nachts fahren die Temperaturen zurück. Morgen früh sind es dann rund 18 Grad. Heute und nachts sind nur vereinzelt Gewitter möglich, am ehesten Richtung Süden. Morgen sind dann abends Schauer und Gewitter in Franken am wahrscheinlichsten. Morgen wird es auch noch heißer mit 32 bis 39 Grad. Nachmittags schickt der Wind aber auch teils stürmische Böen durch Franken, später auch durch Schwaben. Freitag ist der Wind wieder raus, die Hitze bleibt und auch die Sonne zu paar Wolken und mal einem Hitzegewitter.
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3: Hi, zu euch in die Autos, in die LKW. Wir starten mit der A3 Frankfurt Richtung Würzburg zwischen Helmstadt und dem Dreieck Würzburg-West. Sperre immer noch nach dem Fahrzeugbrand. Aktuell sind es 5 Kilometer Stau. Die A3 Nürnberg Richtung Passau zwischen Metten und Hengersberg, 5 Kilometer stockend. In 10 Minuten habt ihr es aber geschafft. A7 Würzburg Richtung Fulda zwischen Bad Kissingen, Obertulba und dem Dreieck Fulda, 10 Kilometer Stau und stockend an der Baustelle. 25 Minuten braucht ihr hier. A8 Stuttgart Richtung München zwischen Adelsried und der Raststätte Edenbergen, Behinderungen nach einem Fahrzeugbrand. Die A8 München Richtung Salzdorf. München Richtung Salzburg zwischen Rohrdorf und Bernau habt ihr 11 Kilometer Stau wegen Bauarbeiten und ihr braucht immer noch Geduld, nach wie vor eine Stunde, die ihr länger braucht. A8 Richtung München zwischen Bernau und Fraßdorf 4 Kilometer Stau wegen der Baustelle, 25 Minuten plus. Zwei letzte Meldungen, die A93 Holledau Richtung Regensburg zwischen Kumpfmühl und Regensburg-Königswiesen, Behinderungen wegen Bergungsarbeiten und die A99 noch Westumfahrung München Richtung Lindau zwischen Fröttmanning Nord und dem Dreieck Allach, 10 Kilometer stockend, 25 Minuten, dann habt ihr es geschafft. Das Wichtigste ist, ihr kommt gut an.
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0: Alex Warren und Ordinary in eurem Hitradio Nummer 1. Countdown zu den Sommerferien. Willkommen erstmal in eurem Feierabend. Es ist 17.43 Uhr und wir sehen mit Sonnenbrille besser aus. Das haben wir vorhin schon gehört. Tatsächlich wissenschaftlich belegter Funfact aus der Wahrnehmungspsychologie. Aber Sonnenbrillen sind ja auch Schutz für unsere Augen. Und teuer ist nicht unbedingt besser. Also so eine 10, 12 Euro Brille aus der Drogerie oder von der Raststätte ist auch gut, wenn ihr auf folgende Dinge achtet. Franziska Pascuda aus unserem Bayern 3 Service Team.
1: Also als erstes gilt mal Angaben auf der Innenseite der Brillenbügel oder auf dem Etikett checken. Mhm. Drei Angaben solltet ihr da auf jeden Fall finden. CE, UV und CAT. Das CE-Zeichen zeigt, dass die Brille den europäischen Sicherheitsnormen entspricht. Darauf solltet ihr bei eurer neuen Brille auf jeden Fall achten.
0: Mhm. Und dann gibt es noch UV, also das ist wahrscheinlich der UV-Filter für die Augen. Das ganz heißt dann was?
1: Genau, die Ärzte empfehlen hier mindestens UV 400. Mhm. Vor allem für Kinder wichtig, weil Kinderaugen einfach deutlich empfindlicher sind. Und das dritte Zeichen CAT steht für Kategorie und gibt die Tönung der Brille an. Für den Alltag bei uns sollte da mindestens Kategorie 2 stehen. Für Urlaub, Berge und Strand besser Kategorie 3. Und übrigens Stichwort Strand, diese Sonnenbrillen im Urlaubsort, ja, ne, am Luftmatratzenstandel, ja, die lasst ihr besser liegen oder nutzt ihr höchstens, ja, weiß ich nicht, als Haarschmuck zum Haare aus dem Gesicht halten. Selbst wenn die ein CE-Zeichen tragen, ist nämlich fraglich, ob das auch immer echt ist.
0: Ja, natürlich. Okay, ja, man kann sich ja wirklich richtig die Augen sonst kaputt machen. Also, Kinderaugen schützen, tatsächlich wichtig. Sonnenbrille von der Tanke oder Drogerie geht auch, wenn ihr eben auf genau diese Labels achtet. Vielen Dank, Franziska.
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1: Martin Garrix und Ed Sheeran. Repeated.

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4: Wir haben wieder was für die Hüfte in der nächsten Stunde. Shakira und Burna Boy. Jawohl. Die Die in der nächsten Stunde. Außerdem Limp Bizkit Behind Blue Eyes, weil der immer noch geil ist. Und jetzt, damit ihr Bescheid wisst, die News.
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6: Um 18 Uhr mit Susan Falkenstein. Bundeskanzler Merz hat seinen Personalwechsel beendet. Neuer Unionsfraktionsvorsitzender ist offiziell jetzt auch Thorsten Frei. Er erhielt fast 92% aller Stimmen. Der Bundeskanzler betonte, ihm sei nach dem Rücktritt von Jens Spahn klar geworden, dass er eine Reihe von Personalentscheidungen in der Bundesregierung treffen müsse.
7: Ich habe für mein Personalkonzept noch einmal geworben. Mein Eindruck ist, dass die Bundestagsfraktion das nachvollzogen und verstanden hat. Es hat auch viel Beifall für die Namen gegeben, die ich noch einmal genannt habe, auch in den neuen Funktionen, in denen sie jetzt sind.
6: Zuvor hatte Bundespräsident Steinmeier den neuen Ressortchefs Verkehrsminister Bilger, Kanzleramtschefin Warken und Gesundheitsminister Linnemann die Ernennungsurkunden überreicht. Das Kabinett in Berlin hat 2 umstrittene Energiegesetze verabschiedet. So soll die staatliche Förderung kleiner Solaranlagen schrittweise wegfallen. Außerdem wird der Bau neuer Windkraftanlagen in Gebieten mit überlasteten Netzen beschränkt. Wirtschaftsministerin Reiche sprach von einem Ende der Überförderung von Technologien, die sich bereits selbst tragen würden. Umweltschützer befürchten, dass der Ausbau erneuerbarer Energien ausgebremst wird. Die Ukraine hat offenbar wieder große russische Ölraffinerien angegriffen. Militärangaben zufolge entstanden dadurch Brände in einer Raffinerie in Ryazan und in der Region Perm. Die Anlagen sind hunderte Kilometer von der Grenze entfernt. Eine unabhängige Bestätigung für diese Angaben liegt aber bisher nicht vor. Das russische Verteidigungsministerium erklärte, die Flugabwehr habe in der Nacht knapp 300 ukrainische Drohnen über mehreren russischen Regionen und der Krim abgeschossen. In zahlreichen Waldgebieten, Waldbrandgebieten in Europa kämpfen die Feuerwehrleute noch immer gegen die Flammen. Die neue Hitzewelle erschwert die Löscharbeiten zusätzlich. Wie sieht es in Bayern aus? Hier gilt inzwischen fast überall eine hohe bis sehr hohe Waldbrandgefahr. Lena Deutsch berichtet.
8: Forstministerin Michael Kannibär appelliert deshalb an alle Waldbesucher, besonders vorsichtig zu sein. Offenes Feuer, Grillen und Rauchen sind im und am Wald tabu. Autos sollten außerdem nicht auf trockenem Gras abgestellt werden, weil heiße Fahrzeugteile Brände auslösen können. Besonders gefährdet sind sonnige Hanglagen, dichte Nadelwälder und stark besuchte Ausflugsgebiete. Eine Entspannung ist vorerst nicht in Sicht. Zwar kann es in den nächsten Tagen einzelne kräftige Schauer und Gewitter geben, flächendeckender Regen wird aber erst später erwartet.
6: Garching wird Teil eines Forschungsnetzwerks zur Kernfusion. Es wäre das erste kommerzielle Kernfusionskraftwerk der Welt und es soll nach dem Plan der Bundesregierung in den 2040er Jahren in Deutschland in Betrieb gehen. In der Stadt bei München wird schon der erste Forschungsreaktor gebaut. Weitere Hauptstandorte sind Karlsruhe und Biblis. Bundesforschungsministerin Baer gab in Berlin den Startschuss für das ambitionierte Vorhaben. Die Zeit, es ist 18.03 Uhr.
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4: Jetzt für euch mit Franzi Heinz.
9: Es ist und bleibt die nächsten Tage heiß mit auch mal dem ein oder anderen Hitzegewitter nachmittags. Die bleiben heute aber die Ausnahme. Maximal im Süden zieht da noch eins durch. Morgen, da kann es dann abends in Franken Schauer und teils auch kräftige Gewitter geben. Es wird morgen in Bayerns Westhälfte ab dem Nachmittag auch kurz mal so ein paar stürmische Böen geben. Da zieht nämlich eine Front ziemlich zackig durch. Freitag ist der Wind aber wieder weg. Größtenteils haben wir es in den nächsten Tagen einfach nur mit viel Sonne, paar Wolken und Werten zwischen 30 und 39 Grad zu tun. Heute Nacht, da kühlt es dann ab auf rund 18 Grad.
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11: Hi, servus zu euch in die Autos, in die LKW. Wir starten mit der A3 Frankfurt Richtung Würzburg zwischen Helmstadt und dem Dreieck Würzburg-West. Immer noch Bergungsarbeiten. Ihr werdet auf der linken Spur an der Unfallstelle vorbeigeführt. Die A7 Ulm Richtung Würzburg zwischen dem Kreuz Ulm-Elchingen und Langenau. Obacht, ein Unfall. A7 Würzburg Richtung Fulda zwischen Bad Kissingen, Obertulba und dem Dreieck Fulda. 8 Kilometer stockenden Verkehr an einer Baustelle. In der Viertelstunde habt ihr es aber geschafft. Die A8 Stuttgart Richtung München zwischen Adelsried und der Raststätte Edenbergen. Behinderungen hier immer noch nach dem Fahrzeugbrand. Die A8 München Richtung Salzburg zwischen Rohrdorf und Bernau. 9 Kilometer Stau wegen Bauarbeiten. Es ist ein ganz bisschen besser geworden. 50 Minuten aktuell, die ihr hier mehr einplanen solltet. Und Richtung München auf der A8 dann zwischen Bernau und Fraßdorf. 4 Kilometer Stau an der Baustelle. 20 Minuten plus. Zwei Meldungen noch. Die A9 München Richtung Nürnberg zwischen Garching Süd und Allershausen. 9 Kilometer stockender Verkehr. Braucht ihr 20 Minuten länger. Und die A99 noch Westumfahrung. München Richtung Lindau zwischen Fredmanning Nord und dem Dreieck Allach. 10 Kilometer stockend. 20 Minuten. Dann habt ihr es geschafft. Kommt gut an.
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11: Und mit ihr hier. Und ihm. Shakira und Burna Boy, wie versprochen, Die Die. Ich finde, das ist Sommer pur. Auch das ein Anwärter, vielleicht auf den Sommerhit. Wir werden sehen, hier werdet ihr es erfahren. Und jetzt erstmal raus mit der Hüfte.

Biscuit. Behind Blue Eyes in Bayern 3. Schön, dass ihr dabei seid. Es ist kurz nach 6, deswegen, ich glaube schon, dass ihr wisst, was jetzt kommt, oder? Ja. Ist es ein Kindertraum oder ist es vielleicht sogar lebensmüde? Ich finde es einfach so krass, welchen Rekord der 34-Jährige gerade aufgestellt hat. Und damit willkommen um kurz nach 6 in Bayern 3. Kriegt ihr ja immer kuriose Geschichten aus Bayern und der Welt. Und heute aus Gedern. Das ist in Hessen. Moment, ich möchte unbedingt nochmal. Habt ihr das erkannt? Das ist die Hupe von einem Bobbycar. Diese roten kleinen Rutschautos, ne, sind ja eigentlich für Kinder gemacht. Und der Marcel hat jetzt aber mit genau so einem einen unfassbaren Geschwindigkeitsrekord aufgestellt. Er ist, Achtung, mit 150 km/h auf dem Bobbycar den Berg runtergerast in Österreich. Die Strecke hatte ein Gefälle von bis zu 16%, braucht man wahrscheinlich auch, damit man auf die Geschwindigkeit kommt, und ist 2,4 Kilometer lang gewesen. Das ist doch irre! Okay, der Marcel hat auch lang dafür trainiert, deswegen das könnt ihr bitte, sollt ihr auch nicht einfach so nachmachen. Und er hat auch das Auto ein bisschen umgebaut, aber es ist kein Motor drin. Und wenn ihr euch jetzt denkt, okay, aber wie bremst er denn dann am Ende? Tja, mit normalen Hallenturnschuhen. Das ist wirklich krass, weil die Sohlen werden wirklich regelmäßig pulverisiert. Also da bleibt nichts mehr, es macht puff, da bleibt nichts mehr übrig. Der Bremsweg war 230 Meter lang. Das ist krass. Ich möchte es nochmal sagen, 150 km/h mit einem Bobbycar. Und ihr werdet an diese Geschichte denken, wenn ihr im Stau steht auf dem Weg in die Ferien. Bobbycar 150. Da braucht ihr dann auch keine Klima mehr.

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Hier ist das Bayern 3 Verkehrsupdate auch noch ganz kurz. Achtung, Gefahrenmeldungen kriegt ihr sofort. Es liegt ein Kotflügel auf der linken Spur. Vorsicht also auf der A9 Nürnberg Richtung München. Zwischen Garching Nord und Garching Süd, pass auf, da liegt ein Kotflügel auf der linken Spur. Hier ist Bayern 3, Eva Max.

0: Ja, bei uns ist gerade Vorfreude XXL angesagt. 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Alle for free. Montag spielt Kamrat in Königsbrunn bei Augsburg. Der war heute bei uns in der Show. Und Highlight, wenn Kamrat da ist, ist Promi-Auflauf. Dann ist auch Marc Forster nicht weit. Und heute wurde es intim.
1: Am ersten Tag bei The Voice hat sich bei mir sehr in die Erinnerungen reingebracht. Kamst du, hast du so geklopft und ich war komplett in Unterhose nur und hab mein Sushi gegessen.
0: Aber die Frage ist, warum hatte Marc keine Hose an?
2: Die Entscheidung war, entweder ziehst du dir eine an oder ich zieh meine aus und dann saßen wir beide ohne Hose da natürlich.
1: Ja, es war schön, es war ein romantischer Moment.
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1: Um 6:30 mit Bernd-Uwe Gutknecht.
2: Ermittlern aus Traunstein ist ein Schlag gegen eine mutmaßliche Schleuserbande gelungen. In Tschechien wurden 4 Personen festgenommen. Sie sollen in den vergangenen 3 Jahren hunderte Menschen in überfüllten Fahrzeugen nach Deutschland eingeschleust haben. Insgesamt geht es um 32 Fahrten und 350 Menschen, darunter auch Kinder. Für den Haushalt der Stadt Nürnberg im laufenden Jahr ist eine Ausgabensperre beschlossen worden. Angewiesen wurde die drastische Sparmaßnahme von OB König und Stadtkämmerer Brehm. Sie tritt sofort in Kraft. Gründe sind vor allem geringere Steuereinnahmen und gestiegene Sozialausgaben. Die Fußballwelt ist durch die Meldung aufgeschreckt worden, dass der umstrittene FIFA-Präsident Infantino Anteile an Fußball-Weltmeisterschaften an Investoren verkaufen will. Der Sportvorstand des FC Bayern, Max Eberl, hat das Vorhaben mit deutlichen Worten kritisiert.
3: Ich finde es beschämend und ich schäme mich dafür, dass wir im Fußball über solche Gedanken reden. Also der Fußball gehört uns nicht, das ist ein Spiel. Momentan habe ich das Gefühl, die FIFA ist dafür da, nur Profit zu machen. Mich ekelt das. Ich weiß nicht, wer um Herrn Infantino herum ist, aber es fühlt sich echt beschissen an.
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1: Mit Franzi Heinz. Rund 33 Grad heiß ist der Mittwoch, meist trocken und sonnig. Ganz vereinzelt kann es heute und nachts Richtung Süden noch gewittern. Die Tiefstwerte, die liegen in der Vollmondnacht heute um 18 Grad rum. Und morgen geht es dann rauf auf 32 Grad im höheren Allgäu und bis auf 39 Grad bei Regensburg oder auch in der Kitzinger Gegend. Morgen Abend sind dann vor allem in Franken Schauer und Gewitter möglich. Und nachmittags wird es kurzzeitig auch mal sehr windig. Erst in Franken, abends dann in Schwaben und im nördlichen Oberbayern.
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1: Hi, zu euch in die Autos, in die LKW. Wir haben immer noch einen Kotflügel und zwar auf der linken Spur, auf der A9 Nürnberg Richtung München zwischen Garching Nord und Garching Süd. Passt auf, da liegt ein Kotflügel auf der linken Spur. Die A3 Frankfurt Richtung Würzburg zwischen Helmstadt und Dreieck Würzburg West. Bergungsarbeiten. Ihr werdet auf der linken Spur an der Unfallstelle vorbeigeführt. A3 Nürnberg Richtung Passau zwischen Fehlburg und Beratshausen. 5 Kilometer stockend, Viertelstunde plus. A7 Würzburg Richtung Fulda zwischen Bad Kissingen, Obertulba und dem Dreieck Fulda, 8 Kilometer stockend hier an einer Baustelle. Viertelstunde, dann habt ihr es da geschafft. A8 Stuttgart Richtung München zwischen Adelsried und der Raststätte Edenbergen. Behinderungen immer noch nach dem Fahrzeugbrand heute Nachmittag. Die A8 München Richtung Salzburg zwischen Rohrdorf und Bernau. 9 Kilometer Stau wegen Bauarbeiten. 50 Minuten solltet ihr mehr einplanen. Und dann Richtung München auf der A8 zwischen Bernau und Fraßdorf. 4 Kilometer Stau wegen der Baustelle. Hier braucht ihr 20 Minuten dafür. Zwei letzte Meldungen. Die A99, die Westumfahrung München Richtung Nürnberg. Zwischen dem Dreieck München Südwest und Ludwigsfeld 10 Kilometer stockend. 20 Minuten braucht ihr dafür. Und die A99 Westumfahrung München Richtung Lindau zwischen Fröttmanning Nord und dem Dreieck Allach 10 Kilometer stockend. Auch hier 20 Minuten. Dann habt ihr es geschafft. Kommt gut an.
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Achtung, das Bayern 3 Verkehrsupdate. Wir haben Menschen, die werfen Äste auf die Fahrbahn. Im Landkreis München auf der Straße zwischen Oberhaching und Grünwald werfen Menschen Gegenstände zu euch auf die Fahrbahn. Ich wiederhole nochmal, Achtung. Im Landkreis München auf der Straße zwischen Oberhaching und Grünwald werfen Menschen Gegenstände und Äste auf die Fahrbahn. Passt hier bitte besonders auf.

0: Three Doors Down, Here Without You in eurem Hitradio Nummer 1. Manchmal gibt es so Tage, gell, da merkt man dann so am Ende, also heute habe ich irgendwie viele Sorgenfalten mir gemacht, aber gelacht habe ich irgendwie wenig. Haben wir uns gedacht, na, das ändern wir doch. Kriegen wir hin. Und zwar mit der Comedy Stage. 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Er kommt aus München, er hat Wurzeln in Togo und lebt inzwischen in Hamburg. Und immer, wenn er wieder zurück in die bayerische Heimat kommt, dann passiert einfach das Gleiche. Er kommt in eine Verkehrskontrolle und auch das. Das war immer schon so.
1: Als ich meinen Führerschein hier in München gemacht habe, wurde ich das erste halbe Jahr, glaube ich, dreimal rausgezogen. Ja? Das erste Mal noch in der Fahrschule. Keine Ahnung, was seine Mission war. Ne? Der kam so an mein Fenster und das war echt komisch. Ne? Ich war so, Bro, ich habe den Führerschein noch gar nicht. Warum willst du ihn mir wegnehmen? Der Typ hat einen Brems- und ein Gaspedal neben mir. Lass mich doch high sein. Ist doch scheißegal. Nee, aber es war krass, weil ich wurde jetzt kontrolliert wieder und es war wie damals. Der Typ kam an mein Fenster und der war so... Grüß Gott, schönen guten Abend, Erna. Ich habe kurz vergessen, dass ich in Bayern bin. Ich so, wer ist Erna, Digga? Aber es ist auch nicht so, ne? Es ist auch nicht so, als wären alle Polizisten jetzt irgendwie böse. Also gerade auch in Bayern sind nicht alle. Also es gibt auch richtig Korrekte. Also der war richtig nett. Der war so cool. Ich habe mich gar nicht getraut, ihm zu sagen, dass ich nicht Leroy Sané bin. Ich war so, ja, willst du ein Foto machen? Ja, können wir machen. Können wir kurz machen.
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Wir wiederholen nochmal die Gefahrenmeldung. Achtung, es werfen Menschen Äste auf die Fahrbahn. Im Landkreis München auf der Straße zwischen Oberhaching und Grünwald werfen Menschen Äste auf die Fahrbahn. Passt auf euch auf.

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3: In der nächsten Stunde für euch am Start Tame Impala und Jenny und Dracula. Außerdem Beyoncé und Single Ladies. Und der Herr Geishauser ist gleich für euch da. Ich bin Corinna Theil und jetzt gibt's die News.
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3: Um 19 Uhr mit Susan Falkenstein. Waken, Bilger und Linnemann, die Politiker hinter diesen Namen, haben alle offiziell eine neue Position in der Bundesregierung. Außerdem hat die Union einen neuen Fraktionsvorsitzenden. Thorsten Frey bekam 92% der Stimmen von CDU und CSU. Die Personalpolitik von Kanzler Merz war umstritten. Katrin Aue berichtet über das Stühlerücken in Berlin.
5: Schon am Mittag hatte Bundespräsident Frank-Walter Steinmeier die Veränderungen im Kabinett besiegelt. Verkehrsminister Patrick Schnieder wurde verabschiedet. Für ihn übernimmt Steffen Bilger, bislang parlamentarischer Geschäftsführer der Unionsfraktion. Zudem ist Nina Waken von der Spitze des Gesundheitsministeriums in die Chefposition im Kanzleramt gewechselt. Ex-CDU-Generalsekretär Carsten Linnemann wiederum ist jetzt Bundesgesundheitsminister.
3: Frankreich, Spanien, Türkei und Griechenland. An vielen Orten in Südeuropa wüten Waldbrände. Hohe Temperaturen machen die Löscharbeiten schwierig.

0: Auf der griechischen Ferieninsel Kreta sind 2 Feuerwehrleute ums Leben gekommen.
1: Das Feuer ist in der Nähe des Bergortes Kriavrisi im zentralen Süden Kretas ausgebrochen. Mehrere Dörfer in der Nähe sind evakuiert worden mit der Aufforderung an die Bevölkerung, sich Richtung Aia Galini an der Südküste zu begeben. Auch auf der Nordägäis-Insel Lesbos brennt es in der Nähe der Stadt Plomari. Dort ist ein Feuer auf einer alten Mülldeponie ausgebrochen. Einsatzkräfte am Boden und aus der Luft versuchen, die Flammen in Oliven- und Kiefernbäumen zu löschen. Ein Brand auf der Kykladeninsel Paros ist dagegen inzwischen unter Kontrolle. Moritz Pampel, Athen.
0: Schauen wir nach Bayern. Im Chiemsee fehlt es an Wasser. Deshalb können Schiffe ab Montag nicht mehr alle Anlegestellen anfahren. Keinen Halt gibt es vorerst in Seebrugg und in Überseefeld-Wies, hat die Chiemsee-Schifffahrt mitgeteilt. Das betreffe auch die große Chiemsee-Tour, während der man in Seebrugg aus- und einsteigen kann, wenn nicht gerade Niedrigwasser ist. Ein verurteilter Straftäter soll aus Bayern nach Mazedonien abgeschoben werden. Das hatte die Ausländerbehörde entschieden. Doch der Mann klagte, allerdings ohne Erfolg. Das Verwaltungsgericht Augsburg entschied jetzt, dass er nach Mazedonien ausgewiesen werden darf, obwohl er hier geboren und aufgewachsen ist. Der Kläger hatte Senioren mit Schockanrufen betrogen. Der Schaden betrug fast 1 Million Euro. Das Gericht verwies auf die Schwere der Straftaten. Nachahmungstäter sollten abgeschreckt werden. Das Urteil ist noch nicht rechtskräftig. Wir dürfen den Fußball nicht zum Spielball von Investoren machen, hat DFB-Präsident Neuendorf gesagt über den Plan von FIFA-Chef Infantino. Der will einen Teil der Rechte, vor allem an der WM, an private Investoren verkaufen. Konkret an eine Gruppe um Joshua Kushner, den Bruder von US-Präsident Trumps Schwiegersohn Jared Kushner. Wie der Europäische Fußballverband reagiert, erklärt Matthias Merkett.
2: Alle 55 Verbände der UEFA werden zeitnah zusammenkommen und die Situation besprechen. Und für Neuendorf ist die Reaktion auch klar. Es wird ein deutliches Votum für eine Ablehnung geben. Und sollte sich Europa den Plänen Infantinos verschließen, wäre aus Sicht des DFB-Präsidenten das Projekt auch gestorben. Denn kein Investor würde in eine WM finanziell einsteigen, wenn die europäischen Top-Teams nicht daran teilnehmen.
0: Die Zeit, es ist 19.03 Uhr.
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4: Viel Sonne jetzt am Abend und immer noch über 30 Grad. Erst im Laufe der Nacht, da kühlt es ab auf 13 bis 23 Grad. Vor allem südlich der Donau Richtung Alpen kann heute Abend auch noch mal ein Gewitter mit dabei sein. Morgen wird dann der heißeste Tag der Woche, 32 bis 39 Grad. Dazu gibt es auch wieder viel Sonne. Auch ein teils stürmischer Wind, auf den freuen wir uns aber alle bei der Hitze, glaube ich. Und besonders in Franken kann es zum Abend teils kräftige Gewitter geben.
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4: Um 7:15 haben wir zuerst mal die Entwarnung. Für den Landkreis München zwischen Oberhaching und Grünwald werden keine Äste mehr auf die Straße geworfen. A3, Frankfurt Richtung Würzburg, zwischen Helmstadt und dem Dreieck Würzburg-West, Reinigungsarbeiten nach einem Fahrzeugbrand. A3, Nürnberg Richtung Passau, zwischen Vilburg und Beratshausen, 5 Kilometer stockend, Viertelstunde, dann habt ihr es geschafft. Fast eine Stunde braucht ihr länger auf der A8, München Richtung Salzburg, zwischen Rohrdorf und Bernau, hier 8 Kilometer Stau wegen Bauarbeiten. Auch in der Gegenrichtung Stau wegen einer Baustelle, also A8 Salzburg nach München, zwischen Bernau und Fraßdorf, hier dauert es nur eine Viertelstunde länger. A99, Westumfahrung München Richtung Nürnberg vor dem Aubinger und dem Allacher Tunnel jeweils Stau- und Blockabfertigung. Und noch die B28 Neu-Ulm Richtung Hittistetten zwischen Neu-Ulm Mitte und Neu-Ulm ein Unfall mit mehreren Fahrzeugen. Kommt alle gut und sicher an euer Ziel.

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1: Tame Impala und Jenny von Blackpink.

seit Wochen einfach so ein Ohrwurm über einen TikTok- und Instagram-Schnipsel hier zu euch in die Bayern 3 Playlist. Das ist Dracula in Was geht. Wir sagen euch immer abends, was musikalisch gerade eben so Neues geht. Wir scrollen quasi für euch durch bei Social Media, sagen euch, was die Stars so treiben. Und ein Star ist jetzt ganz offiziell vom Markt. Und zwar Sam Smith hat bestätigt, yep, ich bin verlobt. Mit Modedesigner Christian Cowan. Vielleicht kennt ihr den von Germany's Next Topmodel. Er war da in den letzten Staffeln immer dabei als Gastjuror. Die wollten beide nicht näher darauf eingehen, wer da wem den Antrag gemacht hat und auch wann diese Hochzeit steigen soll. Aber es ist auf jeden Fall schön. Wurde auch schon länger darüber spekuliert und das vermutet, weil Sam Smith im Mai bei einem Event mit einem sehr großen und auffälligen Diamantring fotografiert worden ist auf dem roten Teppich. Vielleicht war es ja das jetzt mit dem Herzschmerz, Liebeskummer, Hit Sam Smith, wenn Sam Smith jetzt privat so glücklich ist. Wir sagen auf jeden Fall herzlichen Glückwunsch und geben uns jetzt gleich nochmal heartbroken früheren Sam Smith in Bayern 3, was geht. Aber vorher schauen wir nochmal ganz schnell auf die Straßen, weil Vorsicht auf der A7 Würzburg-Ulm in beiden Richtungen zwischen Marktbreit und Gollhofen sind mehrere Rehe auf der Fahrbahn. Gute Fahrt euch jetzt, Sam Smith, Stay With Me. Mit seinem größter Hit in Bayern 3. Was geht's?

Die Niederlande können nicht nur Wahnsinns-Pommes, tollen Beachvolleyball, schöne Tulpen und Gouda oder Gouda, wie mir mal ein Beachvolleyball-Trainer erklärt hat. Keine Ahnung, ob das so richtig ausgesprochen war. Jedenfalls können die Niederländer auch richtig gut feiern. Und wir hören jetzt einen neuen Song in der Was-Geht-Playlist. Der macht einfach nur Bock auf eine gute Zeit zusammen haben. Another, zwei DJs aus den Niederlanden und 54 Ultra, ein Singer-Songwriter aus den USA. Das ist neu für euch. Talk to you.

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2: Eine Minute nach 7:30 hält's euch auf die Straßen. A3 Nürnberg Richtung Passau zwischen Vilburg und Beratzhausen, 4 Kilometer stocken, 10 Minuten plus. A8 München Richtung Salzburg zwischen Rohrdorf und Bernau, 8 Kilometer Stau wegen Bauarbeiten. Hier braucht ihr fast eine Stunde länger als sonst. Die Gegenrichtung Salzburg nach München zwischen Bernau und Fraßdorf, auch hier Stau an der Baustelle, hier braucht ihr aber nur 10 Minuten länger. Und noch die A99 Westumfahrung München Richtung Nürnberg vor dem Aubinger und auch vor dem Allacher Tunnel. Jeweils Stau und Blockabfertigung. Gute Fahrt euch.
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0: Ihr sitzt auf der Rückbank im Auto eurer Eltern, dieser Hit läuft in Bayern 3 und die Welt ist einfach okay. So war das bei Eagle Eye Cherry hier in Bayern 3, Ende der 90er. Hier ist euer Hitradio Nummer 1.
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0: Da gibt es gerade eine Protestaktion und zwar von der wahrscheinlich erfolgreichsten Band der Welt momentan, BTS. Die boykottieren die Grammys. Und die Grammys sind immerhin der wichtigste Musikpreis der Welt. Manche Musikerinnen und Musiker, die würden wahrscheinlich wirklich alles geben, um da einmal dabei sein zu dürfen. BTS aber nicht jetzt, die sind sauer, weil die Grammys haben 5 neue Kategorien für nächstes Jahr verkündet für die Verleihung. Unter anderem, dass sie eine Kategorie Bester Latin Song ausrufen wollen oder Beste Performance asiatischer Popmusik. Heißt auf gut Deutsch, Bands wie BTS sind dann in einem extra Topf und konkurrieren halt nicht mehr mit Taylor Swift, Ed Sheeran, Beyoncé und Co. Und BTS fühlen sich dadurch diskriminiert und posten bei Instagram, wir hoffen, dass Musik unabhängig von Region oder Sprache gehört und geliebt werden kann, einfach als Musik selbst. Sie reichen jetzt für die nächsten Grammys keine Songs ein und werden da auch nicht spielen, obwohl sie ja eigentlich erst ein recht frisches Album rausgebracht haben. Bin gespannt, ob die Grammy-Verantwortlichen da jetzt noch irgendwie reagieren und vielleicht doch nochmal irgendwas umschmeißen. Wir hören jetzt auf jeden Fall BTS mit ihrer neuen Single hier im Bayern 3, Das ist Normal.

0: David Guetta, Teddy Swims und Tones and I für euch hier in Bayern 3. Was geht? Morgen am Donnerstag bis zu 39 Grad in Bayern 3. Dann, ja, leck ist es heiß. Die Klimaanlage im Auto, die ist auf jeden Fall was Schönes. Zu Hause haben wahrscheinlich noch die wenigsten eine Klimaanlage. Wobei, zu so Hitzewellen sind die ja gerne mal ausverkauft. Und Betrüger nutzen diesen Run auf Klimaanlagen geradeaus. Bei Facebook und YouTube zum Beispiel werden gerade angebliche Wunder-Klimaanlagen angepriesen. Die Werbespots, die sind mit KI erstellt. Da gibt es dann vermeintliche Experten, mega Testergebnisse. Und ihr ahnt es vielleicht schon, diese Teile, die können keine Wunder vollbringen. Nico Rau aus unserer ARD-Verbraucherredaktion.
1: Das sind nur Ventilatoren oder Verdunstungskühler. Also direkt vor dem Gerät, da kann sich die Luft ein bisschen frischer anfühlen. Aber die können jetzt keinen ganzen Raum runterkühlen, weil das physikalisch nicht geht. Zusammengefasst kann man nochmal sagen, also ein toastergroßes Gerät, das keinen Abluftschlauch hat und das auch kein Außengerät hat, das kann auch keine Wärme aus einem Zimmer herausbekommen. Erst recht nicht in dieser versprochenen kürzesten Zeit und das bei minimalem Stromverbrauch.
0: Also Vorsicht vor der Betrugsmasche mit den viralen, angeblichen Wunderklimaanlagen für wenig Geld. Die taugen nichts. Falls ihr eine Klimaanlage für daheim braucht, dann fragt auf jeden Fall einen echten Experten.
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1: Um 20 Uhr mit Susan Falkenstein. Im politischen Berlin sind mehrere Posten nach dem Rücktritt von Jens Spahn jetzt neu besetzt. Unionsfraktionsvorsitzender ist Thorsten Frey. Er hat knapp 92% der Stimmen der Unionsabgeordneten bekommen. Und Bundespräsident Steinmeier hat 3 Ernennungsurkunden verteilt, unter anderem an den neuen Verkehrsminister Bilger.
2: Auch im Kanzleramt ist der Wechsel fix. Dort übernimmt Nina Warken jetzt das Amt von Thorsten Frey. Warken übergab im Gesundheitsministerium die Geschäfte an ihren Nachfolger Carsten Linnemann. Der Mann, der die Personalrochade und Diskussionen ausgelöst hat, tauchte übrigens nicht auf. Jens Spahn. Er hat sich seit seinem Rücktritt nicht mehr öffentlich zu Wort gemeldet. Markus Ambale, Berlin.
1: Für neue Solaranlagen auf Privathäusern soll es ab 2027 keine dauerhafte Förderung mehr geben. Das hat das Bundeskabinett beschlossen. Umweltverbände werfen Wirtschaftsministerin Reiche vor, die Energiewende auszubremsen. Reiche argumentiert mit Kosteneffizienz. Lissi Kaufmann berichtet aus dem ARD-Hauptstadtstudio.
3: Laut Wirtschaftsministerin Reiche kostet es den Staat eben bisher 15 bis 17 Milliarden Euro. Und dieser Betrag würde ja immer größer werden, je mehr Anlagen auf den Dächern es gibt. Und Katharina Reiche sagt, so eine Anlage auf dem eigenen Dach, die lohnt sich ja mittlerweile auch ohne diese Förderung. Und sie betont, wer sind die Menschen, die diese Förderung bekommen, also diesen Fixpreis bekommen? Das sind Menschen, die ein eigenes Dach haben, also ein eigenes Haus haben. Indirekt also Menschen, denen es erstmal wirtschaftlich gar nicht so schlecht geht.
1: Für viele Menschen steht Reis täglich auf dem Speiseplan. Für mehr als die Hälfte der Weltbevölkerung ist er ein Grundnahrungsmittel. Und genau das ist ein Problem. Denn der Klimawandel könnte bei einer Erwärmung von 1 Grad dafür sorgen, dass der Ertrag von Reis um mehr als 8% sinkt. Das zeigen neue Berechnungen des Potsdam-Instituts für Klimafolgenforschung. Bislang wurde offenbar unterschätzt, wie stark Reis auf extreme Hitze reagiert, heißt es. Die Forscher schlagen vor, Hitzetoleranz Reissorten zu entwickeln. Das Bündnis Aktion Deutschland hilft freut sich über ein kräftiges Spendenplus. Es hat nach eigener Aussage letztes Jahr mehr als 83 Millionen Euro gesammelt. Rund 15% mehr als im Jahr davor. Mit dem Geld wurden den Angaben zufolge mehr als 72 Millionen Menschen in fast 100 Ländern unterstützt. Die größte Summe floss in die Ukraine-Nothilfe. Historischer Durchbruch am Brenner Basistunnel. Die beiden Hauptröhren von italienischer und österreichischer Seite sind miteinander verbunden. Wie die Betreibergesellschaft und das Land Südtirol heute mitgeteilt haben, erfolgte der Durchschlag gestern rund 1400 Meter unterhalb des Brennerpasses. Oliver Schosch fasst für uns zusammen.
4: Die beiden Hauptröhren des Brenner Basistunnels verlaufen parallel zueinander und sind jeweils 55 Kilometer lang. Das nördliche Eingangsportal des Tunnels liegt in der Stadt Innsbruck. Das südliche Portal auf der italienischen Seite liegt in Fortezza, knapp nördlich von Brixen. Nun wird der Brenner Basistunnel für den Schienenverkehr ausgebaut. Er soll planmäßig ab dem Jahr 2032 befahren werden und den Auto- und Lkw-Verkehr auf der Brennerachse entlasten. Sie gilt als die wichtigste und am stärksten überlastete Transitroute über die Alpen.
1: Die Zeit, es ist gleich 20.04 Uhr.
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5: Tag 1 der neuen Hitzewelle durch Hoch-Olaf ist fast rum und ich hoffe, ihr seid ready schon für die nächsten Tage. Es hat immer noch bayernweit über 30 Grad. Erst in den Morgenstunden erreichen wir die Tiefstwerte von 13 bis 23 Grad. Und von da geht's dann morgen wieder gescheit rauf. Morgen haben wir wirklich Hitzehöhepunkt 32 bis 39 Grad in Kitzingen und auch in Regensburg. Es gibt weiter viel Sonne. Vor allem in Franken, Schwaben und im Norden Oberbayerns weht ein teils stürmischer Wind, der wird uns ganz gut tun. Besonders in Franken kann es auch zum Abend hin morgen mal ordentlich scheppern.
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5: Mit 2 Meldungen. Einmal die A8 München Richtung Salzburg. Zwischen Rohrdorf und Bernau steht ihr 7 Kilometer im Stau wegen Bauarbeiten. Ihr braucht eine Dreiviertelstunde länger laut Bayern 3 Stauzeitrechner. Und die A99 noch Westumfahrung München Richtung Nürnberg vor dem Aubinger und auch vor dem Allacher Tunnel jeweils Stau und Blockabfertigung. Kommt gut an.
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5: Stöber dir auch gerne mal auf einem Flohmarkt. Seit ich Mama bin, liebe ich das ja. Also es gibt so tolle Kindersachen, oft für so wenig Geld. Und beide Seiten freuen sich, die Verkäufer, dass das alte Zeug weg ist, ein bisschen Geld reinkommt und wir Käufer freuen uns über die Schnäppchen. Nicht bei einem Flohmarkt, aber bei einer Auktion haut Eminem bald was raus. Was genau, hört ihr gleich.

Was geht? Hier ist Bayern 3 am Mittwochabend. Alte Treter von Eminem, würden viele Fans wahrscheinlich sagen, ja, her daneben nehme ich, egal wie müffelnd oder ausgelatscht die sind. Eminem versteigert jetzt insgesamt über 100 Paar Sneaker seiner persönlichen Sammlung bei einer Auktion Ende August. Da sind unter anderem die Sneaker dabei, die er bei seiner Super Bowl Halftime Show getragen hat oder auch welche, die er selber designt hat. Manche Sneaker, die haben Startgebote im vierstelligen Bereich und andere starten einfach bei umgerechnet 22 Euro. Ja, also für 22 Euro hätte ich auch gerne Eminem Sneaker, aber klar, da werden sich die Fans natürlich gescheit hochbieten. Und das auch für einen guten Zweck. Eminem braucht die Kohle nicht für sich, sondern die kompletten Einnahmen bei dieser Auktion in Los Angeles, die gehen an den guten Zweck, an seine Stiftung, die unter anderem Jugendliche in Eminems Heimatstadt Detroit unterstützt. Und da beamen wir uns jetzt quasi auch hin, nämlich zu einem seiner allergrößten Hits, Eminem, das ist Lose Yourself jetzt. In Was geht? Und zwar in voller Länge. Ihr könnt mitrappen von vorne bis hinten.

0: Sie arbeitet gerade an ihrem neuen Album. Es soll eine Liebesgeschichte werden. Das klingt doch vielversprechend. Miley Cyrus für euch hier im Bayern 3. Wir feiern Bayern und wir feiern auch Musik aus Bayern. Die Sportfreunde Stiller, die kommen aus Germering bei München. Und was lieben die eigentlich am Sommer?
1: Meine Lieblingssommererinnerung beginnt im Frühling mit dem ersten Zwitschern der Vögel und mit dem Gefühl, dass es jetzt losgeht und endet mit dem Kinderlärm in einem der vielen Münchner Freibäder. Beziehungsweise mit einem Bier in der Hand an der Isar.
0: Das lässt sich natürlich auch beliebig kopieren auf die Nürnberger, Würzburger, Augsburger Freibäder oder Badestellen und natürlich auf jeden Garten mit Pool oder Planschbecken im Bayern-Dreiland. Und das mit dem Bier oder kalten Getränk geht auch am Gewässer, gell? An jedem Gewässer muss nicht die Isar sein. Also genießt den Sommer, haltet auch durch mit der Hitze. Das sind die Sporties jetzt im Bayern 3 mit ihrem neuen Hit für euch.
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4: Um genau 8:30 auf der A3 Würzburg Richtung Nürnberg ist zwischen Geiselwind und Schlüsselfeld ein Unfall passiert. Bitte haltet hier unbedingt eine Rettungsgasse frei zwischen der ganz linken Spur und der Spur daneben. A7 Ulm Richtung Würzburg zwischen dem Kreuz Feuchtwangen in Kreisheim und Rothenburg ob der Tauber. 6 Kilometer stockend, Viertelstunde braucht ihr länger und eine Dreiviertelstunde plus, sagt der Bayern 3 Stauzeitrechner für die A8 München Richtung Salzburg zwischen Rohrdorf und Bernau. 7 Kilometer Stau wegen Bauarbeit. Gute Fahrt.
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Gwen Stefani und Akon für euch hier im Bayern 3, The Sweet Escape. Der ist einfach immer noch geil. An diesem Mittwochabend, Sommermittwochabend, ich hoffe, ihr genießt gerade irgendwo vielleicht noch die Abendstimmung in Bayern 3. Dann vielleicht geht ihr irgendwo noch auf einen Schwimm ins Wasser, macht Vollmondbaden. Heute Nacht sieht man nämlich den Vollmond. Und dann kommt jetzt für euch ein ganz neuer Sommerhit, der einfach sau locker, leicht und schön ist. Der klingt einfach nach, wir verbringen jetzt eine mega Zeit und starten Aktionen oder Erinnerungen, mit denen wir dann gut durch den Winter kommen und vielleicht sogar ein Leben lang dran denken und uns freuen. Mr. C ist das hier in Bayern 3. Was geht? Sometimes I love you.

0: Taylor Swift, Oh Polite für euch hier im Bayern 3. Was geht? Gleich gibt's nach 9 Sascha Selemann für euch und davor noch eine Runde unnützes Wissen. Marcel Paul ist 34 und aus Deutschland, hat jetzt einen verrückten Rekord aufgestellt in Tirol an der Landstraße am Berg. Er ist damit fast 150 km/h runtergehackt, eine 2,5 Kilometer lange Strecke mit einem Bobbycar. Er hat sehr lange dafür trainiert. Es ist wirklich Wahnsinn und es ist Weltrekord.
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1: Um 21 Uhr mit Susan Falkenstein. In mehreren Urlaubsländern wüten Waldbrände. In Frankreich, in Spanien, der Türkei und in Griechenland. Hohe Temperaturen machen die Löscharbeiten schwierig. Auf der griechischen Insel Kreta und der Halbinsel Peloponnes sind 3 Feuerwehrleute ums Leben gekommen. Und aus der Türkei, nahe dem Touristenort Antalya, werden 12 Brände gemeldet. Jim Bob Nikschas berichtet aus der Türkei.
2: Schon seit gestern bekämpft die Feuerwehr in Antalya gleich mehrere Waldbrände. Ein Teil davon konnte bereits gelöscht werden, verbreitet die staatliche Nachrichtenagentur Anadolu. Immer noch aber sind zahlreiche Brände aktiv. Ein Feuer hat nun offenbar auch Wohngebiete im Stadtteil Yazia außerhalb von Antalya erreicht. Die Bewohner waren zuvor schon in Sicherheit gebracht worden. Der Gouverneur von Antalya sieht die Ursache für die Waldbrände vor allem in der extremen Hitze und Trockenheit, gepaart mit starkem Wind.
1: Eigens aus dem Urlaub nach Berlin zurückgekommen, sind viele Abgeordnete der Union heute. Sie haben ihren neuen Fraktionsvorsitzenden gewählt, Thorsten Frey. Er bekam fast 92% Zustimmung. Frey folgt auf Jens Spahn, der zurückgetreten ist, weil eine Leihmutter seinen Sohn ausgetragen hat. Im Zuge der Kabinettsumbildung haben am Mittag die neuen Minister der Ressorts Gesundheit und Verkehr, Linnemann und Bilger, ihre Ernennungsurkunden bekommen, ebenso wie die neue Kanzleramtschefin Wagner. Die Schufa, also Deutschlands größte Wirtschaftsauskunftei, speichert veraltete Daten von Verbrauchern bis zu 10 Jahre lang. Positive und negative Datensätze. Das haben Journalisten von NDR und Süddeutscher Zeitung kürzlich aufgedeckt. Und jetzt fordert die Politik die Schufa zu mehr Transparenz auf. Peter Hornung fasst die Forderungen zusammen.
3: Die Fragen, die es jetzt zur Schattendatenbank gäbe, schadeten der Transparenzoffensive der Schufa, so Nadine Heselhaus von der SPD. Die Schufa müsse vollständig Auskunft geben zu allen gespeicherten Daten, sagte Lukas Benner, zuständig für Verbraucherschutz bei den Grünen. Verbraucher müssten die Kontrolle über ihre Daten haben und die hätten sie nur, wenn sie auch wüssten, was über sie gespeichert sei. Die Schufa hat auf NDR-Anfrage nun erneut erklärt, diese Daten hätten keinen Einfluss auf die aktuellen Bewertungen von Verbrauchern und außerdem interessiere sich niemand dafür.
1: Vor den Sommerferien weist der Deutsche Gewerkschaftsbund Bayern darauf hin, dass sich viele Menschen im Freistaat gar keine Auszeit leisten können. Das betraf vergangenes Jahr rund 15% der Menschen. Es geht aus Zahlen des Bayerischen Landesamts für Statistik hervor. Der DGB sprach von einem Alarmzeichen. Besonders hoch sei der Anteil unter alleinerziehenden Haushalten. Fast jeder Dritte kann sich keinen einwöchigen Urlaub leisten. Nürnbergs Straßenbahn soll in den aktuellen Hitzetagen besser gewappnet sein als Ende Juni. Diesmal sei rund um die Uhr ein Schienenschleifzug unterwegs, hat die Nürnberger Verkehrsgesellschaft angekündigt. Der Zug soll asphaltierte Abschnitte reinigen. Außerdem würden die Gleise mit Wasser besprüht, um ihre Temperatur zu senken. Und falls doch Fugen verkleben, werde man Sand aufschütten. Ende Juni fuhren in Nürnberg mehrere Tage keine Straßenbahnen, weil die Schienen verklebt waren, mit durch die Hitze aufgeweichter Bitumenmasse. Die Zeit, es ist 21.03 Uhr.
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4: Allerhöchstwahrscheinlich sind bei euch wie bei mir auch die Achselfugen verklebt, weil es heute so heiß war. Das ist der Wahnsinn, oder? Es bleibt auch erstmal so warm bis in die Nacht bei 23 bis 13 Grad. Ein paar lockere Wolken, wenn Gewitter, dann vor allem südlich der Donau und der Wettertrend fürs Bayern-Rheinland. Morgen Sonne-Wolken-Mix, in Franken wird es auch scheppern mit Gewittern und Regen, dazu in Schwaben und Oberbayern auch mal starker Wind. Freitag und Samstag alles mit dabei, eigentlich mal Sonne, mal Wolken, mal leichte Gewitter bei 32 bis 39 Grad.
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4: Servus Autofahrer, A7 Ulm Richtung Würzburg, die ist zwischen Wörnitz und Rothenburg ob der Tauber wegen Bauarbeiten bis 6 Uhr früh gesperrt. Dann die A8 München-Salzburg zwischen Achenmühl und Fraßdorf, Unfall. A8 München-Salzburg zwischen Rohrdorf und Bernau, 7 Kilometer Stau wegen Bauarbeiten, dauert eine Dreiviertelstunde länger. Und die A8 München Richtung Stuttgart zwischen Leipheim und Ulm-Ost, Unfall auf der linken Spur. Gute Fahrt!
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Das ist immer noch geil. Hier bei uns in Bayern 3. Blink 182 und What's My Age Again. Und es zwickt manchmal irgendwie, oder? Es zwickt so. Also wenn man sich so die Welt anschaut, in der wir leben, so gut es uns auch geht in unserem wunderschönen Bayern, in dem wir leben und gerade jeden Tag die Sonne empfangen. Man braucht nur einmal kurz an der Tanke vorbeifahren bei den Spritpreisen. Zack,

geben einem die Preise wieder im Pferdekurs oder dann kurz auf Social Media. Zack, irgend so ein Reel von irgendwelchen Kriegen oder diesen einen Präsidenten da und man springt nackert ins Brennnesselfeld mit der Stimmung. Aber hey, wenigstens sind wir alle zusammen auf diesem Stück Erde, das sinnlos durchs All schwebt, oder? Das ist doch beruhigend. Und dann haben wir auch immer noch die Musik und unser Hitradio Nummer Uno, das euch durch den Tag bringt. Darum sind wir da. Das machen wir gerne. Und wenn dann noch so eine tolle Künstlerin aus Dänemark kommt, die uns indirekt 3 Minuten 30 Platz geben will, mal all unsere Gefühle rauszulassen, wenn ihr gut auf den Text hört, ja, dann würde ich sagen, dann zwickt es nicht mehr ganz so doll, oder? Hier ist sie für euch, Iggy aus Dänemark in Kopenhagen und Illuminati neu in Bayern 3.

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3: Ich habe neulich so ein unfassbar aufschlussreiches Reel auf Insta gesehen, das muss ich kurz mit euch teilen. Also da war dieser Professor, der so ein bisschen von unserem Problemchen als Mensch erzählt, wie es uns dann so ergeht als Erwachsene, wie wir unseren Groll so vor uns herschieben und uns auch manchmal fragen, mag der mich jetzt, Herr Chef, oder der Ehemann oder die eigenen erwachsenen Kinder oder mögen die mich nicht? Und dann hat er was richtig Tolles vorgeschlagen. Einfach mal raus auf die Straße unter Leute gehen und dann so die Arme in die Luft werfen und ganz laut Hui schreien. Und das dann so 4 bis 5 Mal wiederholen, jede Woche einmal und irgendwann ist man geheilt. Man gewöhnt sich dran, dass es einem scheißegal wird, was die anderen von einem denken. Sehr gute Übung. Und dazu dann die neue Single von Delua aus München, die immer noch rausfinden will, was Erwachsensein eigentlich heißt in ihrer neuen Single. Ja, ich sag's dir, Delua, hier ist die Lösung, warte. Hui! Hier ist I'm Still Figuring Out Adulthood für euch, neu in Bayern 3.

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1: Servus Autofahrer, die A7 Ulm Richtung Würzburg ist zwischen Wörnitz und Rothenburg ob der Tauber wegen Bauarbeiten gesperrt. Dann die A8 München-Salzburg zwischen Rohrdorf und Bernau, 5 Kilometer Stau, es wird gebaut, 25 Minuten hat das geschafft. Und die A73 Bamberg Richtung Nürnberg noch zwischen Rastplatz Fuchswald und Fürth-Steinach, Unfall. Gute Fahrt, jetzt mit Chris de Sarandi und Good Old Days.

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1: Hier ist Bein 3 und ich sag's euch jetzt einfach, wie es ist. Es ist 8 Minuten nach halb 10 und ich finde, es ist ein ziemlich trauriger Tag für die Musikszene. Gleich zwei ganz tolle Künstler, die auch hier bei uns in Bein 3 laufen, sind plötzlich verstorben. Einmal Glenn Hansard, dieser unglaubliche Songwriter aus Irland, da sprechen wir gleich nochmal drüber. Der ist heute bei einem tragischen Motorradunfall ums Leben gekommen. Und dann der französische DJ und Producer Kavinsky, der heute Morgen leblos in seiner Wohnung in Paris aufgefunden wurde. Man weiß noch nicht so genau warum, aber irgendwie sind solche Meldungen immer verdammt traurig, weil die Musik von diesen Künstlern euch und uns ja auch wirklich Jahre und manchmal Jahrzehnte lang begleitet. Kavinsky ist euch jetzt vielleicht nicht sofort ein Begriff, aber wenn ihr regelmäßig abends Bein 3 hört, dann kennt ihr diesen Song hier. Da wird eine Kassette eingelegt, dann kommt ein Wolfsgeheul. Das ist ein legendärer Song. Das ist eine echte Perle, der Song. Und wir wollen jetzt einfach mal die Musik für sich sprechen lassen und ganz fest an Kavinsky denken, der den heutigen Tag leider nicht überlebt hat, was sautraurig ist. Hier ist er für euch aus dem Kinofilm Drive mit Ryan Gosling in der Hauptrolle. Vielleicht erinnert ihr euch. Kavinsky und Nightcore im Bayern Zentral, die Nummer 1. Und das sind wir, Bayern 3.

This is What I Am mit Eva Simmons und This is Love. Hier ist Bayern 3. Und das ist jetzt ein bisschen so, wie wenn Dieter Bohlen mit Thomas Anders in Tokio auftritt. Weil die da noch immer krass erfolgreich sind mit ihrer Mucke und die Menschen da bis heute Cherry, Cherry Lady singen wollen. Das ist schon eine absurde Welt manchmal, der Dieter. Der in Deutschland fast keine Gigs mehr hat, aber wenn er will, einfach auf die andere Seite der Welt fliegen kann und zack, stehen da ein paar tausend Fans. Und genauso ist es für die Good Neighbors aus London, nur umgekehrt. Die sind vor allem bei uns in Deutschland ziemlich beliebt, ging bei Social Media los und hat sich bis ins Radio in Deutschland reingelaust, auch bei uns in Bayern Rheinland. Ja klar, die sind ja auch toll. Hier sind sie für euch, die Good Neighbors aus England und Superstar, neu in Bayern Rheinland.

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2: Heute bin ich dran. Kochen, Geschirr, aufräumen. Dreimal schon war unsere Küche picobello und jetzt wieder. Joghurtschüsseln, Gläser und Teller und alles klebt. Ausrasten wäre eine Möglichkeit. Ins Wohnzimmer stürmen, den Fernseher ausschalten und alle in die Küche zitieren. Habe ich schon mal gemacht. War halt müde und selbst erschöpft. Besser ist es dadurch nicht geworden. Den Ärger lieber runterschlucken, aber der kommt zurück, irgendwann. Ich bin heute dran. Diesen Satz sage ich mir innerlich vor. Morgen können wir mal über Mitverantwortung im Haushalt reden. Aber heute bin ich dran und zuständig. Heute habe ich alles satt bekommen. Damit kann ich doch zufrieden sein. Und meine Joghurtesserinnen hatten ja heute auch ihren Job. Zum Beispiel die Mathe-Schulaufgabe. Ich merke, wie ich lächle. Und mir fällt das Wort Sanftmut ein. Von Jesus kenne ich das. Selig sind die Sanftmütigen, denn sie werden das Land erben. Da geht es nicht darum, nett zu sein oder Gemeinheiten wegzustecken. Das hat Jesus auch nicht getan. Sanftmut ist mehr. Verantwortung übernehmen und dranbleiben. Und Mut gehört dazu. Der Mut, den man braucht, nicht auf eine Standpauke oder Drohung zu setzen, sondern beweglich zu bleiben und offen und zuverlässig bei dem, was mein Job ist. Die Sanftmütigen werden das Land erben. Das heißt ja, den Sanftmütigen kann man etwas anvertrauen, eine Familienküche oder sogar ein Land.
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3: Um 22 Uhr mit Susan Falkenstein. In Südeuropa breiten sich immer mehr Brände aus. Neben Frankreich und Spanien ist jetzt auch die Türkei betroffen, unter anderem in den Urlaubsregionen Antalya und Izmir, erklärte die Regierung. In Griechenland sind 3 Feuerwehrleute ums Leben gekommen, einer auf der Peloponnes und 2 auf Kreta. Etwa 2000 Urlauber mussten auf der Touristeninsel Kreta in Sicherheit gebracht werden, berichtet Moritz Pompel.
4: Der Brand war am frühen Nachmittag nahe des Bergortes Kriavrisi ausgebrochen und durch starken Wind angefacht worden. So stark, dass teilweise nicht mehr aus der Luft gelöscht werden konnte. Inzwischen soll die Feuerfront in dem Gebiet mit niedriger Vegetation rund 15 Kilometer lang sein. Auch auf der Nordägäisinsel Lesbos brennt es in der Nähe der Stadt Plomari. Dort ist ein Feuer auf einer alten Mülldeponie ausgebrochen und hat auf Oliven- und Pinienbäume übergegriffen. Ein Brand auf der Kykladeninsel Paros ist dagegen inzwischen unter Kontrolle.
3: Die Unionsfraktion kritisiert Kanzler Merz nach den Personalwechseln. In einer Sondersitzung haben CDU und CSU-Abgeordnete ihrem Ärger über Bundeskanzler Merz Luft gemacht. Laut den Fraktionsvizes Krings und Mittelberg gab es zahlreiche kritische Wortmeldungen, auch zur Kommunikation. Merz habe eigene Fehler eingeräumt und angekündigt, Kritikpunkte aufzugreifen. In Deutschland gibt es den ersten Ansteckungsfall des Jahres mit dem West-Nil-Virus, meldet das Robert-Koch-Institut. Im Rhein-Pfalz-Kreis hat sich ein Mensch vermutlich durch einen Mückenstich infiziert. Etwa jeder 5. Infizierte entwickelt grippeähnliche Symptome. Schwere Verläufe sind selten. Ein Impfstoff gegen das West-Nil-Virus gibt es bisher nicht. Experten empfehlen, Insektenschutzmittel, lange Kleidung tragen und außerdem stehende Gewässer zu meiden. Energiegewinnung wird immer wichtiger. Deshalb plant die Bundesregierung ein Kernfusionskraftwerk. Forschungsministerin Baer hat heute den offiziellen Startschuss gegeben für das Projekt. Es soll in den 2040er Jahren in Betrieb gehen. Forschungsstandorte dafür sind Garching bei München, Karlsruhe und Biblis in Hessen. Alexander Arnö berichtet.
5: Fusionsenergie entsteht, wenn Atomkerne unter sehr hoher Temperatur und hohem Druck miteinander verschmolzen werden. Theoretisch lassen sich damit klimaneutral große Energiemengen erzeugen. In Garching wird schon der erste Forschungsreaktor zur Kernfusion gebaut und die Fusion mittels Magnetfeldern erforscht. Das Ziel der Bundesregierung: in den 2040er Jahren soll ein betriebsfähiges Kernfusionskraftwerk an den Start gehen. Dafür fördert das Forschungsministerium die 3 Hubs in einer ersten Runde mit 125 Millionen Euro.
3: Im Chiemsee fehlt es an Wasser, deshalb können Schiffe ab

0: Montag nicht mehr alle Anlegestellen anfahren. Keinen Halt gibt es vorerst in Seebrugg und in Überseefeldwies, hat die Chiemsee-Schifffahrt mitgeteilt. Das betreffe auch die große Chiemsee-Tour, während der man in Seebrugg aus- und einsteigen kann, wenn nicht gerade Niedrigwasser ist. Die Zeit, es ist 22.03 Uhr.
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2: Hier und da ein paar lockere Wolken. Wenn Regen oder Gewitter, dann vor allem südlich der Donau heute Nacht bei 23 bis 13 Grad. Und der Wettertrend fürs Bayern Rheinland: morgen Sonne und Wolken. In Franken wird es auch richtig scheppern mit Gewittern und Schwaben und Oberbayern kriegen noch Wind dazu. Freitag und Samstag alles mit dabei, mal Sonne, mal Wolken, mal leichte Gewitter bei 32 bis 39 Grad.
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2: Servus Autofahrer, die A7 Ulm Richtung Würzburg ist zwischen Wörnitz und Rothenburg auf der Tauber wegen Baustelle gesperrt. Es gibt eine Umleitung, das ist die U37. Gute Fahrt!
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2: Gleich der schöne Harald für euch. Harry Styles mit American Girls. Und hier sind Adam Port und keine Musik mit Move.

MGMT. Und Time to Pretend. Hier ist Bein 3. Aus der Rubrik, was man alles schaffen muss als Superstar. Also in Deutschland ist es, glaube ich, damit getan, dass man irgendwann so ein paar Fängen von sich im Douglas oder bei irgendeiner Billigkette stehen hat. Oder einen eigenen Eistee, den es dann an jeder Tanke gibt. Dann hat man es geschafft. Aber damit nicht genug. Charlie XCX, die will schon mehr als so ein Moschusduft im untersten Regal stehen haben. Aber sind wir ehrlich, die ist auch ein bisschen ambitionierter als irgendein Michael Wendler, der im Sommer im Megapark auf Mallorca auftreten muss. Charlie XCX, die ist wirklich so eine unglaublich tolle, vielseitige Künstlerin. Die legt auf, die schreibt Songs für andere Megastars. Die ist Filmregisseurin und jetzt hängt auch endlich mal ein Bild von ihr in der National Portrait Gallery in London. Passend zum Release ihres neuen Albums. Das kam letzten Freitag raus. Da will ich den Wendler mal hängen sehen, ganz ehrlich. Aber jetzt hören wir lieber mal rein ins neue Album von Charlie. Hier ist sie für euch, Charlie XCX und Spring Summer 2026. Neu im Bayern Hitradio Nummer 1.

The Bowser, Magnetic, hier ist Bayern 3. Und dieser Moment, ich muss es erzählen, dieser Moment, als ich irgendwann Mitte der 90er, ich glaube mit 7 Jahren oder so, mit so einem Mini-Milk-Eis vom Röhrenfernseher meiner Eltern im Wohnzimmer stand und das erste Mal diese Levi's Jeans-Werbung mit den Knetfiguren gesehen habe. Kennt ihr die noch? Wo dieser Knetmann zu dem Song Mr. Bombastic von Shaggy in so ein brennendes Haus rennt, um eine Knetfrau aus den Flammen zu retten. Und nur weil der diese Jeans anhat, die Frau am Ende sogar knutscht. Was? Mama, ich brauche so eine Hose. Und ich will den Song auf CD, das habe ich gesagt. Das waren meine Worte. Die Jeans habe ich nicht bekommen. Den Fernseher hat sie auch ausgemacht, die Mama, weil nicht jugendfrei, viel zu viel Sex. Aber heute, fast 20 Jahre später, sitze ich hier mit der knackigen Jeans.

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1: Servus Autofahrer, die A7 Ulm Richtung Würzburg ist zwischen Wörnitz und Rothenburg auf der Tauber noch gesperrt wegen der Baustelle. Es gibt eine Umleitung, die U37. Gute Fahrt!
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The Killers und Mr. Brightside, hier ist Band 3. Und wir wissen noch nicht so viel über diesen nächsten Künstler. Es ist ein kleines Mysterium, weil er sich auf Spotify nur mit verdunkeltem Gesicht und Hoodie zeigt und das Label auch nicht so richtig rausrücken will mit den Infos zu diesem neuen deutschsprachigen Sänger. Kirby, mein Musikredakteur und ich, wir haben da gestern auch viel drüber diskutiert und hin und her geschrieben, ob es überhaupt ein echter Mensch ist. Dann haben wir beide ein paar Mal reingehört in den Song. Mir ist er nicht mehr aus dem Kopf gegangen beim Kochen. Immer wieder hat er reingeschallert. Der Refrain, weil der echt gut gemacht ist. Und auch Kirby meinte so, ja komm, also die Nummer ist gut. Lass mal ausprobieren in deiner Sendung. Okay, gesagt, getan. Ich bin jetzt mal so frei und überlasse euch das, ob ihr das genauso gut findet wie wir. Hier ist Elevion für euch. Mutmaßlich aus München, von den Jungs, von den Producern von Achterbahn. Die kommen hier aus München, aus Bayern-Dreiland. Und Zeiten ändern mich. Das ist Elevion, neu in Bayern-Dreiland.

Es gab mal eine Zeit, da haben wir den immer abmoderiert als Ex-Freund von Amy Winehouse. So lange ist es schon her. War auch die einzige Sache, die wir wussten von ihm. Alex Clare und Too Close, so eine klassische Eintagsfliege, aber immer noch großartiger, immer noch geil hier in Bayern 3. Und das hier ist ein Duett, das die Welt gebraucht hat. Und es geht hier nicht um die Wiedervereinigung von Dieter Bohlen und Thomas Anders als Modern Talking. Das wäre auch krass, fair enough. Die wollen sich wohl vertragen. Macht das mal, ihr zwei. Aber bis dahin gibt es jetzt mal ein richtig krasses Duo für euch. Da haben sich zwei echte Genies zusammengetan. Einmal die unglaublich talentierte Songwriterin und Sängerin Tove Lo aus Schweden. Und dann auf der anderen Seite Stromae. Über den muss ich, glaube ich, nicht viel sagen. Ich glaube, insgeheim ist Stromae Europas einzig wahrer Superstar. Wie der an seine Werke rangeht, wie er sich inszeniert, auch in seinen Musikvideos, die er alle selber dreht, ist einfach ein krasser Typ. Und jetzt gibt's einen Song mit den beiden zusammen. Tove Lo, Stromae und De Fleur. Neu für euch in Bayern 3.

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1: Um 23 Uhr mit Susan Falkenstein. In mehreren Urlaubsländern wüten Waldbrände. In Frankreich, Spanien, der Türkei und in Griechenland. Auf der griechischen Ferieninsel Kreta und der Halbinsel Peloponnes sind 3 Feuerwehrleute ums Leben gekommen. Aus der Türkei, nahe dem Touristenort Antalya, sind 12 Brände gemeldet worden. Jim Bob Nikschas berichtet aus der Türkei.
2: Schon seit gestern bekämpft die Feuerwehr in Antalya gleich mehrere Waldbrände. Ein Teil davon konnte bereits gelöscht werden, verbreitet die staatliche Nachrichtenagentur Anadolu. Immer noch aber sind zahlreiche Brände aktiv. Ein Feuer hat nun offenbar auch Wohngebiete im Stadtteil Yazia außerhalb von Antalya erreicht. Die Bewohner waren zuvor schon in Sicherheit gebracht worden. Der Gouverneur von Antalya sieht die Ursache für die Waldbrände vor allem in der extremen Hitze und Trockenheit, gepaart mit starkem Wind.
1: Reis ist für mehr als die Hälfte der Weltbevölkerung ein Grundnahrungsmittel. Und genau das ist ein Problem, denn der Klimawandel könnte bei einer Erwärmung von 1 Grad dafür sorgen, dass der Ertrag beim Reis um über 8% sinkt. Das zeigen neue Berechnungen des Potsdam-Instituts für Klimafolgenforschung. Bislang wurde offenbar unterschätzt, wie stark Reis auf extreme Hitze reagiert, heißt es. Die Forscher schlagen vor, hitzetolerante Reissorten zu entwickeln. Vor den Sommerferien weist der Deutsche Gewerkschaftsbund Bayern darauf hin, dass sich ein Teil der Menschen im Freistaat gar keine Auszeit leisten kann. Auf 15% der Menschen hierzulande traf das vergangenes Jahr zu, zeigen Zahlen des Landesamts für Statistik. Besonders hoch sei der Anteil von alleinerziehenden Haushalten. Fast jeder Dritte kann sich keinen einwöchigen Urlaub leisten. Nürnbergs Straßenbahn soll in den aktuellen Hitzetagen besser gewappnet sein als Ende Juni. Diesmal sei rund um die Uhr ein Schienenschleifzug unterwegs, so die Nürnberger Verkehrsgesellschaft. Der Zug soll asphaltierte Abschnitte reinigen. Außerdem würden die Gleise mit Wasser besprüht, um ihre Temperatur zu senken. Und falls doch Fugen verkleben, werde man Sand aufschütten. Ende Juni fuhren in Nürnberg mehrere Tage keine Straßenbahnen, weil die Schienen verklebt waren mit aufgeweichter Bitumenmasse durch die Hitze. Wir dürfen den Fußball nicht zum Spielball von Investoren machen, hat DFB-Präsident Neuendorf gesagt über den Plan von FIFA-Chef Infantino. Der will einen Teil etwa der WM-Rechte an private Investoren verkaufen. Konkret an eine Gruppe um Joshua Kushner. Das ist der Bruder von US-Präsident Trumps Schwiegersohn Jared Kushner. Wie der Europäische Fußballverband reagiert, erklärt Matthias Merget.
3: Alle 55 Verbände der UEFA werden zeitnah zusammenkommen und die Situation besprechen. Und für Neuendorf ist die Reaktion auch klar. Es wird ein deutliches Votum für eine Ablehnung geben. Und sollte sich Europa den Plänen Infantinos verschließen, wäre aus Sicht des DFB-Präsidenten das Projekt auch gestorben. Denn kein Investor würde in eine WM finanziell einsteigen, wenn die europäischen Top-Teams nicht daran teilnehmen.
1: Die Zeit, es ist 23.03 Uhr.
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4: Da gibt es ein paar lockere Wolken in der Nacht, wenn Regen und Gewitter, dann vor allem südlich der Donau bei 23 bis 13 Grad. Und der Wettertrend fürs Bayern-Rheinland: Morgen Sonne-Wolken-Mix, in Franken wird es richtig scheppern, dazu auch in Schwaben und

0: Oberbayern starker Wind. Freitag und Samstag alles mit dabei. Mal Sonne, mal Wolken und auch leichte Gewitter bei 23 bis 39 Grad.
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0: Servus Autofahrer, die A7 Ulm Richtung Würzburg ist zwischen Wörnitz und Rothenburg auf der Tauber wegen einer Baustelle bis 6 Uhr früh gesperrt. Es gibt eine Umleitung, das ist die U37. Gute Fahrt!
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1: 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Und hier ist Sascha Selemann.
0: Gleich mit Sohobani und Song Sex. Sex, nicht Sex, oh mein Gott. Jetzt Bibi Rexha mit New Religion.

24K Golden und ihren Dormant Mood. Hier ist Bein 3. Und ich weiß jetzt gar nicht so richtig, was ich dazu sagen soll, außer dass ich halt echt verdammt traurig und schockiert war, als ich davon gehört habe. Denn Glenn Hansard, ein ganz toller Sänger und Songwriter aus Irland und einer meiner absoluten Lieblingskünstler, ist heute bei einem Motorradunfall ums Leben gekommen in der Nacht. Und das Schlimmste ist auch irgendwie, dass ich es über sein Insta-Konto erfahren habe. Da machst du kurz bei einem Meeting das Handy an und liest so eine traurige Nachricht. Ich weiß nicht, ob ihr das schon mal hattet bei eurem Lieblingskünstler oder bei einem eurer Lieblingskünstler, aber wenn man dann so drüber nachdenkt, dann kommen auf einmal alle Gefühle hoch, die man so verbindet mit diesem Musiker. Ich weiß noch, als ich ihn das erste Mal in Wien im Gasometer gesehen habe, das war 2017 oder so, mit meiner damaligen Partnerin, als wir dann nochmal bis nach Barolo in Italien gefahren sind, um ihn nochmal live zu sehen. Und auch dieser Wahnsinnsfilm, den kennt ihr vielleicht, in dem er die Hauptrolle als irischer Straßenmusiker spielt, für den hat er auch einen Oscar bekommen, für den Song aus diesem Film. Der Film heißt Once, lohnt sich wirklich sehr. Das ist sehr berührend und unglaublich traurig. Und ich mein Beileid an die Hinterbliebenen und auch an alle Glenn Hansard-Fans, die vielleicht gerade zuhören und seine Musik lieben, genau wie ich. Ich möchte mich jetzt irgendwie auch verabschieden von ihm und gleichzeitig auch seine Musik hochhalten, weil die wirklich so besonders ist. Hier ist Glenn Hansard für euch. Rest in Peace, mein Lieber. Und Falling Slowly in Bayern 3.

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Olivia Dean aus diesem Wahnsinnsalbum The Art of Loving, Man I Need. Hört euch das Album an, das ist wirklich wie so ein warmer Kaba, den man trinkt abends. Es ist 11:56 in Bayern 3 und auch das hier ist so eine grandiose Idee gewesen. Ich meine, gerade hatten wir noch dieses krasse Duett zwischen Tove Lo und Stromae. Da dachten wir schon, wow, dass die zwei sich getroffen und einen Song geschrieben haben. Und jetzt kommt direkt das nächste Power-Duett hinterher. Robin, diese Wahnsinnssängerin aus Schweden und ihre quasi Nachfolgerin aus einer jüngeren Generation, Sara Larsson. Auch aus Schweden. Hä? Wer hatte diese grandiose Idee? Und dann nehmen die einfach einen Robin-Song und lassen Sara Larsson nochmal drüber ballern. Besser geht's nicht. Hier ist also die neue Version von der neuen Single von Robin. Talk to me, Sara. Zusammen mit Sara Larsson in Bayern 3.

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3: Hier ist das Verkehrsupdate. Die A7 Ulm Richtung Würzburg ist zwischen Wörnitz und Rothenburg über Tauber noch gesperrt wegen einer Baustelle. Die Umleitung ist die U37 und jetzt gute Fahrt euch mit Lunch Money Lewis und Bills in Bayern Z Radio Nummer 1. Und das sind wir.

Was für ein Song, oder? Olivia Rodrigo. Stupid Song, auch so ein schönes neues Album gemacht. Es ist herzzerbrechend, herzzerreißend. Richtig gut. Komm, wir gehen ins Jahr 1998. Jetzt immer noch geil mit Natalie Imbruglia und Torn. Auch so ein liebes Song. Jetzt weine ich gleich, was soll denn das?

Linke Parker Beinrei. So, das war's von mir. Ich sag gute Nacht. Schön, dass ihr mit dabei wart. Das war richtig schön mit euch. Jetzt noch mit Serval und Sucker im Bayern Central Nummer 1. Buonanotte. Bis nächste Woche.

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1: Um 0 Uhr mit Christine Beith. Bundeskanzler Merz hofft nach den Turbulenzen innerhalb der Union und wegen der Kabinettsumbildung jetzt auf neuen Schwung in der Regierungskoalition. Er sei sehr zuversichtlich, dass nun eine neue Dynamik komme, sagte der CDU-Chef nach einer Sondersitzung der Unionsfraktion. Dabei hatte die Fraktion Thorsten Frey mit knapp 92% zum neuen Vorsitzenden gewählt. Aus Berlin Katrin Aue.
2: Zuvor war gemutmaßt worden, dass viele Abgeordnete von CDU und CSU ihre Kritik an den jüngsten Personalentscheidungen des Kanzlers über ein Nein zu Thorsten Frey zum Ausdruck bringen könnten. Schon am Mittag hat Bundespräsident Frank-Walter Steinmeier die Veränderungen im Kabinett besiegelt. Verkehrsminister Patrick Schnieder wurde verabschiedet. Für ihn übernimmt Steffen Bilger. Zudem ist Nina Waken von der Spitze des Gesundheitsministeriums in die Chefposition im Kanzleramt gewechselt. Ex-CDU-Generalsekretär Carsten Linnemann wiederum ist jetzt Bundesgesundheitsminister.
1: Die Bundesregierung will bei Asylverfahren künstliche Intelligenz einsetzen. In einem entsprechenden Gesetzentwurf steht, dadurch sollen die Verfahren beschleunigt werden. KI-Systeme sollen beispielsweise widersprüchliche oder ungewöhnliche Angaben überprüfen. Menschenrechtler warnen vor der Verletzung von Persönlichkeitsrechten und der Gefahr von Diskriminierung. Nach Frankreich, Spanien und Portugal sind jetzt auch Griechenland und die Türkei von schweren Waldbränden betroffen. So brennt es etwa im Süden der griechischen Insel Kreta. Dort haben Einsatzkräfte tausende Menschen in Sicherheit gebracht. Auch in mehreren türkischen Regionen sind Waldbrände ausgebrochen, etwa in Antalya. Staatschef Erdogan sprach von 90 neuen Brandherden. Die meisten seien unter Kontrolle gebracht worden. Heute ist wieder Erdüberlastungstag. Das bedeutet, ab heute verbraucht die Menschheit mehr Ressourcen und Dienstleistungen, als die Erde in einem ganzen Jahr erneuern kann. Ausgerechnet hat das die internationale Denkfabrik Global Footprint Network zusammen mit der kanadischen York-Universität. Aus der ARD-Klimaredaktion Stefanie Peik.
3: Für ihren Konsum in diesem Jahr bräuchte die Menschheit demnach eigentlich nicht nur eine Erde, sondern noch fast eine Dreiviertel-Erde dazu, konservativ gerechnet. Wenn alle so leben würden wie die Menschen in Deutschland, wären sogar knapp 3 Erden nötig. Immerhin, das Datum des Erdüberlastungstags hat sich in den letzten Jahren kaum mehr zeitlich nach vorne bewegt. Das sei aber kein Grund zur Entwarnung, sagt das Global Footprint Network. Denn die ökologischen Schulden, die wir Jahr für Jahr machen, summierten sich.
1: Das Wetter für Deutschland. In der Nacht meist sternenklar, die Tiefstwerte 23 bis 13 Grad. Tagsüber im Südosten sonnig, sonst erst Sonne und extrem heiß, dann einzelne Schauer und Gewitter, teils stürmisch auffrischender Wind mit schweren Sturmböen. Vorsicht vor abbrechenden Ästen, auch Staubstürme sind möglich. Dazu bis 39 Grad. Die Zeit 0.03 Uhr.
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4: Die A7 Ulm Richtung Würzburg ist zwischen Wörnitz und Rothenburg ob der Tauber wegen einer Baustelle bis 6 Uhr gesperrt. Folgen Sie der U37.
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2: Früher nannte er sich Emotional Club und sang auf Englisch. Inzwischen heißt der junge Münchner auf der Bühne wie im richtigen Leben Ennio. 2022 legte Ennio einen Senkrechtstart hin als Gewinner des New Music Awards der ARD Jugendradios.
3: Es war ja bis zur letzten Sekunde wirklich eine Überraschung so. Und ja, es war echt spannend dann am Ende doch. Also alle waren, glaube ich, echt schon sehr angespannt. Und ey, ich habe mich einfach nur noch gefreut dann, als ich gehört habe, Ennio. Und dann war ich so, yes, let's go.

Aus diesem Jungen wird mal was ganz Besonderes, dachten sich Ennios Eltern und nannten ihn nach dem italienischen Komponisten Ennio Morricone. Tatsächlich hat unser Ennio auch schon mal eine seiner Shows mit der Titelmelodie aus »Spiel mir das Lied vom Tod« eröffnet. Doch es war jemand anderes, der die Karriere des Newcomers aus dem Münchner Lehl angeschoben hat. Sein Opa hat ihm einst eine Gitarre geschenkt und auch den Unterricht bezahlt. Mithilfe von YouTube-Tutorials hat sich Ennio das Songschreiben und Produzieren beigebracht. Und nach einem Konzert seiner Lieblingsband Mando Diao war's um ihn geschehen. Dass er selbst mal große Konzerthallen füllen würde, hätte er sicher nie zu träumen gewagt. Voriges Jahr stand Ennio in Cham auf der Bühne des Bayern 3 Fresh Festivals.

0: Als Indie-Pop mit New Wave-Einflüssen beschreibt Ennio seinen Sound. Der gefällt auch Nina Chuba, mit der unser Münchner den Song Fühlst du gar nichts aufgenommen hat. Und natürlich seinen Fans. Die haben Ennios aktuelles Album Schlaraffenland auf Platz 6 der Charts befördert. Seine kratzige Stimme erinnert übrigens an einen prominenten Kölner Sänger.
1: Ich werde, glaube ich, in jedem Interview gefragt, ob ich auch so selbst dann so Ähnlichkeiten mit Henning Mai erkenne. Ich denke mal auf so einem oberflächlichen Level ja, weil die Stimme halt tief so ist und so ein bisschen kratzig. Aber ich finde so auf Dauer finde ich gar nicht das so ähnlich. Aber ey, ist ein tolles Kompliment und I'll take it so.
0: Und wir sind sicher, auch ohne Henning Mai von Annenmai Kantereit geht Ennio seinen Weg. Und zwar ohne große Plattenfirma. Für Ennio ist die Musikindustrie inzwischen ein Haifischbecken, aus dem er ausbrechen will. Er hat sein eigenes Label und setzt sich dafür ein, dass alle seine Fans sich die Tickets für seine Konzerte leisten können. Im April startet seine Haifischbecken-Tour und die wird richtig groß. Als Warm-up hier die neue Single von Ennio. Am Ende dieses Lieds erzählt von Abschied und der Einsicht, dass man sich trennen muss, wenn es einfach nicht mehr passt. Ennio, ein Tipp von Dagmar Golle.
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1: 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Am Ende dieses Liedes.
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1: Die A7 Ulm Richtung Würzburg ist zwischen Wörnitz und Rothenburg ob der Tauber wegen einer Baustelle bis 6 Uhr gesperrt. Folgen Sie der U37.
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2: Ich vermute mal. Ihr kennt die Notrufnummer, ne? 112. Aber wissen denn auch eure Kinder, wie sie einen Notruf absetzen sollen? Wenn euch was passiert oder bei uns ist letztens die Oma auf den Treppen gestürzt. So, was, wenn also nur noch die Kids da sind, die dann Hilfe holen können? Die Kinder an der Grundschule in Mösslingen, die haben das jetzt gelernt.
3: Ein Mund, eine Nase, zwei Augen. 112.
4: Also ich fühle mich schon sicher, weil ich das jetzt weiß, wie man den Notruf wählt.
2: Das ist gut. Und zwar nicht nur mit dem Festnetztelefon, sondern auch, wie das zum Beispiel bei einem gesperrten Smartphone funktioniert. Und welche Informationen dann wichtig sind, die dann da durchzugeben sind. Lene Gierlinger hat das Buch 112 Eil herbeigeschrieben, extra kindgerecht, damit es im echten Notfall dann wirklich auch klappt.
5: Ich bin nicht machtlos. Ich kann helfen und ich kann im Notfall mir selbst helfen und anderen, dann ist es eine Kompetenz, die sie wirklich ein Leben lang begleiten wird bis ins Erwachsenenalter.
2: Ja, Zukunftskompetenz, absolut. Allein bei uns in Bayern gehen unter dieser Nummer, unter der 112, fast 3 Millionen Anrufe im Jahr ein. Und in Zukunft klicken es dann vielleicht öfter auch mal so.
6: Hier ist der Notruf für Feuerwehr und Rettungsdienst. Mit wem spreche ich?
7: Mit Leon Schäffler.
6: Hallo, toll, dass du anrufst. Du hast alles richtig gemacht.
2: Dann sind nämlich nicht nur die Kids gut aufgehoben bei der Oma, sondern auch die Oma bei den Kids.
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1: Um 1 Uhr mit Christine Beidt. In mehreren Ländern Europas wüten weiter schwere Waldbrände. Neben den bereits bestehenden Feuern wurden neue aus Spanien und Frankreich gemeldet. Auch die Türkei ist mittlerweile betroffen. Auf der griechischen Insel Kreta ist der Urlaubsort Aia Galini vorsorglich evakuiert worden. Aus Athen berichtet Moritz Pompel.
2: Die Menschen würden vorsorglich und ohne Panik teils mit Bussen nach Timbaki weiter im Osten gebracht. Inzwischen soll die Feuerfront in dem Gebiet mit niedriger Vegetation rund 15 Kilometer lang sein. Auf Videos in griechischen Medien ist zu sehen, die Küstenwache aus dem kleinen Dorf Agios Pavlos Menschen über das Meer in Sicherheit brachte. Auch auf der Nordägäisinsel Lesbos brennt es in der Nähe der Stadt Plomari. Dort ist ein Feuer auf einer alten Mülldeponie ausgebrochen und hat auf Oliven- und Pinienbäume übergegriffen. Ein Brand auf der Kykladeninsel Paros ist dagegen inzwischen unter Kontrolle.
1: Bundeskanzler Merz hofft nach den Turbulenzen innerhalb der Union und wegen der Kabinettsumbildung jetzt auf neuen Schwung in der Regierungskoalition. Er sei sehr zuversichtlich, dass nun eine neue Dynamik komme, sagte der CDU-Chef nach einer Sondersitzung der Unionsfraktion. Dabei hatte die Fraktion Thorsten Frey mit knapp 92% zum neuen Vorsitzenden gewählt. Zuvor waren 3 neue Bundesminister ernannt worden. Die Linke hat wegen des Anschlags auf den Berliner CSD eine Sondersitzung des Bundestagsinnenausschusses beantragt. Dabei soll es um das Vorgehen der Sicherheitsbehörden vor dem Anschlag gehen, schreibt das Redaktionsnetzwerk Deutschland. Katja Neumeister berichtet.
3: Die Linke sieht noch viel Klärungsbedarf, zum Beispiel wie es zu dem Anschlag kommen konnte, obwohl der mutmaßliche Täter vorher von der Polizei observiert worden ist. Die Linke will deshalb die Chefs des Bundeskriminalamtes, des Verfassungsschutzes und der Bundespolizei zu der Sondersitzung einladen. Auch die Grünen fordern, noch offene Fragen zu beantworten. Bei dem Anschlag am Rande der Berliner CSD-Parade war eine Frau getötet worden.
1: Experten haben am Strand der Nordseeinsel Norderney Teile eines etwa 300 Jahre alten Schiffswracks geborgen. Bauarbeiter hatten sie beim Verlegen neuer Seekabel entdeckt, wie der Netzbetreiber Amprion mitteilte. Demnach handelt es sich um ein niederländisches Holzschiff. Archäologen sagen, der Fund sei besonders spannend, weil an der Küste Niedersachsens bisher nur wenige Wracks aus dieser Zeit dokumentiert worden seien. Das Wetter für Deutschland. In der Nacht meist sternenklar, die Tiefstwerte 23 bis 13 Grad. Tagsüber im Südosten sonnig, sonst erst Sonne und extrem heiß, dann einzelne Schauer und Gewitter. Teils stürmisch auffrischender Wind mit schweren Sturmböen. Vorsicht vor abbrechenden Ästen, auch Staubstürme sind möglich. Dazu maximal 26 bis 39 Grad. Die Zeit 1.03 Uhr.
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4: Die A7 Ulm Richtung Würzburg ist zwischen Wörnitz und Rothenburg ob der Tauber wegen einer Baustelle bis 6 Uhr gesperrt. Folgen Sie der U37.
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1: Madonna, Dance Interior.

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2: Viele von euch genießen den Sommer zu Hause, bleiben hier. Ist auch schön, wenn mal alle anderen weg sind. Und andere, die fahren weg, schauen vielleicht jetzt auch noch im Netz nach so kleinen Ferienhäuschen. Vielleicht gibt es ja irgendwo noch so ein Last-Minute-Schnäppchen. Das kann aber auch richtig, richtig ins Auge gehen. Denn es gibt immer mehr täuschend echt aussehende Angebote, die am Ende nur ein mieser Betrug sind. Und das Geld, das ist dann schon angezahlt, aber das Haus gibt es gar nicht in echt, wenn man dann vor Ort ist. Oder ist von irgendwelchen anderen belegt, die seriös gebucht haben. Katrin Risch aus unserer ARD-Verbraucherredaktion hat ein paar wertvolle Tipps für uns, wie wir so einen Betrug im Vorfeld erkennen können. Katrin, die Betrüger, die gehen ja immer professioneller vor. Wie war das konkret in diesem Fall der Familie, die sich an euch gewendet hat?
3: In unserem Fall gab es eine vermeintlich seriöse Website, die hatte ein Impressum, es gab ein Facebook-Profil dazu und sogar ein echtes Ferienhaus. Die Familie kannte das Haus sogar vom Vorbeifahren und wusste genau, wo es steht.
4: Ich habe es auch meinem Sohn gezeigt oder den Söhnen, die haben ja meistens mit Technik ein bisschen mehr Ahnung und die haben gesagt, nee, jetzt deutet nichts auf dem Fake hin. ChatGPT lässt man ja auch schon mal über irgendwelche Sachen laufen und er sagt auch so, nee, erstmal kein Fake. Ja, und dann bucht man halt.
3: Die klassischen Tipps wie umgekehrte Bildersuche im Netz, also taucht das Haus oder die Wohnung in einem anderen Zusammenhang auf oder von einem anderen Vermieter, die entdecken.

0: entlarven schon einige Scams, aber halt längst nicht mehr alle. Viele Warnsignale, die man früher kannte, die fehlen heute einfach.
1: Tja, und das macht es dann auch immer schwieriger, so einen Betrug zu erkennen. Die Familie, die hat dann leider erst vor Ort gemerkt, dass sie betrogen wurde, dass dieses Haus überhaupt nicht zu vermieten war. 1700 Euro waren weg und dann natürlich noch der Stress, erstmal was anderes finden zu müssen. Im Nachhinein ist der Familie dann aber doch etwas aufgefallen, wo sie sagen, da hätte man vielleicht stutzig werden sollen, nämlich, dass nirgendwo eine Telefonnummer stand.
0: Die Kommunikation, die lief nur schriftlich. Experten raten deshalb, vor der Buchung am besten mit dem Vermieter zu telefonieren. Man kann so ein bisschen nach der Ausstattung fragen, nach Besonderheiten des Hauses, also einfach nach kleinen Details. Wer da ausweicht oder gar keinen persönlichen Kontakt zulässt, bei dem sollte man eher vorsichtig werden. Und ein weiterer wichtiger Punkt ist auch das Geld. Eine Anzahlung sollte nur um die 20% hoch sein. Bei Betrugsmaschen werden oft direkt 50% gefordert. Und dann der Rest sogar ziemlich zeitnah danach.
1: Also wirklich ganz, ganz vorsichtig sein beim Buchen und vor allem beim Anzahlen von Ferienhäusern. Auf den großen bekannten Vermietungsplattformen, die man kennt, da ist das Risiko zwar nicht bei null, aber es ist deutlich kleiner. Und auch noch ein Tipp, den man immer öfter hört, vor dem Buchen vielleicht einfach mal wirklich beim örtlichen Tourismusbüro anrufen und fragen, kennt ihr das Haus? Gibt's das wirklich? Dann kann man zumindest so ein bisschen beruhigter buchen, wenn man da Infos bekommt.
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1: Samba, My Body Isn't Ready.

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1: Die A7 Ulm Richtung Würzburg ist zwischen Wörnitz und Rothenburg ob der Tauber wegen einer Baustelle bis 6 Uhr gesperrt. Folgen Sie der U37.
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1: Martin Garrix und Ed Sheeran. Repeated.

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2: Frage an den Münchner Paul Kowoll. Wie würdest du deine Musik mit drei Worten beschreiben?
3: Ich würde sagen, auf jeden Fall immer ein bisschen sehnsüchtig, einfühlsam, aber auch energiegeladen.

0: Mit diesem Song setzte der Mann mit der rauen Stimme 2020 sein erstes fettes Ausrufezeichen. Doch eigentlich wusste Paul Kowold schon als junger Teenie, dass die Musik mal sein großes Ding wird.
1: Ich habe auf jeden Fall so mit 12, 13 gemerkt, dass ich sehr große Lust habe und richtig Bock drauf habe, Songs zu schreiben. Und habe mich einfach hingehockt mit der Akustikgitarre von meiner Mama. Die stand an der Ecke, war ganz verstaubt. Da habe ich dann 6 Saiten draufgezogen und habe dann irgendwie angefangen, Songs zu schreiben. Und habe dann auch relativ schnell gemerkt, dass mir das Spaß macht und vor allem auch, wie toll das ist, wenn man seine Lieder vor Leuten vortragen kann, wenn man Konzerte spielt und so weiter.
0: Nach dem Abitur beginnt Paul ein Philosophiestudium, aber seine Leidenschaft für die Musik ist stärker. Und sein Talent spricht sich schnell rum. Paul Kowold spielt als Support für Adel Tawil, für die Sportfreunde Stiller und für Calcha Candela. Zusammen mit den Berlinern nimmt er den Song Sommer auf.
2: Ich weiß auch noch in 100 Jahren, werden wir uns erinnern, diesen einen Sommer, Sommer, Sommer, denn er hält für immer, immer, immer.
0: Neben seiner eigenen Musik arbeitet Paul Kowold auch als Produktionsleiter bei Konzerten anderer Bands. Für ihn der coolste Nebenjob überhaupt. Und wenn er mal eine kreative Pause braucht, fährt er zu seinen Eltern nach Albaching bei Wasserburg am Inn.
1: Und was ich da tatsächlich am meisten feiere, ist den Garten meiner Eltern, weil da hat man einen Spitzenblick auf die Alpen, da sieht man den Wendelstein und da bin ich richtig gern und gucke einfach aufs Feld raus oder in den Wald und lass da die Seele baumeln und ich alle 2 Wochen mindestens muss ich meine Eltern besuchen, einfach um da ein bisschen Kraft zu tanken.
0: Und danach neue Songs aufzunehmen. Jetzt feiert er mit seinen Fans seine neue Single, Erster Tag.
1: In Erster Tag geht's eigentlich um Wertschätzung und zwar um das Gefühl, was man manchmal hat oder wo man sich vielleicht manchmal daran erinnern muss, wenn man schon länger ein großes Geschenk bei sich trägt, aber manchmal die Wertschätzung dafür irgendwie verliert. Dieses Gefühl, ja, wenn man sich denkt, hey, es ist echt immer noch genauso. Wir haben

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1: Paul Kowoll aus München. Erster Tag.
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1: Um 2 Uhr mit Christine Beitsch. FIFA-Chef Infantino hat seine Pläne verteidigt, Anteile an Turnieren wie der Fußball-WM an private Investoren verkaufen zu wollen. Er sagte, dabei handle es sich nur um einen Vorschlag. Mats Nicholson berichtet.
2: Es sei eine Gelegenheit, aber keine Verpflichtung. Er verwies auf den demokratischen Beratungsprozess. Laut internationalen Medienberichten sollen die Mitgliedsverbände bis zum 19. September zustimmen.